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1: Ich bin Yves Simon. Frankreich steht als erstes Team im Halbfinale der Fußball-Weltmeisterschaft. Les Bleus 2, Marokko 0, hieß es am späten Abend in Boston. Christoph Kreis berichtet.
2: Gegen diese Franzosen ist weiter kein Kraut gewachsen und das, obwohl Marokkos Keeper Bono einen Sahnetag erwischt und in der ersten Hälfte sogar einen Elfmeter von Kylian Mbappé hält. Der trifft nach einer guten Stunde dann aber doch noch. Ousmane Dembélé legt nur 6 Minuten später nach. Marokko insgesamt viel zu harmlos, Frankreich gewinnt souverän und trifft im Halbfinale jetzt auf Spanien oder Belgien.
1: Durch ein neues Sparpaket sollen die Krankenkassenbeiträge für Millionen Versicherte stabil bleiben. Heute stimmt der Bundestag über das entsprechende Gesetz ab. Es sieht unter anderem Ausgabenbremsen für Praxen und auch höhere Zuzahlungen für Medikamente für Patienten vor. Das sei ein einziges Fiasko, allerdings warnt jetzt die Chefin des Hausärzteverbands Buhlinger-Göpfart. Spätestens der Bundesrat müsse, Zitat, diese Irrfahrt stoppen. Eine Mehrheit heute im Bundestag dürfte trotzdem nur Formsache sein. Viele erwerbstätige Eltern fühlen sich von staatlichen Familienleistungen wie Kindergeld oder Elterngeld nicht ausreichend unterstützt. Laut einer neuen Umfrage sehen das 44% so. Vor allem das Elterngeld steht in der Kritik. Es wurde seit 18 Jahren nicht mehr erhöht. Der Euro soll digital werden. Zusätzlich zum Bargeld soll es auch virtuelles Geld geben. Das EU-Parlament hat die Einführung beschlossen. Jetzt müssen noch die 27 Mitgliedstaaten darüber verhandeln. Geplant ist, dass wir diese digitalen Euros ab dem Jahr 2029 in einer App speichern und dann als Zahlungsmittel neben Bargeld benutzen können. Die EU will so unabhängiger von Kreditkartenanbietern wie zum Beispiel Visa, Mastercard oder anderen Bezahldiensten wie Klarna oder PayPal werden.
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17: Ich bin Yves Simon. Der Top-Favorit hat es gepackt. Frankreich steht im Halbfinale der Fußball-Weltmeisterschaft. Die Franzosen haben sich im Viertelfinale mit 2:0 gegen Marokko durchgesetzt. Die Tore haben Mbappé in der 60. und Dembélé in der 66. Minute geschossen. Frankreich trifft dann im Halbfinale auf den Sieger des Duells zwischen

0: Spanien und Belgien. Wer da weiterkommt, das entscheidet sich dann heute Abend ab 21 Uhr. Die Bundesregierung will finanzschwache Kommunen stärken. Der Bundestag hat jetzt eine Finanzspritze von 4 Milliarden Euro beschlossen, unter anderem für die Sanierung von Bibliotheken, Kitas und auch Schwimmbädern. 400 Millionen Euro fließen zusätzlich in den Länderfinanzausgleich für Bayern, Baden-Württemberg, Hessen und auch Hamburg. Der Bundesrat muss dem Ganzen aber noch zustimmen. Der niedersächsische Ministerpräsident Lies lehnt mögliche Werksschließungen bei VW ab. Trotz der geplanten massiven Einsparungen und auch einer Halbierung der Modellpalette hat Konzernchef Oliver Blume am Abend keine Angaben zu möglichen Stellenstreichungen oder Werksschließungen gemacht. Tennisprofi Alexander Zverev will auf seinen ersten Grand-Slam-Titel seiner Karriere direkt auch schon den zweiten folgen lassen. Und gelingen soll das beim Rasenklassiker in Wimbledon. Dafür muss heute im Halbfinale ein Sieg gegen den Briten Arthur Ferry her. Für uns berichtet Pia Wegner.
1: Der Halbfinalgegner von Alexander Zverev kennt den heiligen englischen Rasen seit klein auf. Arthur Ferry ist nämlich nur wenige Minuten vom All England Club entfernt aufgewachsen. Entsprechend dürfte das komplette Publikum hinter dem Überraschungsmann stehen. Er war als Nummer 114 der Welt ins Turnier gestartet.
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18: Ich bin Yves Simon. Schönen guten Morgen. Angeführt von Stürmerstar Kylian Mbappé hat Frankreich zum 3. Mal hintereinander das Halbfinale einer Fußball-Weltmeisterschaft erreicht. Der Titelfavorit hat sich im Viertelfinale hochverdient mit 2:0 gegen Marokko durchgesetzt. Für uns berichtet David Riemer.
19: Frankreich dominierte das Spiel, Marokko völlig chancenlos gegen das französische Star-Ensemble. Mbappé scheiterte zunächst mit einem Elfmeter an Marokkos überragendem Keeper Bono. In der 60. Minute traf der Franzose dann aber per Traumtor zur Führung. Ein

0: Schuss ans rechte Eck unhaltbar. Ousmane Dembélé legte nur 6 Minuten später nach zum 2:0 Endstand.
1: Bei Unfällen mit E-Scootern gelten in Zukunft strengere Regeln. Der Bundestag hat am Abend beschlossen, dass in Zukunft vor allem die Vermieter der Roller haften sollen. So sollen Geschädigte einfacher an Schadenersatz kommen. Bisher sind sie nämlich dank der stark gestiegenen Zahl an E-Scooter-Unfällen häufig auf ihren Kosten sitzen geblieben. Im Bayerischen Landtag ist es jetzt darum gegangen, wie sich Hausbesitzer von Naturgefahren wie Hochwasser schützen können. Starkregen ist das häufigste Klimarisiko, das sagen Experten der Verbraucherzentrale Bayern. Sie empfehlen deswegen zum Beispiel Rückstauklappen und hochwasserbeständige Kellerfenster. Und sie schlagen vor, einen Naturgefahrenausweis einzuführen, ähnlich dem Energieausweis. Darin soll das Risiko für das Gebäude stehen, was Hochwasser oder auch Hitze angeht. Und auch konkrete Tipps zur Vorbeugung. Das Ganze soll freiwillig sein, also keine Pflicht. Die STIKO ändert ihre Corona-Empfehlung. Gesunde Menschen sollen sich in Zukunft erst ab 75 Jahren einmal im Jahr im Spätsommer oder auch im Frühherbst impfen lassen, nicht mehr schon ab 60. Hintergrund: schwere Verläufe und Todesfälle treffen inzwischen vor allem über 75-Jährige und Menschen mit Vorerkrankungen.
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12: Guten Morgen, mein Franken. Hier ist das Charivari-Sommerwetter. Die Nächte kühl, gut zum Schlafen und Durchatmen. 12 Grad in Steinfeld im Landkreis Main-Spessart, 15 Grad in Würzburg an der Löwenbrücke. Und dann heute heiß, bis zu 32 Grad. Schön viel Sonnenschein und der Wind ist noch mit dabei. Gibt so ein bisschen Südsee-Feeling. Wir reden es uns einfach schön und die kommenden Tage werden schön übers ganze Wochenende und auch bis zur Mitte nächster Woche. Richtig viel Sonnenschein, die Temperaturen gehen dann zum Start in der neuen Woche hoch auf bis zu 35 Grad.
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14: Ich bin Christian Heider, guten Morgen. Vom letzten Zug am frühen Abend bis zum nahezu flächendeckenden Stundentakt. Der Bahnverkehr in Unterfranken hat sich in den vergangenen 30 Jahren stark verändert. Darauf macht die Bayerische Eisenbahngesellschaft zu ihrem Jubiläum aufmerksam. Demnach wurde das Angebot seit 1996 massiv ausgebaut. Fast überall in Unterfranken fahren inzwischen Regionalzüge mindestens im Stundentakt. Eine Ausnahme ist nur die Strecke zwischen Gemünden und Bad Kissingen. In Zukunft soll es außerdem eine Regio-S-Bahn Mainfranken geben. Geplant sind zudem die Reaktivierung von Bahnstrecken und neue klimafreundlichere Züge. Die letzten Tage waren nicht mehr so heiß und häufig war es auch bewölkt. Dennoch darf die Waldbrandgefahr derzeit nicht unterschätzt werden.
15: Deswegen schickt die Regierung von Unterfranken am Wochenende wieder Luftbeobachter per Flugzeug los. Sie sollen Brände in der Natur möglichst frühzeitig entdecken, ehe sie sich großflächig ausbreiten. Vor allem die extrem trockenen Grasflächen sorgen aktuell für Sorgenfalten. Unterwegs sind die Flugzeuge auf zwei Schleifen, eine über dem westlichen, die andere über dem östlichen Unterfranken. Gestartet wird bei Aschaffenburg und Hettstadt sowie in Schweinfurt und Haßfurt. Leon Wagner, Nachrichtenredaktion.
14: Ein vermeintlich bewaffneter Mann hat gestern Morgen einen Großeinsatz in Würzburg-Lengfeld ausgelöst. Eine Schülerin hatte nahe der Kürnachtalhalle am Morgen einen Mann gesehen, der mit einer Waffe in Richtung eines Spielplatzes gelaufen sein soll. Kurz darauf gab es auch einen Knall. Die Polizei fand vor Ort zwar keinen Verdächtigen, aber eine Patronenhülse einer Softair-Pistole. Ob sie mit dem Vorfall in Zusammenhang steht, ist noch unklar. Die Polizei nimmt die Aussage der Schülerin ernst und ermittelt weiter. Spekulationen in sozialen Netzwerken sollen laut Polizei aber vermieden werden. Die Bundesregierung will finanzschwache Kommunen stärken. Der Bundestag hat eine Finanzspritze von 4 Milliarden Euro beschlossen, unter anderem für die Sanierung von Bibliotheken, Kitas und Schwimmbädern. 400 Millionen Euro fließen zusätzlich in den Länderfinanzausgleich für Bayern, Baden-Württemberg, Hessen und Hamburg. Der Bundesrat muss noch zustimmen.
12: Und soweit, das waren die Nachrichten um halb. Christian, vielen Dank. Mehr aus Mainfranken bei uns im Web oder auch in der App. Und jetzt unser Blick auf die Straßen. Guten Morgen dahin. Hier ist der Charivari Verkehrsservice ohne Staus, ohne Unfälle, nur mit einem mobilen Blitzanhänger. Der steht in Rossbrunn in der Ortsdurchfahrt von Uettingen kommend. Falls ihr mehr habt, ruft an 0800 30 80 700.
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17: Es ist Freitag, einen schönen euch guten Morgen zusammen.
12: Morgen.

0: Das sind die Klassiker unserer Zeit aus den 80ern. Filmmusik aus Dirty Dancing. Wir machen zumindest gefühlt und vor unserem geistigen Auge schon mal die Hebefigur für euch. Hier sind Monique und André.
1: Guten Morgen und freuen uns auf heute Abend. Das Weinfest der Freiwilligen Feuerwehr in Eibelstadt startet und wir dürfen mitstarten mit dem Charivari-Abend Rush Hour auf der Bühne. Wir haben noch ein Weinfest-Quiz dabei, aber keine Angst, das ist nichts Hochkompliziertes. Da gibt es eine Frage zu Eibelstadt, eine Frage zu Charivari und eine Frage zur Feuerwehr. Und mit etwas Glück geht ihr dann mit dem niegelnagelneuen DAB-Radio heute Abend noch nach Hause, dem Feiern.
0: Das lohnt sich auf jeden Fall vorbeizukommen. Ab 18 Uhr Festbetrieb. Da wird Monique Bratwurst und Pommes testen.
1: Für euch.
0: Das hat sie schon angekündigt.
1: Ja, ich opfere mich.
0: Gleich um 18 Uhr. Die erste gehört ihr. Dann seid ihr dran. Und ab 19.30 Uhr startet der Charivari-Abend dann ganz offiziell, wie gesagt, mit Rush Hour und kostenlosen Eintritt für euch. Das heißt, wenn ihr heute Abend nichts anderes vorhabt, kommt auf jeden Fall nach Eibelstadt in den Landkreis Würzburg.
1: Alle Infos auch nochmal zum Nachlesen bei uns auf meincharivari.de.
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3: Der Morgen ist das Ruder des Tages, so lautet ein Sprichwort. Ich weiß nicht, wie ihr den Morgen gestaltet. Jeder hat so seine Rituale. Eine Tasse Kaffee, ein Blick in die Zeitung oder in die Mails. Aber sehr schnell greifen die Aufgaben des Tages sich Raum. Sie beschäftigen die Gedanken. Sie können die Freude auf den begonnenen Tag lähmen. Ich habe mir zur Regel gemacht, den Tag mit der Stille vor Gott zu beginnen. Ich lese einen Abschnitt aus der Bibel, den bedenke ich. Dann überlege ich, was ansteht. Das lege ich dann im Gebet Gott hin. Mich beschäftigt das Bibelwort für diesen Tag, das ich in einem kleinen Andachtsbuch finde. Da heißt es heute, alles, was ihr sagt und tut, soll im Namen des Herrn Jesus geschehen. Und durch ihn sollt ihr Gott dem Vater danken. Für mich ist das ein guter Tipp für diesen Tag. Das wünsche ich mir auch für euch.
0: Soweit das Wort zum Tag. Ihr könnt es nachhören auf Spotify. 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
11: Guten Morgen, mein Franken. Hier ist das Charivari-Wetter an einem Freitag, der ein sehr heißer Sommertag werden wird mit 32 Grad. Dazu viel Sonnenschein, aber auch ein frischer Nordostwind, der uns um die Nase weht. Und der tut dann vielleicht zwischendurch auch mal richtig gut bei den heißen Werten. Im Moment in Helmstedt 13 Grad, Würzburg am Sternplatz 15. Das tut auch gut. Der Charivari-Wettertrend. Wir freuen uns auf das Wochenende und auch auf die kommenden Tage nach dem Wochenende, wer auf Sommer steht. Denn die Temperaturen gerade zu Wochenbeginn können nochmal auf 35 Grad hochgehen.
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12: Ich bin Stefan Schütz. Guten Morgen. Bei Unfällen mit Elektrorollern gelten künftig strengere Regeln für die Vermieter. Sie müssen für Unfallkosten aufkommen, wenn der Verursacher nicht belangt werden kann. Das hat der Bundestag beschlossen. Heute stimmt der Bundesrat unter anderem über ein Recht auf Reparatur ab.

0: ab. Ursula Winkler berichtet.
1: Geräte müssen künftig schon so gebaut sein, dass man sie reparieren kann. Der Akku etwa darf also nicht fest verschweißt oder verklebt sein, sondern muss ausgetauscht werden können. Die Hersteller werden auch verpflichtet, Produkte während der üblichen Lebensdauer zu einem angemessenen Preis zu reparieren. Eine Waschmaschine zum Beispiel sollte schon 10 Jahre lang gut funktionieren.
0: Künftig will Volkswagen aus Kostengründen deutlich weniger verschiedene Fahrzeugmodelle vom Band rollen lassen und die Optionen für die Ausstattung sollen um bis zu 75% schrumpfen. Das kündigte der Konzern nach einer Aufsichtsratssitzung an. Größter Einschnitt, statt 12 Millionen Fahrzeuge sollen bald noch 9 Millionen pro Jahr gebaut werden. Unklar ist, wie viele Stellen abgebaut werden, laut Medienberichten bis zu 120.000. Der Euro soll digital werden. Zusätzlich zum Bargeld soll es auch virtuelles Geld geben. Das EU-Parlament hat die Einführung beschlossen. Jetzt müssen noch die 27 Mitgliedstaaten darüber verhandeln. Geplant ist, dass wir diese digitalen Euros ab 2029 in einer App speichern und als Zahlungsmittel neben Bargeld benutzen können. Die EU will so unabhängiger von Kreditkartenanbietern wie Visa, Mastercard oder Bezahldiensten wie Klarna und PayPal werden.
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3: Die Hitzerekorde der vergangenen Wochen sorgen jetzt auch für Proteste auf der Straße. Fridays for Future ruft heute bundesweit zu Aktionen unter dem Motto Klima schützen, Reiche entlassen auf, auch in Würzburg und Schweinfurt. In Würzburg startet die Kundgebung um 14 Uhr am Theaterplatz. In Schweinfurt gibt es am Abend eine sogenannte Liegend-Demo am Zeughaus. Die Klimabewegung fordert einen schnelleren Ausstieg aus fossilem Gas sowie verbindliche Hitzeschutzmaßnahmen. Eine Unterfränkin übernimmt künftig einen wichtigen sozialen Spitzenposten in Deutschland. Schwester Katharina Ganz aus Willansheim wird neue Präsidentin des Deutschen Caritasverbandes. Den Posten tritt sie Anfang nächsten Jahres an. Die Caritas ist einer der größten sozialen Träger in Deutschland, unter anderem mit Pflegeheimen, Kindergärten und Krankenhäusern.
4: Christian, vielen Dank. Mehr Nachrichten aus Mainfranken bei uns im Web oder auch in der App. Und jetzt der Charivari-Verkehrsservice. Ohne größere Staus oder Unfälle, nur mit dem Blitzanhänger in Rossbrunn. Falls ihr mehr habt, ruft an 0800 30 80 700.
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5: Einen schönen Start in den Freitag euch. Guten Morgen.
4: Morgen, ihr Lieben.

0: Es ist gleich 10 nach 6. Schönen Freitagmorgen mit Charivari, eurem Radio von hier. Und ihr kennt das doch, man freut sich so die ganze Woche auf den Freitag und auf den Start des Wochenendes. Dieses Mal war es bei mir noch verstärkt, weil ja heute Abend ein Highlight ansteht im Veranstaltungskalender. Wird ungefähr so klingen.
1: Das Rush Hour.
0: Ist Rush Hour, genau.
1: Und die Band haben wir klar gemacht zum Start des Weinfestes in Eibelstadt. Das Weinfest der Freiwilligen Feuerwehr startet heute. Und der Charivari-Abend mit Rush Hour, Eintritt frei. 18 Uhr geht's los mit dem Festbetrieb, 19.30 Uhr dann Rush Hour auf der Bühne.
0: Das wird großartig. Ihr könnt natürlich noch so viel mehr machen an diesem Wochenende, auch schon am heutigen Freitag zum Beispiel in Würzburg aufs Kiliani gehen. Da steht ja jetzt das erste lange Wochenende quasi an. Auf dem Kiliani, auf der Talavera spielen heute Abend um 18 Uhr zum Beispiel die Wilderer.
1: Wir haben das Sportfest in Gambach an diesem Wochenende und morgen unter anderem mit einem Gaudi-Volleyball-Turnier kann jeder mitmischen und am Abend dann die Partyband Heartbeat.
0: Hast du früher gut Volleyball spielen können?
1: Ich hatte es tatsächlich auch in der Schule. Es war eine Mannschaftssportart neben Handball, die wir gespielt haben. Und das hat ganz gut geklappt.
0: Ach, mir hat er so beim Prellen immer so das Handgelenk wehgetan, weißt du?
1: Ja.
0: Und dann habe ich so einen Strecksprung gemacht und bin ich hart aufgekommen. Eieiei.
1: Ja, ich sag ja Memme.
0: Aber es ist ja Gaudi-Volleyball-Turnier in Gambach.
1: Was schön ist, Beachvolleyball, weil wenn du dann hinfällst, ist es halt der Sand.
0: Ja, und es ist auch meist ansehnlich, aber das ist wieder was anderes. So, dann gucken wir mal auf den Sonntag. Wir sind mittendrin in der Freilicht-Festspielsaison. Wir haben zum Beispiel in Röttingen die Operette Frau Luna, wo wir euch ja unter anderem die Tickets auch für geschenkt haben. Das könntet ihr euch zum Beispiel am Sonntag anschauen.
1: Oder zu den Schereburg-Festspielen nach Gemünden. Da ist unter anderem zu sehen die kleine Hexe. Oder auch das Sommertheater vom Schambinski startet an diesem Wochenende mit Stolz und Vorurteil oder so. Die berühmte Liebesgeschichte wird hier aus der Sicht von Dienstmädchen erzählt, sehr bissig, natürlich dann auch kommentiert und übrigens auch besucht.
0: Aber es ist schon irgendwie auch ein bisschen mit der Originalgeschichte von Stolz und Vorurteil verwurstelt.
1: Verwurstelt, aber eben aus der Sicht von Dienstmädchen
0: auch
1: erzählt.
0: Spannend. Sehr lustig. Auch spannend. Ihr habt wieder die Qual der Wahl für dieses Wochenende, was ihr so machen wollt und machen könnt. Sucht euch das Beste aus auf meinscharivari.de. Außer heute Abend, da geht eigentlich kein Weg am Weinfest in Eibelstadt vorbei.
1: Da sehen wir uns in Eibelstadt auf dem Marktplatz beim Weinfest.
0: Und jetzt hören wir uns an eurem Freitagmorgen. Guten Morgen.

0: Ach, sind sie nicht schön, die 80er-Klassiker? Chicago mit Peter Cetera. Hier bei Charivari, wir sind Monique und André, wünschen euch einen wundervollen Freitag und bitte fallt nicht auf die Betrüger rein.
1: Wir haben wieder einen Fall, der bei mir wieder den Hals anschwellen lässt, ja. Und ich habe 5-mal das jetzt mir nochmal durchgelesen und gedacht, kann das sein? Können da wirklich Betrüger bei einer älteren Dame in Schweinfurt mehrere 100.000 Euro erbeutet haben?
0: Ja, sie können es. Also, die Dame war recht alt oder ist recht alt. 93 Jahre alt, ist ein stolzes Alter. So, dann klingelt jemand und sagt, hallo, ich bin von der Caritas. Caritas, heute auch bei uns in den Nachrichten.
1: Da denkst du gleich auch, die wollen mir was Gutes.
0: Naja, ein riesengroßer, gutmütiger, auch Arbeitgeber, die tun ganz viel für die Gesellschaft. Ja, und dann lässt sie rein. So, der lenkt dich ab, ein anderer Kollege durchwühlt die Wohnung, findet in deinem Schlafzimmer eine Geldkassette mit Schmuck, mit Bargeld und mit Gold. Und dann kamen die auf den Wert von mehreren 100.000 Euro. Die Caritas hat Servus an der Haustür gesagt. Und dann hat die ältere Dame erst gemerkt, was eigentlich los ist. Nämlich, dass das ganze Zeug fehlt.
1: Die falsche Caritas, die Betrüger.
0: Richtig.
1: Ne? Das müssen wir jetzt noch mal kurz festhalten. Lasst euch bitte immer einen Ausweis zeigen. Warnt eure Familienmitglieder vor. Die Polizei prüft im Moment auch noch einen Zusammenhang zu einem gescheiterten Betrugsversuch aus Lohr. Da war ein 90-jähriger Ziel der Betrüger. Da guckt man noch mal, ob da eben ein Zusammenhang besteht. Wenn ihr irgendwie das Gefühl habt, ich habe was in der Richtung mitbekommen. Mhm. Ja, ob in Lohr oder auch im Raum Schweinfurt, dann bitte bei der Polizei melden.
0: Und was wir immer wieder feststellen können, die Betrüger suchen sich ja mit Absicht ältere Menschen.
1: Natürlich.
0: Weiß nicht, ob die gutgläubig, gutherzig oder alles zusammen sind. Ja, also das ist wirklich auch ein Motto, eine Masche. Das heißt, wenn ihr Eltern im entsprechenden Alter habt, bitte geht das nochmal mit denen durch, damit die wirklich nicht drauf reinfallen. Immer Dienst- oder Mitarbeiterausweis zeigen lassen. Und wenn ihr keinen Handwerker oder so bestellt habt,
1: kein reinlassen.
0: Auch kein rein. Genau.

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6: Guten Morgen, Mainfranken. Hier ist das Charivari-Wetter. Die Aufstehtemperaturen: Kitzingen 12 Grad, Würzburg Anna Talavera 14. Also, wer jetzt länger draußen ist, bräuchte schon noch das Jäckchen. Aber später brauchen wir das dann wieder nicht, weil wir erwarten 29 bis 32 Grad, viel Sonnenschein. So geht es dann auch in den nächsten Tagen weiter. Also das Wochenende auch sommerlich, durchweg um die 30 Grad. Anfang der Woche bekommt diese Hitzewelle dann ihren Höhepunkt mit 34, 35 Grad sogar.
20: Damit sie sich ihren Namen nochmal verdient, meinst du?
6: Ja.
20: Weil so fühlt es sich ja gerade schön an, gell?
6: Aber es geht noch weiter.
20: Okay.
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21: Ich bin Christian Heider. Guten Morgen. Psychotherapeuten aus der Region blicken mit Sorge nach Berlin. Dort entscheidet der Bundestag über Änderungen im Gesundheitswesen. Nach Angaben des Aktionsbündnis Psychotherapie Würzburg könnte dadurch der gesetzliche Schutz fester Honorare wegfallen. Die Folge wären möglicherweise geringere Vergütungen, längere Terminwartezeiten und eine stärkere Ausrichtung auf Privatpatienten, so Psychologin Sophia Sendelbach.
22: Psychische Gesundheit ist die Voraussetzung für Teilhabe am Leben. Wenn ich jetzt also an der Stelle spare, dann würde mir das signalisieren, der Politik bin ich es nicht wert, wenn ich psychisch erkrankt bin. Und dass man psychisch erkrankt, das kann uns alle treffen. Lebenskrisen, die gehen an niemandem vorbei, die machen bei niemandem Halt.
21: Vor der Abstimmung will das Aktionsbündnis den Bundestagsabgeordneten einen offenen Brief zukommen lassen. Den haben bislang über 492.000 Menschen unterzeichnet. Immer mehr Erstklässler in Unterfranken sind geimpft. Laut dem aktuellen Gesundheitsreport für Bayern stieg die Impfquote gegen Masern, Mumps und Röteln bei den Schulkindern in der Region leicht an. So waren beispielsweise 95% der Schulkinder im Schuljahr 2020/21 gegen Mumps geimpft. 3 Jahre später waren es 97%. Noch bis zum Sonntag findet die bayerische Impfwoche statt. Die Lohrer Karfreitagsprozession ist jetzt offiziell als immaterielles Kulturerbe ausgezeichnet. Bei einer Feierstunde in Nürnberg ist gestern Abend die entsprechende Urkunde überreicht worden. Die traditionelle Prozession durch die Lohrer Altstadt findet seit Jahrhunderten am Karfreitag statt. Dabei ziehen neben den Gläubigen auch lebensgroße Figuren mit biblischen Szenen schweigend durch die Straßen. Mit der Aufnahme würdigt der Freistaat die besondere kulturelle Bedeutung der Prozession. Volkswagen will sein Modellangebot deutlich verkleinern. Aus Kostengründen sollen künftig weniger Fahrzeugmodelle gebaut und die Ausstattungsvarianten um bis zu 75% reduziert werden. Statt bisher 12 Millionen Fahrzeuge pro Jahr sollen künftig nur noch 9 Millionen produziert werden. Wie viele Arbeitsplätze betroffen sind, ist noch offen. Medien berichten von bis zu 120.000 Stellen.
20: Christian, vielen Dank für den Nachrichtenüberblick. Den bekommt ihr auch immer bei uns im Web oder auch in der App. Und wir schauen jetzt auf die Straßen. Hier ist der Charivari-Verkehrsservice ohne größere Staus oder Unfälle. Dafür mit dem ersten Blitzer heute. In Kist in der Ortsdurchfahrt wird geblitzt und in Rossbrunn steht immer noch der mobile Blitzanhänger. Falls ihr mehr habt, ruft gerne an 0800 30 80 700.
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6: Einen schönen Freitag euch. Guten Morgen zusammen.
20: Morgen.

0: Das sind die Klassiker unserer Zeit. Auch aus den 90ern spielen wir sie euch. M People Moving On Up. Kommt gut rein in diesen Freitagmorgen. Wir haben es gleich 20 Minuten vor 7 und das ist ein wichtiger Tag für alle, die jemanden kennen, der von psychischen Erkrankungen betroffen ist, der vielleicht selbst betroffen ist oder auch für die Menschen, die in der Psychologie arbeiten.
1: Weil eben davon sind viele betroffen, 3 bis 4 Millionen Menschen in Deutschland,
0: nur mal
1: so eine
0: viele Zahl.
1: Denn heute im Bundestag gibt es eine Abstimmung und das ist im Rahmen der Änderung im Gesundheitssystem und dem Psychotherapeuten geht es an die Honorare. Also die sollen gekürzt werden, wenn die Abstimmung heute da so im Bundestag durchgeht. Deswegen haben sich im Vorfeld ganz viele stark gemacht. Es gab auch Demonstrationen in Würzburg.
2: Ich denke, die Veränderungen werden sehr schwerwiegend sein, vor allem weil die Versorgung jetzt schon nicht ausreichend gegeben ist und es ja anscheinend nur der erste Schritt bei den Kürzungen aktuell sein soll.
3: Wenn jetzt die Honorare für die Kassenpatienten auch noch gekürzt werden, werden wahrscheinlich noch weniger einen Platz bekommen als davor.
4: Die Auswirkungen der Kürzungen sind sehr schwerwiegend. Ich denke, dass die Versorgungslage generell darunter sehr leiden wird.
5: Ich glaube, das ist etwas, was man dann letzten Endes gegen die Wand fährt und das wird man dann merken, wenn es zu spät ist. Und eigentlich ist es jetzt auch schon zu spät, wenn man ehrlich ist.
0: Also heute im Bundestag, wie gesagt, spricht man darüber, möchte das abstimmen. Vorher gibt es aber noch eine Unterschriftenliste bzw. einen offenen Brief vom Würzburger Aktionsbündnis, der in Berlin unterschrieben, übergeben wird und sind richtig viele Unterschriften zusammengekommen.
1: Fast 500.000 Menschen haben sich stark dafür gemacht, dass den Psychotherapeuten die Honorare nicht gekürzt werden.
0: Das ist doch mal auch eine tolle Aussage.
1: Das ist ein Statement, ja.
0: Und wie gesagt, also kennt jeder irgendjemanden mittlerweile, der davon betroffen ist. Das ist ein ganz wichtiges Thema in unserer Gesellschaft. Und wir gucken natürlich, was da heute im Bundestag abgestimmt wird. Oder vielleicht auch nicht.
1: Wir sind gespannt und gucken und halten euch auf dem Laufenden. Hier Charivari. So.

0: Das ist Lolai Young hier bei Charivari um 7:12. Das ist quasi der Musikernachwuchs, während wir uns von den Alten im Musikgeschäft, von den alten Hasen, immer weiter verabschieden müssen. Bonnie Tyler ist ja jetzt gestorben im Alter von 75 Jahren, hatte eine schwere Darm-OP und hat sich davon nie mehr richtig erholt.
1: Man hat das ja irgendwie so ein wenig im Gefühl gehabt, dass man dachte, oh, hoffentlich wird das wieder. Ja,
0: die, trotz auch Koma zwischendrin und so. Trotzdem ja.
1: War ich gestern dann geschockt, als die Nachricht kam.
0: Ja.
1: Weil es ist einfach so eine sympathische Sängerin auch gewesen. 53 Jahre verheiratet mit einem und selben Mann. Ja.
0: Respekt schon mal. Ja.
1: Nie Drogen, keine Skandale. Und sie ist eben das Mädchen, das früher, wie wir alle ja oft, mit der Haarbürste vorm Spiegel standen und gesungen haben. Sie hat Beatles-Songs damals mit ihrer Haarbürste vorm Spiegel gesungen. Gott.
0: Ja, großartig. Im Kirchenchor war sie übrigens auch als Kind. Also das haben ja ganz viele große Sängerinnen und Sänger gemein, dass die früher als Kinder schon in Chören waren. Also ich kann nur den Nachwuchs ermutigen. Ja.
1: Geht in Kirchenchor, dann wird was Großes aus euch.
0: Ja, vielleicht. Ja.
1: Sie ist übrigens auch in sehr ärmlichen Verhältnissen groß geworden. Der Papa war Bergarbeiter, die Mama war zu Hause, sie waren 6 Kinder. Und zu Hause kein Fernsehen, keine Waschmaschine, Toilette auf dem Hof, aber ein Piano gab's und das Radio als Traummaschine.
0: Mensch, und das lässt uns jetzt nochmal zurückträumen zu den großen Erfolgen von einer großen Frau, die jetzt im Alter von 75 Jahren gestorben ist. Bonnie Tyler, was bleibt, sind ihre großen Klassiker. Und die spielen wir euch hier bei Charivari.

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21: Guten Morgen Mainfranken, hier ist das Charivari-Wetter. Die Sonne scheint, nahezu blauer Himmel und die Temperaturen ausbaufähig. 11 Grad im Moment in Arnstein, Würzburg am Kongresszentrum haben wir 14 Grad. Die Höchsttemperaturen heute 29 bis 32 Grad, also richtiger Sommertag, der uns da bevorsteht. Es wird auch ein Sommerwochenende, Samstag, Sonntag ähnliches Wetter und ab Montag dann noch mal ein paar Tage heißer bis 35 Grad. Heiß kann es da werden, in Mitte der Woche Gewitter drohen.
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23: Ich bin Stefan Schütz. Guten Morgen. Bundestag und Bundesrat entscheiden heute über zahlreiche Gesetze. Dazu gehört das Gebäudemodernisierungsgesetz, auch als Heizungsgesetz bekannt. Zoe Tasovali berichtet.
24: Die Koalition will vor allem die umstrittene 65%-Regel kippen. Neue Heizungen sollen also nicht mehr zwingend überwiegend mit erneuerbaren Energien laufen. Stattdessen setzt die Regierung auf mehr Wahlfreiheit. Neue Gas- und Ölheizungen bleiben möglich. Sie müssen allerdings nach und nach mit einem steigenden Anteil klimaneutraler Brennstoffe betrieben werden.
23: Die Ständige Impfkommission schränkt ihre Corona-Impfempfehlung für ältere Menschen ein. Wer gesund ist, sollte sich erst ab 75 Jahren

0: Jahren im Spätsommer oder Frühherbst impfen lassen. Bisher lag die Grenze bei 60 Jahren. Die Begründung, die Fallzahlen sind seit dem Ende der Pandemie kontinuierlich zurückgegangen. Für gesunde Säuglinge, Kinder und Jugendliche gilt schon länger keine Impfempfehlung mehr. Frankreich steht als erster Halbfinalist der Fußball-WM fest. Der Top-Favorit auf den Gewinn des Turniers setzte sich mit 2:0 gegen Marokko durch. Der nächste Gegner wird am Abend im Spiel Spanien gegen Belgien ermittelt. Los geht's um 21 Uhr. Und Tennisprofi Alexander Zverev spielt am Nachmittag gegen den Briten Arthur Ferry um den Einzug ins Wimbledon-Finale.
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2: Mehr Züge, dichtere Takte und längere Betriebszeiten. Die Bayerische Eisenbahngesellschaft feiert 30 Jahre Regionalbahnverkehr in Unterfranken. Seit 1996 ist das Angebot im Regionalverkehr gewachsen. Die Zahl der gefahrenen Zugkilometer stieg um mehr als 50%. Auf fast allen Strecken gibt es mindestens einen Ein-Stunden-Takt. Ausgenommen ist die Verbindung Gemünden-Bad Kissingen. Für die Zukunft plant die BEG die Regio-S-Bahn Mainfranken, die Reaktivierung weiterer Strecken und den schrittweisen Abschied vom Dieselbetrieb. Der Stadtwaldmarkt Heidenfeld sollte aktuell nicht betreten werden. Dazu ruft die Stadt auf. Entlang der Wander-, Rad- und Kulturwanderwege im Stadtwald gäbe es derzeit extrem viel Totholz. Jederzeit könnten große Äste ab- oder ganze Bäume umstürzen. Der Stadtförster spricht von einem besorgniserregenden Zustand infolge mehrerer Trockenjahre in Folge.
3: Soweit die Nachrichten um 7. 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Guten Morgen auf die Straßen und eine gute Fahrt. Es läuft nämlich gerade störungsfrei. Nicht ganz blitzfrei. In Kitzt blitzen sie in der Ortsdurchfahrt. Und in Rossbrunn steht der mobile Blitzanhänger. Falls ihr noch mehr habt, ruft gerne an. 0800 30 80 700.
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4: Einen schönen Start in den Freitag. Guten Morgen, ihr Lieben.
3: Morgen.

0: Immer wieder genial, dieser Klassiker aus den 80ern von Toto. Hier ist Charivari, es ist gleich 7:10. Guten Morgen und stillgestanden.
1: Ja, das ist bei uns beiden genau richtig. Ne? Du nicht gedient, ich logisch auch nicht. Also logisch, weil, ne, Frau.
0: Du meinst, wir haben gut reden.
1: Wir haben gut reden. Auf alle Fälle macht die Kaserne in Volkach am Samstag, also morgen, ein Tag der offenen Tür.
0: Ja, da könnten wir es uns mal angucken.
1: Da könnten wir es uns mal angucken, wie ihr natürlich auch. Dort sind 1000 Soldatinnen und Soldaten in dieser Kaserne und das ist quasi eine Logistikkaserne. Also die sind für ganz viele logistische Sachen zuständig. Ob die Fahrzeuge alle funktionieren, liegt unter anderem in Volkach in ihrer Verantwortung. Mhm. Dass die Panzer einsatzklar wären für den Fall der Fälle. Verpflegung von Truppen, Munitionsnachlieferung, all das macht so ein Logistikbataillon.
0: Dementsprechend gibt es da morgen beim Oberleutnant Fabian Dosch auch viel zu sehen.
2: Von einer Hundevorführung der Feldjäger bis hin zur Betankung von Panzern und der Verladung von Panzern auf einem Schwerlasttransporter. Das Highlight des Tages wird natürlich die Landung eines Helikopters sein. Uns geht es insbesondere darum, sich nicht nur Sachen anzuschauen, sondern auch hautnah dabei zu sein, Sachen zu erleben, anzufassen, sich auch in die Fahrzeuge reinzusetzen.
0: Also auch in Fahrzeuge reinsetzen ist schon cool. Und dann hat ja Monique gerade gesagt, die sind auch zuständig für Verpflegung. Natürlich dann auch morgen am Tag der offenen Tür. Es gibt, wie es zur Bundeswehr gehört, eine gute Erbsensuppe.
1: Na, so. Foodtrucks sind auch da und die Kinder können mit einer Stempelkarte sich an einzelnen Stationen Stempel holen. Aha. Das finde ich immer schön, wenn Veranstaltungen das anbieten, weil dann haben die Kinder einfach eine tolle Beschäftigung.
0: Ja, du, ich finde das sowieso interessant. Ich schaue mir das gerne an. Solange das nicht im Einsatz ist und nicht in Einsatz muss, ist alles gut. Und deswegen ist das sehr interessant. Seit 40 Jahren gibt's da jetzt den Bataillon in der Main-Franken-Kaserne in Volkach. Und die feiern morgen ihren Tag der offenen Tür, beziehungsweise das 40-jährige Bestehen.
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0: Könnt euch wieder rühren.

0: Die neue von Leonie hier bei Charivari passt zu Sommer, Sonne, Sonnenschein. Ich habe gestern extra schon Eis gekauft fürs Wochenende. So, kennst du das, diese Waffelhörnchen?
1: Ja.
0: Wo dann so Zitrone-Buttermilch drin ist.
1: Das hat sowas Saures, ja? Und ist für heiße Tage perfekt.
0: Erfrischend. Du kennst dich aus, genau.
1: Ich kenne mich mit Eis aus. Ich bin Eisprofi.
0: Ja, und genau deswegen starten wir auch in der nächsten Woche die Charivari-Eisparty-Tour.
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19: Guten Morgen, Mainfranken. Hier ist das Charivari-Wetter. Die Sonne scheint, blauer Himmel. Das sah die letzten beiden Tage etwas anders aus um die Uhrzeit. Da hatten wir noch eine Menge Wolken. Heute so gut wie keine. 29 bis 32 Grad gibt es. Im Moment in Röttingen 15 Grad, Würzburg am Falkenhaus 16. Der Charivari-Wettertrend. Das Wochenende bleibt sehr sommerlich mit Werten um die 30 Grad. Zum Wochenstart geht es sogar noch mal Richtung 35 Grad. Und dann zur Wochenmitte steigt das Schauer- und Gewitterrisiko.
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21: Ich bin Christian Heider. Guten Morgen. Tausende pendeln jeden Morgen mit dem Zug. Seit 30 Jahren gibt es nun die Bayerische Eisenbahngesellschaft und sie organisiert den regionalen Bahnverkehr. In Unterfranken zieht sie eine positive Bilanz. So sei das Streckenangebot deutlich gewachsen und es werden über 50% mehr Zugkilometer gefahren als noch 1996. Auf jeder Strecke gäbe es mindestens einen Ein-Stunden-Takt, einzig auf der Strecke Gemünden-Bad Kissingen nicht. In Zukunft soll es außerdem eine Regio-S-Bahn Mainfranken geben. Geplant sind auch die Reaktivierung weiterer Bahnstrecken und neue klimafreundlichere Züge. Große Aufregung gestern Morgen in Würzburg-Lengfeld. Eine Schülerin hatte die Polizei alarmiert, weil sie einen bewaffneten Mann gesehen hatte.
22: Der Unbekannte soll mit einer Waffe an einer Bushaltestelle vorbeigelaufen sein. Kurze Zeit später gab es dann wohl einen lauten Knall. Also rückten mehrere Streifenwagen aus und suchten die Gegend ab, allerdings ohne Erfolg. Trotz einer großen Fahndung konnte keine verdächtige Person gefunden werden, lediglich eine Patronenhülse. Die stammt aber wohl von einer Softair-Pistole. Die Polizei nimmt die Aussagen der Schülerin sehr ernst und ermittelt weiter. Auf Spekulationen im Netz sollte aber verzichtet werden. Shari Golla, Nachrichtenredaktion.
21: Die letzten Tage waren zwar nicht mehr so heiß und häufig war es auch bewölkt, dennoch darf die Waldbrandgefahr nicht unterschätzt werden. Die Regierung von Unterfranken hat für das Wochenende wieder Luftbeobachtung angeordnet, um mögliche Wald- und Wiesenbrände schnell zu erkennen. Außerdem steigen die Temperaturen jetzt wieder. Vor allem Grasflächen sind komplett ausgetrocknet und können so schnell Feuer fangen. Wie berichtet, hat zum Beispiel diese Woche im Landkreis Kitzingen eine Zigarette einen Flächenbrand ausgelöst. Die Waldbrandgefahr liegt aktuell bei Stufe 3 von 5, steigt aber in den nächsten Tagen. Der Euro soll digital werden. Zusätzlich zum Bargeld soll es auch virtuelles Geld geben. Das EU-Parlament hat die Einführung beschlossen. Jetzt müssen noch die 27 Mitgliedstaaten darüber verhandeln. Geplant ist, dass wir diese digitalen Euros ab 2029 in einer App speichern und als Zahlungsmittel neben Bargeld benutzen können.
23: Christian, vielen Dank. Mehr aus Mainfranken steht bei uns im Web oder auch in der App. Und jetzt der Charivari-Verkehrsservice. Guten Morgen auf die Straßen. Wir haben da keine größeren Staus oder Unfälle. Nur einen Blitzer in Kist in der Ortsdurchfahrt. Und in Rossbrunn steht ein mobiler Blitzanhänger. Falls ihr mehr habt, ruft an 0800 30 80
24: eine
23: 700.
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26: Habt einen guten Start in den Dienstag. Morgen.
23: Guten Morgen.

0: 20 vor 8, guten Morgen mit Charivari. Gibt's eigentlich so ein Lied, das da heißt, es ist Weinfestzeit, ich bin zum Feiern bereit, sowas. Ja, wenn nicht, müssten wir es mal komponieren, spätestens für heute Abend, weil heute startet in Eibelstadt das Weinfest der Freiwilligen Feuerwehr und wir machen den Auftaktabend, den Charivari-Abend.
1: Eintritt ist heute Abend auf dem Weinfest in Eibelstadt frei. Rush Hour haben wir für euch klar gemacht, die Partyrocker. Und ab 19.30 Uhr werden sie dann auf der Bühne stehen und spielen, Party machen. Ab 18 Uhr geht der Festbetrieb los. Das heißt, da bin ich gerne schon mal für euch der Vorkoster in Sachen Pommes und Bratwurst. Freue ich mich die ganze Woche drauf.
0: Erzählst es immer, ja. Das ist ganz wichtig. Weißt du, wenn du Monique was erzählen willst, geh mal da und dahin, frag die immer erst, was gibt's zu essen.
1: Ja, muss auch geklärt werden. Ich muss mich doch auch nebst dem Feiern auch noch auf Essen und Trinken freuen.
0: Gehört ja zu einem Weinfest auch
1: dazu.
0: Dass
1: es gute Weine gibt, das brauche ich nicht fragen, das weiß ich.
0: Das stimmt natürlich.
1: Beim Essen musste ich halt mal kurz nachfragen.
0: Ja, ist alles geklärt. Du bist versorgt, ihr seid versorgt. Wie gesagt, der Eintritt ist frei und wir haben ein großes Gewinnspiel mit dabei. Wir haben ein Quiz mitgebracht, stellen euch drei Fragen. Das eine zur Eibelstadt, eine zur Freiwilligen Feuerwehr und eine zu Charivari. Kriegt ihr hin. Wenn ihr teilnehmt beim Quiz, dann könnt ihr tolle DAB-Radios gewinnen. Das Ganze heute Abend vor Ort in Eibelstadt. Dafür muss man aber wirklich da sein.
1: Dafür muss man da sein. Wir freuen uns auf jeden, der kommt. Und alle Infos natürlich auch gerne nochmal auf meinscharivari.de.
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1: Guten Morgen, mein Franken. Stellt euch vor, ihr seid Politiker und habt heute was in Berlin zu beschließen. Und jetzt gibt's aber eine Unterschriftensammlung mit einer halben Million Unterschriften, sogar etwas mehr als 500.000, die sagen, nee, so hätten wir es jetzt nicht, so wollen wir es nicht.
0: So, und wenn du jetzt ein guter Politiker wärst, dann würdest du spätestens da merken, können wir nicht machen.
1: Können wir vielleicht nicht machen. Sollten wir nochmal drüber reden.
0: Ja, und zwar geht es um die Kürzungen für Psychotherapeuten. Um die gesetzliche Zuzahlung, die die bekommen für Psychotherapiebehandlungen. Das soll gekürzt und gestrichen werden. Und ganz ehrlich, es gibt 3 bis 4 Millionen Menschen in Deutschland, die davon betroffen sind, von psychischen Krankheiten. Ich lehne mich aus dem Fenster und sage, es gibt keinen von denen, der uns jetzt zuhört, der keinen kennt, der schon mal damit Probleme hatte oder aktuell Probleme hat.
1: Oder jemanden kennt, der Probleme hat.
0: Ja.
1: Also es ist einfach ein so großes Thema in unserer Gesellschaft, die psychische Gesundheit. Und da jetzt zu sparen, das ist, also als Kind hätte ich gesagt, Quatsch mit Soße.
0: Ja.
1: Sophia Sendelbach ist Psychologin aus Würzburg und sie sagt auch, hier wird an der falschen Stelle gespart.
2: Wenn man ganz ehrlich ist, psychische Gesundheit ist die Voraussetzung für Teilhabe am Leben. Wenn ich jetzt also an der Stelle spare, dann würde mir das signalisieren, der Politik bin ich es nicht wert, wenn ich psychisch erkrankt bin. Und dass man psychisch erkrankt, das kann uns alle treffen. Lebenskrisen, die gehen an niemandem vorbei, die machen bei niemandem halt.
0: So ist es und sie müssen auch niemandem peinlich sein. Ich finde, im Jahr 2026 sollten wir zumindest auch gesellschaftlich auf diesen Punkt angekommen sein.
1: Du hast sowas von recht. Bin gespannt, was heute in Berlin passiert. Die Unterschriften, die über eine halbe Million jetzt lang ist, die Liste, wird heute auch den Politikern überreicht.
0: Übrigens vom Würzburger Aktionsbündnis organisiert, gell? Das wollen wir nochmal dazu sagen. Ich gebe dir übrigens auch recht, gell? Mit dem
1: Was habe ich Schlaues gesagt?
0: Quatsch mit Soße.
1: Ach so, naja.
0: War komplett richtig.

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9: Guten Morgen, mein Schranken. Hier ist das Charivari-Wetter. Die Temperaturen 15 Grad in Wiesentheit, Würzburg am Kulturspeicher 16 und bei blauem Himmel und viel Sonnenschein geht es heute rauf auf 29 bis 32 Grad. Es weht hin und wieder mal so ein leicht frischer Nordostwind uns um die Nase. Das heißt auch, dass der vielleicht für so ein kleines, kurzes, kühles Gefühl sorgen könnte. Der Charivari-Wettertrend fürs Wochenende, Samstag und Sonntag, kaum Wetteränderungen in Sicht. Also das bleibt jetzt so. Anfang der Woche geht es nochmal richtig hoch mit den Temperaturen. 35 Grad. Die gute Nachricht, die Nächte bleiben jetzt auch kühl. Also lüftet da gut durch, dass sich die Häuser nicht so aufheizen. Richtung Mitte der Woche wird es dann schwül und das Schauer- und Gewitterrisiko steigt.
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11: Ich bin Stefan Schütz. Guten Morgen. Im Bundestag geht es heute um ein Sparpaket, mit dem die Krankenkassen entlastet werden sollen. Unter anderem vorgesehen ist eine höhere Zuzahlung bei verschriebenen Medikamenten. Statt wie bisher maximal 10 sollen es künftig 15 Euro sein. Gestrichen werden homöopathische Leistungen auf Kassenkosten, Zuschüsse für Zahnersatz werden gekürzt und die kostenlose Mitversicherung von Eheleuten und Lebenspartnern soll beschränkt werden. Damit Haushaltsgeräte und Smartphones künftig länger genutzt werden, soll das Recht auf Reparatur kommen. Nach dem Bundestagsbeschluss ist das Thema heute im Bundesrat. Ursula Winkler berichtet.
12: Geräte müssen künftig schon so gebaut sein, dass man sie reparieren kann. Der Akku etwa darf also nicht fest verschweißt oder verklebt sein, sondern muss ausgetauscht werden können. Die Hersteller werden auch verpflichtet, Produkte während der üblichen Lebensdauer zu einem angemessenen Preis zu reparieren. Eine Waschmaschine zum Beispiel sollte schon 10 Jahre lang gut funktionieren.
11: Frankreich steht im Halbfinale der Fußball-Weltmeisterschaft. Die Franzosen setzten sich im Viertelfinale mit 2:0 gegen Marokko durch. Die Tore haben Mbappé in der

0: 60. und Dembélé in der 66. Minute erzielt. Frankreich trifft im Halbfinale auf den Sieger des Duells zwischen Spanien und Belgien. Wer in dem Spiel weiterkommt, entscheidet sich ab 21 Uhr.
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2: Bundesweit ruft Fridays for Future heute zu Protesten auf. Die Klimabewegung fordert einen schnelleren Ausstieg aus fossilem Gas sowie verbindliche Hitzeschutzmaßnahmen. Außerdem richtet sich der Protest gegen Bundeswirtschafts- und Energieministerin Katharina Reiche, der die Aktivisten eine Blockade der Energiewende vorwerfen. Aktionen gibt es auch in der Region. Um 14 Uhr startet eine Demo am Theaterplatz Würzburg. Am Schweinfurter Zeughaus ist am Abend eine Liegend-Demo geplant. Mehr Gewalttaten an Bahnhöfen, auch Würzburg und Schweinfurt liegen im bundesweiten Trend. Am Würzburger Hauptbahnhof wurden im vergangenen Jahr knapp 150 Gewaltdelikte registriert, rund 10% mehr als zuvor. In Schweinfurt stieg die Zahl von 6 auf 8 Fälle. Am häufigsten ging es um Körperverletzungen. Insgesamt wurden am Würzburger Bahnhof über 1500 Straftaten erfasst, ein Zehnfaches des Werts von Schweinfurt.
3: Soweit die Nachrichten um 8. Mehr aus Mainfranken bei uns im Web oder auch in der App. Und jetzt der Charivari-Verkehrsservice ohne größere Staus oder Unfälle, nur Blitzer und das einige in Eibelstadt, wo wir heute Abend auf dem Weinfest den Charivari-Abend feiern. Das geht natürlich nicht, aber die lassen sich ja nichts sagen. In Eibelstadt stehen sie heute Morgen in der Würzburger Straße, in Randersacker in der Ochsenfutter Straße, in Würzburg im Zinklisweg bergab Richtung Versbacher. In Würzburg-Unterdürbach in der Unterdürbacher Straße auf Höhe der Feuerwehr, in Kist in der Ortsdurchfahrt und in Rossbrunn immer noch der Blitzanhänger. Jetzt seid ihr dran, falls es noch mehr gibt. Ruft an 0800 30 80 700.
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4: Habt einen schönen Start in den Freitag. Guten Morgen.
3: Morgen, ihr Lieben.

0: Da ist Musik, Vincent Weiß.
1: Und sowas von.
0: Wir bei Charivari nennen das Klassiker unserer Zeit. Euch einen schönen Freitagmorgen. Und ihr kennt das doch manchmal. Manchmal hat man so Tage, da denkt man, ach, wenn es jetzt da so die passende Musik für den Tag für mich heute geben würde. Mein Titel wäre der her.
1: Natürlich.
0: Ich bin aufgeregte Kerlchen. Die ganze Woche freue ich mich schon drauf. Heute Abend der Start vom Weinfest in Eibelstadt. Also das Weinfest der Freiwilligen Feuerwehr. Die haben ja in Eibelstadt gleich mehrere. Und wir machen den heutigen Abend zum Charivari-Abend. Haben kostenlosen Eintritt für euch. Und diese Megaband, die ihr gerade gehört habt, Rush Hour, die spielen für euch live.
1: Ab 19.30 Uhr, 18 Uhr geht der Festbetrieb los. Kann man sich schon mal stärken mit all den Leckereien vom Weinfest in Eibelstadt. Und dann die Party ab 19.30 Uhr.
0: So. Aber es gibt natürlich noch viel mehr zu feiern. Wir haben zum Beispiel 45 Jahre Musikverein Eusenheim. Das wird übers komplette Wochenende auch heute schon gefeiert. Oder auch das Mainfest in Segnitz.
1: Dann wird das Winzerfest in Ebhofen gefeiert an diesem Wochenende. Ebenso das Hof-Schoppenfest im Weingut Stühler in Untereisenheim.
0: Und am Sonntag empfehlen wir euch einen Besuch auf dem Würzburger Kiliani, weil zum einen gibt es da am Sonntag das sehr beliebte Kiliani-Boxen. Zum anderen kommen die Höhner, also diese Kölner Kultband. Da sind wir dabei. Die kommen.
1: Ja, die Höhner.
0: Cool, oder?
1: Am Sonntag im Kiliani-Festzelt. Ihr könnt euch ja einen ganzen Tag auf Kiliani aufhalten. Erst das Boxen angucken, dann die Fahrgeschäfte fahren und dann abends mit den Höhner feiern. Und am Montag dann den Chef wieder beglücken.
0: Mit uns in die neue Woche starten, ja, Mensch. Natürlich, so gut gelaunt und so.
1: Such ich hab gerade nur so gedacht, weißt du, wenn du da, ja, aber es geht alles.
0: Ja, auch
1: wer
0: die nächste
1: feiern
0: Woche wird
1: kann,
0: schön.
1: Muss auch arbeiten können. Mit dem Spruch bin ich groß geworden.
0: Konnten wir ja damals.
1: Konnten wir alle.
0: Heutzutage der Nachwuchs, naja, weiß ich nicht. Aber
1: jetzt
0: ein anderes Thema.
1: Motz nicht gleich wieder.

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0: One more time.
1: Da kannst du nie anders, da musst du immer mit, ne?
0: Das stimmt. Ich bin heute aber auch im Partymodus.
1: Ja, merke ich schon.
0: Wegen dem Charivari-Abend in Eibelstadt. Aber es gibt ja auch Nachrichten und Sachen, die bei uns in Mainfranken passieren, die holen dich wieder auf den Boden der Tatsachen zurück und lassen dich mit offenem Mund zurück. Zum Beispiel, wenn ich höre, dass wieder einiges an Geld und Schmuck und Gold von alten Menschen ergaudert wurde.
1: Und zwar in Höhe von mehreren hunderttausend Euro von einer Frau. Die Dame ist 93 Jahre alt, wohnt in Schweinfurt und es hat an ihrer Tür geklingelt. Und eine angebliche Caritas-Mitarbeiterin stand vor der Frau. Caritas, da bist du ja gleich, ach ja, wohltätiger Verein, wohltätige Organisationen, kümmern sich viel um Menschen. Die können ja nichts Böses im Schilde führen. Pustekuchen.
0: Ja, ja.
1: Die Caritas-Mitarbeiterin, die falsche, hat die ältere Dame abgelenkt. Eine Komplizin ist in die Wohnung und hat dann im Schlafzimmer eine Geldkassette gefunden.
0: So, und da waren dann Bargeld, Schmuck und Gold im Wert von über 100.000 Euro, mehrere 100.000 Euro drin. Das Gleiche ist übrigens in Lohr passiert, allerdings nicht erfolgreich. Ja, Erfolg hatten die Betrüger nur in Schweinfurt, aber die gucken jetzt natürlich, also die Polizei, gibt es da Verbindungen? Habt ihr was mitbekommen, entweder in Lohr oder auch im Schweinfurter Raum, dann bitte direkt bei der Polizei melden. Was mir immer auffällt, sind immer ältere Personen.
1: Natürlich.
0: Die sind gutgläubig.
1: Ja, und sie sind gesundheitlich vielleicht auch schon leicht angegriffen, haben nicht mehr so viel Kontakt zu anderen Menschen, freuen sich, wenn es mal an der Tür klingelt und da eine freundliche Person steht und mit ihnen redet.
0: Ja, vielleicht. Und was mich auch immer wundert, ist, wie viel Geld und wie viel Wert unsere älteren Menschen zu Hause haben.
1: Ja.
0: Das ist doch der Hammer, oder?
1: Ja.
0: Also, und die hat es in der Geldkassette im Schlafzimmer. So. Über 100.000 Euro an Wert.
1: Und jetzt ist alles weg.
0: Das ist zu viel. Wir wollen euch sagen, bitte warnt eure Eltern vor, wenn die im entsprechenden Alter sind, dass denen das nicht passiert. Wir haben auch alle Infos auf meinscharivari.de. 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
15: Guten Morgen, mein Franken. Hier ist das Charivari-Wetter. Die Temperaturen 15 Grad in Hafenlohe, Würzburg eine Residenz 16. Da hat sich seit heute Morgen wenig getan, obwohl die Sonne so schön scheint. Es wird sich aber was tun am Thermometer.
16: Es tut noch. Tut.
15: 29 bis 32 Grad, das sind die Höchsttemperaturen heute. Und so geht es auch in den nächsten Tagen weiter. Samstag, Sonntag ähnliche Werte, bevor dann am Montag der Hitzesommer nochmal so richtig aufdreht. Anfang der Woche sind bis 35 Grad möglich. Mhm. Und danach steigt aber das Schauer- und Gewitterrisiko.
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18: Ich bin Christian Heider. Guten Morgen. Vom letzten Zug am frühen Abend bis zum nahezu flächendeckenden Stundentakt. Der Bahnverkehr in Unterfranken hat sich in den vergangenen 30 Jahren stark verändert. Darauf macht die Bayerische Eisenbahngesellschaft zu ihrem Jubiläum aufmerksam. Demnach wurde das Angebot seit 1996 massiv ausgebaut. Fast überall in Unterfranken fahren inzwischen Regionalzüge mindestens im Stundentakt. Eine Ausnahme ist nur die Strecke zwischen Gemünden und Bad Kissingen. In Zukunft soll es außerdem eine Regio-S-Bahn Mainfranken geben. Geplant sind zudem die Reaktivierung von Bahnstrecken und neue klimafreundlichere Züge. Die letzten Tage waren nicht mehr so heiß und häufig war es auch bewölkt. Dennoch darf die Waldbrandgefahr derzeit nicht unterschätzt werden.
6: Deswegen schickt die Regierung von Unterfranken am Wochenende wieder Luftbeobachter per Flugzeug los. Sie sollen Brände in der Natur möglichst frühzeitig entdecken, ehe sie sich großflächig ausbreiten. Vor allem die extrem trockenen Grasflächen sorgen aktuell für Sorgenfalten. Unterwegs sind die Flugzeuge auf zwei Schleifen, eine über dem westlichen, die andere über dem östlichen Unterfranken. Gestartet wird bei Aschaffenburg und Hettstadt sowie in Schweinfurt und Haßfurt. Leon Wagner, Nachrichtenredaktion.
18: Ein vermeintlich bewaffneter Mann hat gestern Morgen einen Großeinsatz in Würzburg-Lengfeld ausgelöst. Eine Schülerin hatte nahe der Körnachtalhalle am Morgen einen Mann gesehen, der mit einer Waffe in Richtung eines Spielplatzes gelaufen sein soll. Kurz darauf gab es auch einen Knall. Die Polizei fand vor Ort zwar keinen Verdächtigen, aber eine Patronenhülse einer Softair-Pistole. Ob sie mit dem Vorfall in Zusammenhang steht, ist noch unklar. Die Polizei nimmt die Aussage der Schülerin ernst und ermittelt weiter. Spekulationen in sozialen Netzwerken sollen laut Polizei aber vermieden werden. Die Bundesregierung will finanzschwache Kommunen stärken. Der Bundestag hat eine Finanzspritze von 4 Milliarden Euro beschlossen, unter anderem für die Sanierung von Bibliotheken, Kitas und Schwimmbädern. 400 Millionen Euro fließen zusätzlich in den Länderfinanzausgleich für Bayern, Baden-Württemberg, Hessen und Hamburg. Der Bundesrat muss noch zustimmen.
16: Christian, vielen Dank. Mehr Nachrichten aus Mainfranken bei uns im Web oder auch in der App. Und jetzt der Charivari-Verkehrsservice, ohne Staus, ohne Unfälle, dafür mit ganz vielen Blitzern. Wir starten mal in Birkenfeld in der Ortsdurchfahrt. Dann nach Eibelstadt, Würzburger Straße, ran das Acker Ochsenfurter Straße. In Würzburg stehen sie im Zinklesweg, in Würzburg-Unterdürbach in der Unterdürbacher Straße bei der Feuerwehr, in Kist in der Ortsdurchfahrt und in Rossbrunn steht immer noch der mobile Blitzanhänger. Ist schon was, oder? Also einiges. Falls ihr noch mehr habt, gerne anrufen. 0800 30 80 700.
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15: Habt einen guten Freitag. Morgen.
16: Morgen zusammen.

0: Auch die spielen wir euch hier bei Charivari, die 90er-Klassiker. Es ist 20 vor 9, wir sind Monique und André.
1: Guten Morgen. Wie läuft's bei euch auf der Arbeit, wenn der Chef euch was sagt, was ihr zu tun habt? Dann ist das wahrscheinlich ein ganz netter, hoffentlich freundlicher Umgangston, auch noch mit Bitte und Danke. Dafür hat man bei der Bundeswehr aber keine Zeit für Bitte und Danke. Da ist der Befehlston vorhanden, der da auf der Tagesordnung steht. Damit könnte ich sehr schwer umgehen, ehrlich gesagt.
0: Wie sagt mein Papa bis heute noch, dir hätt's nicht geschadet. Sagt er zu mir. Und ich war nicht bei der Bundeswehr.
1: Gründe, genau. So, warum reden wir darüber? Weil das genau eine Frage wäre, die ich morgen stellen würde beim Tag der offenen Tür der Bundeswehr in Volkach. Wie man tatsächlich mit so Befehlston, wie man damit klarkommt.
0: Ja, das wundert mich eher auch noch, dass es in der heutigen Zeit mit dazugehört, aber es gehört dazu. Und die in Volkach feiern jetzt 40 Jahre diese Kaserne da vor Ort. Das ist ja eine sogenannte Logistik-Kaserne, wo es viel um Versorgung der Bundeswehr wirklich auch national, international geht. Also funktionieren die Fahrzeuge, kommen die an den richtigen Ort, wie verpflegen wir die Menschen? Und dementsprechend kann man da morgen sehr viel sehen bei Oberleutnant Fabian Dosch.
2: Von einer Hundevorführung der Feldjäger bis hin zur Betankung von Panzern und der Verladung von Panzern auf einem Schwerlasttransporter. Das Highlight des Tages wird natürlich die Landung eines Helikopters sein. Uns geht es insbesondere darum, sich nicht nur Sachen anzuschauen, sondern auch hautnah dabei zu sein, Sachen zu erleben, anzufassen, sich auch in die Fahrzeuge reinzusetzen.
0: Ja, ist schon cool. Also solange die nicht im Einsatz sind, finde ich das immer cool.
1: Und aber wichtig, dass sie für einen Einsatz präpariert werden und fertig wären.
0: Das ist schon wichtig, was die da machen hier bei uns in Volkach. Und das seit 40 Jahren. Morgen, der Tag der offenen Tür, gibt übrigens Erbsensuppe, wie das zur Bundeswehr gehört.
1: Aber auch andere Foodtrucks, falls ihr jetzt sagt, naja, Erbsensuppe ist jetzt nicht so ganz mein Fall.
0: Stillgestanden, hier ist die Erbsensuppe.
1: Ja. Achso, hast keine Wahl, ja, klar. Da ist kein mehrgängiges Menü, wo du wählst.
0: Das war immer ein Umgangston für uns zwei, Monique.
1: Freundchen. Also,
0: wie beim Bund.
1: Nee, ich befehle, das ist ganz schwierig bei mir.
0: Nee, das machen wir lieber weiter freundschaftlich, gell? Und wie es bei der Bundeswehr ist, könnt ihr euch ja angucken, was ihr sonst noch so machen könnt am Wochenende. Steht wie immer auf meinscharivari.de. Jetzt erstmal einen schönen Freitagmorgen.

0: Michael.
1: Das ist Michael Schulte hier bei Charivari. Wir sind Monique und André und spielen euch gleich einen Klassiker von Bonnie Tyler. Ich habe Monique heute Morgen gefragt, was ist denn dein Lieblingsklassiker? Und uns beiden ist sofort Total Eclipse of the Heart eingefallen. Wie gesagt, den spielen wir euch gleich, weil wir uns gestern leider verabschieden mussten von Bonnie Tyler, die ist im Alter von 75 Jahren gestorben, hatte eine Darmerkrankung, eine entsprechende OP und hat sich davon leider nicht mehr erholt, auch wenn es zwischendrin so ausgesehen hat.
2: Es ist traurig, ja. Bonnie Tyler. Aber was mich fasziniert an Bonnie Tyler ist, dass sie also erstmal 53 Jahre verheiratet war mit einem und demselben Mann.
1: Dafür schon mal Respekt, ja.
2: Respekt, genau. Keine Skandale gehabt hat und einfach immer nur gerne singen wollte. Und hat, wie ich auch früher mal, aber ich habe es halt nicht auf die Bühne zum Singen geschafft, mit der Haarbürste vorm Spiegel gestanden und gesungen. Ne, die Haarbürste war quasi das Mikrofon, mit dem man dann ganz cool umgeht.
1: Haben wir alle schon mal gemacht.
2: Haben wir alle gemacht und sie auch. Sie hat Beatles-Songs damals übrigens gesungen.
1: Ach, sehr süß. Sie war auch im Kirchenchor. Warst du da auch?
2: Nein.
1: Siehst du?
2: Das war's, ne? Da hätte ich reingemacht.
1: Das ist der Knackpunkt.
2: Ja. Viele Große haben im Kirchenchor angefangen.
1: Ja. Und du hast doch heute Morgen auch schon erzählt, dass die gar nicht so viel hatten zu Hause. Aber ein Klavier, gell?
2: Ja, also es war kein Fernseher, keine Waschmaschine, Toilette auf dem Hof. Ja. Aber das Klavier und ein Radio.
1: Ah, das ist natürlich schön.
2: Siehst du?
1: Das ist immer gut und aus diesem Radio spielen wir euch jetzt in Gedenken an eine ganz tolle Künstlerin, die 75 Jahre alt geworden ist, Bonnie Tyler. Total Eclipse of the Heart.
2: So schön.

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5: Guten Morgen, mein Franken. Hier ist das Charivari-Wetter. Das mit den schattenspendenden Wolken dürfte sich für die nächsten Tage weitestgehend erledigt haben. Viel Sonnenschein, kaum Wolken. Wir haben allerdings heute noch so einen frischen Nordostwind, der hier und da für so kurze, kleine, kühle Momente sorgen kann. 29 bis 32 Grad maximal. Im Moment messen wir in Winterhausen 18 Grad, Würzburg am Botanischen Garten auch 18 Grad. Hochklaus bleibt bei uns auch übers ganze Wochenende, dreht sogar am Montag, Dienstag nochmal auf. Dann sind durchaus auch 35 Grad möglich. Das Schauer- und Gewitterrisiko nimmt dann zur Wochenmitte in der kommenden Woche zu.
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7: Ich bin Stefan Schütz. Guten Morgen. Bundestag und Bundesrat entscheiden heute über zahlreiche Gesetze. Dazu gehört das Gebäudemodernisierungsgesetz, auch als Heizungsgesetz bekannt. Zoe Tassovali berichtet.
8: Die Koalition will vor allem die umstrittene 65%-Regel kippen. Neue Heizungen sollen also nicht mehr zwingend überwiegend mit erneuerbaren Energien laufen. Stattdessen setzt die Regierung auf mehr Wahlfreiheit. Neue Gas- und Ölheizungen bleiben möglich. Sie müssen allerdings nach und nach mit einem steigenden Anteil klimaneutraler Brennstoffe betrieben werden.
7: Der Bundestag stimmt heute über die geplante Gesundheitsreform ab. Gesundheitsministerin Wagen will die gesetzlichen Krankenkassen entlasten, weil deren Ausgaben stark steigen und so Beitragserhöhungen verhindern. Geplant sind Ausgabenbremsen bei Praxen, Kliniken, Apotheken und der Pharmabranche. Patienten müssen sich auf höhere Zuzahlungen für Medikamente und Einschränkungen bei der Familienversicherung einstellen. Künftig will Volkswagen aus Kostengründen deutlich weniger verschiedene Fahrzeugmodelle vom Band rollen lassen und die Optionen für die Ausstattung sollen um bis zu 75% schrumpfen. Das kündigte der Konzern nach einer Aufsichtsratssitzung an. Größter Einschnitt, statt 12 Millionen Fahrzeuge sollen bald noch 9 Millionen pro Jahr gebaut werden. Unklar ist, wie viele Stellen abgebaut werden, laut Medienberichten bis zu 120.000. Frankreich steht als erster Halbfinalist der Fußball-WM fest. Der Top-Favorit auf den Gewinn des Turniers setzte sich mit 2:0 gegen Marokko durch. Der nächste Gegner wird am Abend im Spiel Spanien gegen Belgien ermittelt. Los geht's um 21 Uhr. Und Tennisprofi Alexander Zverev spielt am Nachmittag gegen den Briten Arthur Ferry um den Einzug ins Wimbledon-Finale.
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9: Die Hitzerekorde der vergangenen Wochen sorgen jetzt auch für Proteste auf der Straße. Fridays for Future ruft heute bundesweit zu Aktionen unter dem Motto Klima schützen, Reiche entlassen auf, auch in Würzburg und Schweinfurt. In Würzburg startet die Kundgebung um 14 Uhr am Theaterplatz. In Schweinfurt gibt es am Abend eine sogenannte Liegend-Demo am Zeughaus. Die Klimabewegung fordert einen schnelleren Ausstieg aus fossilem Gas sowie verbindliche Hitzeschutzmaßnahmen. Eine Unterfränkin übernimmt künftig einen wichtigen sozialen Spitzenposten in Deutschland. Schwester Katharina Ganz aus Willansheim wird neue Präsidentin des Deutschen Caritasverbandes. Den Posten tritt sie Anfang nächsten Jahres an. Die Caritas ist einer der größten sozialen Träger in Deutschland, unter anderem mit Pflegeheimen, Kindergärten und Krankenhäusern.

0: Krankenhäusern.
1: Und das waren die Nachrichten um 9. 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Servus auf die Straßen. Es läuft gerade störungsfrei, nicht blitzfrei. Also was wäre denn das Gegenteil von blitzfrei?
2: Blitzvoll?
1: Es ist blitzvoll heute Morgen. Fangen wir mal an. Im Gramschatzer Wald von der A7 kommen. Da steht einer. In Birkenfeld in der Ortsdurchfahrt. In Albelstadt in der Würzburger Straße. In Randersacker in der Ochsenfurter Straße. In Würzburg im Zinklesweg bergab. In Unterdürbach in der Unterdürbacher Straße bei der Feuerwehr. In Kist in der Ortsdurchfahrt. Und in Rossbrunn der Blitzanhänger. So. Wenn Blitz übervoll ist, sagen wir Bescheid. Ansonsten meldet gerne weitere 0800 30 80 700.
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2: Habt einen guten Start in den Freitag. Morgen.
1: Servus zusammen.

0: Was für ein Klassiker damals, die Nummer 1, Whitney Houston, hier bei Charivari, eurem Radio von hier. Ich weiß nicht, was ihr gerade macht, aber ich weiß, was wir alle heute Abend zusammen machen. Und zwar feiern beim Weinfest in Eibelstadt.
1: Das Weinfest der Freiwilligen Feuerwehr. Heute geht's los und wir feiern mit euch den Charivari-Abend. Eintritt ist heute Abend frei. Rush Hour haben wir für euch gebucht. Ab 19.30 Uhr werden die Damen und Herren auf der Bühne stehen und Party für uns machen.
0: Ja, und also vorbeikommen lohnt sich auf jeden Fall für euch, weil wir haben auch noch ein Quiz dabei, bei dem ihr niegelnagelneue DAB-Radios gewinnen könnt. Und das Quiz ist jetzt nicht so schwer, wenn man sich so ein kleines bisschen auskennt vor Ort.
1: Wir haben eine Frage über Eibelstadt,
0: ja, kriegt ihr hin.
1: Frage über die Freiwillige Feuerwehr
0: auch.
1: Und über Charivari.
0: Ja.
1: Alles machbar.
0: Also sollte machbar sein. Wir haben einfach eine gute Zeit. Ihr zahlt keinen Eintritt, könnt schön schöppeln, was Gutes essen und vor allem einer guten Band zuhören.
1: Ja, Rush Hour. Die sind toll. Also freue mich, die live jetzt endlich mal erleben zu dürfen. Und vielleicht nur noch mal kurz zur zeitlichen Abfolge. 18 Uhr startet der Festbetrieb. Das heißt, da kann man sich schon mal stärken mit fester und flüssiger Nahrung.
0: So wie Monique das tun wird. Jawohl.
1: Ja, natürlich. Und dann ab 19.30 Uhr spielt Rush Hour.
0: Also, sehen wir uns heute Abend.
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20: 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Hier ist das Charivari-Wetter. Und jetzt haben wir die 20-Grad-Marke in vielen Teilen Mainfrankens geknackt. Iphofen 20 Grad, Würzburg am Dom 20 Grad, 29 bis 32. So weit geht's heute noch rauf. Dazu viel Sonnenschein. Kaum ein Wölkchen, aber ein frischer Nordostwind weht uns um die Nase. An diesem Wetter ändert sich am Wochenende wenig. Die Temperaturen bleiben so ähnlich wie heute. Richtung Wochenanfang geht es aber nochmal rauf auf Werte um die 35 Grad.
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22: Ich bin Christian Heider. Guten Morgen. Tausende pendeln jeden Morgen mit dem Zug. Seit 30 Jahren gibt es nun die Bayerische Eisenbahngesellschaft und sie organisiert den regionalen Bahnverkehr. In Unterfranken zieht sie eine positive Bilanz. So sei das Streckenangebot deutlich gewachsen und es werden über 50% mehr Zugkilometer gefahren als noch 1996. Auf jeder Strecke gäbe es mindestens einen Ein-Stunden-Takt, einzig auf der Strecke Gemünden-Bad Kissingen nicht. In Zukunft soll es außerdem eine Regio-S-Bahn Mainfranken geben. Geplant sind auch die Reaktivierung weiterer Bahnstrecken und neue klimafreundlichere Züge. Immer mehr Erstklässler in Unterfranken sind geimpft. Laut dem aktuellen Gesundheitsreport für Bayern stieg die Impfquote gegen Masern, Mumps und Röteln bei den Schulkindern in der Region leicht an. So waren beispielsweise 95% der Schulkinder im Schuljahr 2020/21 gegen Mumps geimpft. 3 Jahre später waren es 97%. Noch bis zum Sonntag findet die bayerische Impfwoche statt. Die Lohrer Karfreitagsprozession ist jetzt offiziell als immaterielles Kulturerbe ausgezeichnet. Bei einer Feierstunde in Nürnberg ist gestern Abend die entsprechende Urkunde überreicht worden. Die traditionelle Prozession durch die Lohrer Altstadt findet seit Jahrhunderten am Karfreitag statt. Dabei ziehen neben den Gläubigen auch lebensgroße Figuren mit biblischen Szenen schweigend durch die Straßen. Mit der Aufnahme würdigt der Freistaat die besondere kulturelle Bedeutung der Prozession. Volkswagen will sein Modellangebot deutlich verkleinern. Aus Kostengründen sollen künftig weniger Fahrzeugmodelle gebaut und die Ausstattungsvarianten um bis zu 75% reduziert werden. Statt bisher 12 Millionen Fahrzeuge pro Jahr sollen künftig nur noch 9 Millionen produziert werden. Wie viele Arbeitsplätze betroffen sind, ist noch offen. Medien berichten von bis zu 120.000 Stellen.
23: Christian, danke dir. Mehr aus Mainfranken bei uns im Web oder auch in der App. Und jetzt der Charivari-Verkehrsservice ohne Staus, ohne Unfälle, dafür mit vielen Blitzern. Im Gramschatzer Wald wird geblitzt, von der A7 kommend, in Birkenfeld in der Ortsdurchfahrt, in Eibelstadt in der Würzburger Straße. Bis heute Abend zum Start vom Weinfest, seid ihr aber bitte weg. Dann wird geblitzt in Randersacker in der Ochsenfurter Straße, in Würzburg im Zinklesweg, bergab in der Unterdürbacher Straße bei der Feuerwehr. Und in Rossbrunn steht immer noch der Blitzanhänger. Ihr seid dran. Falls es mehr gibt, ruft an 0800 30 80 700.
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20: Einen schönen Freitag euch. Guten Morgen.
23: Morgen zusammen.

0: Passt doch zur Fußball-WM. Also Frankreich ist seit gestern weiter. Das wissen wir schon mal. Heute dann vielleicht Spanien.
1: Marokko ist
0: raus. Ja, Marokko ist raus. Auf jeden Fall. So, habt ihr eine Eisfüllstandsanzeige eingebaut bei euch? Also ich sage immer, meine Tochter hat das. So eine Eisfüllstandsanzeige, die zeigt bei der 230% an.
1: Sie ist übervoll.
0: Die ist nur am Eis essen.
1: Ja, das konnte ich als Kind aber auch.
0: Ja.
1: Das konnte ich als Kind auch. Und eine Cousine hat dann immer gesagt, wenn wir unterwegs waren im Sommer und ich dann immer einfach viel Eis gegessen habe und sie irgendwann dann die Segel gestrichen hat und gesagt, ich kann nicht mehr, hat sie immer gesagt, du musst mal einen Italiener heiraten. Geht gar nicht anders. Und zwar einen mit einer Eisdiele.
0: Na, siehste. Und wie gesagt, Kinder lieben Eis. Ich muss kein schlechtes Gewissen haben, gell? Wenn die jetzt mal ein, zwei mehr isst, oder?
1: So. Ja, sie macht doch Sport.
0: Ja, viel.
1: Sie bewegt sich viel.
0: Gemüse isst
1: also
0: sie auch.
1: Also macht ihr doch jetzt über ein Eis mehr keinen Kopf.
0: Und Kinder haben auch ihre ganz besonderen Lieblingssorten. Das sind eure hier.
2: Regenbogeneis, Schokolade, Vanille,
3: Stracciatella,
4: Dubai-Schokolade,
5: Salz, Karamell, Vanille und Zimt,
6: Altmeister,
7: Dubai-Schokolade,
8: Cookie,
9: Erdbeere,
10: Vanille,
11: Pistazie,
12: Marshmallow,
13: Schokolade,
14: Erdbeere.
0: Ja, da war was Gutes dabei.
1: Da war viel Gutes dabei. 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
0: Magst du deinen Spruch nochmal aufsagen? Der war so schön eben. Es ist Sommer, es ist heiß, deswegen gibt's von uns Eis. So.
1: Das Reimen war völlig unbeabsichtigt.
0: Aus dir rausgesprudelt, aber passt doch.
1: Brudelt er einfach raus und Eis hoffentlich bald in uns rein.

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6: Danke hoch Klaus, weil der sorgt gerade für dieses trockene Sommerwetter. 29 bis 32 Grad, am Tage die Nächte noch angenehm kühl, sodass wir noch gut schlafen können. Im Moment in Eusenheim 20 Grad, Würzburg am Käppele ebenso 20 Grad. So sommerlich bleibt auch das Wochenende. Anfang nächster Woche geht es dann rauf auf 35 Grad. Das wird dann doch eher nochmal ungemütlich, was die Hitze angeht. Es wird schwül Richtung Wochenmitte und wir müssen dann mit Schauern und Gewittern rechnen.
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7: Ich bin Stefan Schütz. Die Krankenkassenkosten müssen runter, deswegen stimmt der Bundesrat heute über eine Gesundheitsreform ab. Heißt unter anderem, für Medikamente in der Apotheke muss mehr dazu bezahlt werden. Die Mitversicherung des Partners wird eingeschränkt. Bayerns Ministerpräsident Söder sagte im ZDF.
8: Wir haben jetzt in den letzten Tagen noch massive Nachbesserungen erreicht, zum Beispiel für die Krankenhäuser. Da wird nochmal Geld draufgelegt, da wird nochmal flexibilisiert, also auch den Krankenhäusern mehr Möglichkeiten gegeben, sich selber zu gestalten. Also ist nochmal eine Menge nachgearbeitet worden, auch auf Druck der Länder. Und ich glaube, das Paket ist jetzt unterm Strich auch mit Schmerzen zustimmungsfähig.
7: Die Inflation schwächt sich weiter ab. Im Juni sind die Verbraucherpreise im Vergleich zum Vorjahr um 2,3% gestiegen. Im Mai waren es 2,6%, im April 2,9%. Das meldet das Statistische Bundesamt. Haupttreiber bleiben die Energiepreise, die wegen des Iran-Kriegs weiter überdurchschnittlich teuer geworden sind. Allerdings ist der Anstieg dort schwächer ausgefallen als im Vormonat. Das Recht auf Reparatur nimmt heute im Bundesrat die nächste Hürde. Geräte wie Smartphones oder Waschmaschinen müssen künftig so gebaut sein, dass sie sich reparieren lassen. Ein Akku darf also nicht mehr fest verklebt oder verschweißt sein. Zusätzlich müssen Hersteller ihre Produkte während der üblichen Lebensdauer zu einem angemessenen Preis reparieren. Eine Waschmaschine sollte 10 Jahre zuverlässig funktionieren, heißt es.
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9: Mehr Züge, dichtere Takte und längere Betriebszeiten. Die Bayerische Eisenbahngesellschaft feiert 30 Jahre Regionalbahnverkehr in Unterfranken. Seit 1996 ist das Angebot im Regionalverkehr gewachsen. Die Zahl der gefahrenen Zugkilometer stieg um mehr als 50%. Auf fast allen Strecken gibt es mindestens einen 1-Stunden-Takt. Ausgenommen ist die Verbindung Gemünden-Bad Kissingen. Für die Zukunft plant die BEG die Regio-S-Bahn Mainfranken, die Reaktivierung weiterer Strecken und den schrittweisen Abschied vom Dieselbetrieb. Der Stadtwaldmarkt Heidenfeld sollte aktuell nicht betreten werden. Dazu ruft die Stadt auf. Entlang der Wander-, Rad- und Kulturwanderwege im Stadtwald gäbe es derzeit extrem viel Totholz. Jederzeit könnten große Äste ab- oder ganze Bäume umstürzen. Der Stadtförster spricht von einem besorgniserregenden Zustand infolge mehrerer Trockenjahre in Folge.
6: Dankeschön. 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
6: Um 9:50 Uhr, hallo auf die Straßen. A3 Würzburg Richtung Frankfurt. Zwischen Helmstadt und Wertheim-Lengfurt. Gefahr durch Reifenteile auf der Autobahn. Seid da bitte schön vorsichtig. Gute Fahrt. Und geblitzt wird vom im Gramschatzer Wald von der A7 kommend. Eibelstadt in der Würzburger Straße. Randersacker in der Ochsenfurter Straße. Würzburg-Zinklesweg. Würzburg-Unterdürbach in der Unterdürbacher Straße Höhe Feuerwehr. Es wird geblitzt in Ross.

0: Brunn, Ortsdurchfahrt von Uettingen kommend und in Birkenfeld in der Ortsdurchfahrt. Wenn ihr noch was für uns habt, einfach anrufen 0800 30 80 700.
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1: mit Monique Martin.
0: Schönen Freitag euch.

0: sind die großen Klassiker unserer Zeit. Und da darf Phil Collins natürlich nicht fehlen. Hier bei Charivari am Freitagvormittag. Wir haben den 10. Juli und mittlerweile sind 12 Bundesländer in den Sommerferien. Bei uns in Bayern dauert es jetzt noch 3 Wochen. Das Wetter würde ja gerade schon prima passen, ne? Sommer. Wie geht's denn weiter mit unserem Sommer? Kai Zorn, unser Charivari-Meteorologe.
1: Die mittelfristigen Aussichten für die kommenden rund 2 Wochen kann man ungefähr in 3 Teile unterteilen. Teil 1, den haben wir jetzt bis etwa Dienstag. Der ist trocken, sonnig und immer wärmer, teilweise heiß mit Temperaturen von über 30 Grad. Hitzegewitter sind die Ausnahme. Von Mittwoch an nimmt das Schauer- und Gewitterrisiko zu. Teilweise droht Unwettergefahr. Anfangs erreichen die Temperaturen noch um und über 30 Grad. Im weiteren Verlauf gehen die Werte dann auf unter 30, später auf um die 25 Grad zurück. Und der dritte Teil, der wäre dann in der übernächsten Woche tendenziell mit einer wechselhaften und deutlich kühleren Witterung. Je nachdem, welche Luftmasse da ist, wären es nur noch 15 bis 25 Grad. Mal mit Landregen, mal mit Schauern und Gewittern und sonnigen Phasen zwischendurch.
0: Da bewegen wir uns ja dann schon doch mit großen Schritten auf unsere Sommerferien in Mainfranken zu. Hoffen wir, dass diese Prognose sich nochmal ändert und es dann wieder auf Sommer stellt sich das Wetter. Wäre doch unseren Kindern zu wünschen. Hier ist Charivari, euer Radio von hier. Guten Morgen.

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2: Und das kommt schön sommerlich daher heute mit maximal 29 bis 32 Grad. Viel Sonnenschein, kaum ein schattenspendendes Wölkchen am Himmel. Dafür aber ein recht flotter Nordostwind, der uns um die Nase weht. Der sorgt vielleicht hier und da für so kurze abkühlende Momente. Im Moment in Hettstadt 22 Grad, Würzburg-Alte Mainbrücke 22 Grad. Der Charivari-Wettertrend. Fürs Wochenende bleibt es so sommerlich, auch die Nächte einigermaßen kühl. Dann nimmt die Hitzewelle aber nochmal so Anlauf. Anfang nächster Woche müssen wir örtlich mit 35, 36 Grad rechnen, ehe es dann Mitte der Woche schwül wird und das Schauer- und Gewitterrisiko steigt.
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2: Um mal 10.30 Uhr, Entschuldigung, hatte gerade Ladehemmung. Es ist ziemlich genau 10:30. Wir haben keine Störungsmeldungen für euch. Gute Fahrt. Geblitzt wird aber. Grabenschatzer Wald von der A7 kommend, Eibelstadt in der Würzburger Straße, Randers Acker in der Ochsenfurter Straße, dann im Stadtgebiet Würzburg-Zinklisweg, bergrunter Richtung Versbacher Straße, Würzburg-Unterdürbach in der Unterdürbacher Straße Höhe Feuerwehr, Blitzer in Birkenfeld Ortsdurchfahrt und Blitzer in Rossbrunn Ortsdurchfahrt von Oettingen kommend. Das ist der mobile Blitzanhänger. Und wenn ihr noch was für uns habt, dann einfach anrufen 0800 30 80 700. Ich bin Monique Martin. Schönen Freitag.

0: Frisch verheiratet, Taylor Swift hier bei Charivari. Und viele Fans haben ja darauf gehofft, dass es eine Doku geben wird von den schönsten Momenten der Hochzeit von Taylor Swift. Wird es aber wohl nicht geben. Es gibt zwar ein Video, das haben die beiden gemacht für sich, aber es ist wohl nicht für die Öffentlichkeit, sagen Insider. Schade, schade.
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0: Aber auch irgendwie zu verstehen, dass man vielleicht die Hochzeit als privaten Moment behalten möchte. Wir schauen, was heute so geht. Natürlich das hier. Rush Hour. So klingt die Partyband, die wir klar gemacht haben zum Start des Weinfestes in Eibelstadt. Heute der Charivari-Abend ab 19.30 Uhr Rush Hour auf der Bühne. Der Eintritt ist heute beim Weinfest in Eibelstadt frei. 18 Uhr startet schon der Festbetrieb und dann 19.30 Uhr Rush Hour auf der Bühne. Da hoffe ich, dass wir uns sehen und dann schön zusammen feiern. Ansonsten könnt ihr heute natürlich auch aufs Kiliani in Würzburg oder zu den Frankenfestspielen in Röttingen. Da seht ihr heute Abend Mord im Orient Express. Lars Wernicke, der Intendant, helfen Sie uns noch mal kurz auf die Sprünge. Um was geht's da?
2: In dem Stück geht es um den Detektiv Hercule Poirot, der im Orient Express sitzt. Und in diesem Zug findet dann ein Mord statt. Und natürlich macht er sich dann daran, diesen Mord aufzuklären.
0: Schöne Geschichte. Und vor allem so ein Klassiker. Mord im Orient Express. Heute bei den Frankenfestspielen in Röttingen. Ihr könnt auch ganz entspannt mit schöner Musik in den Feierabend starten auf dem Marktplatz in Marktheidenfeld. Diesmal ist Live-Musik dabei von einem Teil des Vereins der Musikkapelle Lengfurt, nämlich Kein altes Eisen, so heißen die Damen und Herren. Und das genießt ihr einfach auf dem Marktplatz in Marktheidenfeld, Musik zum Feierabend. Und es wird auch keiner verhungern, dafür sorgt der Elternbeirat der Kindertagesstätte Baumhofstraße. Das heute in Marktheidenfeld. Was auch immer ihr unternehmt, viel, viel Spaß. Und ich hoffe natürlich, dass wir uns heute Abend sehen in Eibelstadt beim Weinfest auf dem Marktplatz. Das Weinfest der Freiwilligen Feuerwehr und alle Infos dazu auch gerne nochmal zum Nachlesen bei uns online auf meinscharivari.de.

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12: Der Sommer ist weiterhin sehr präsent bei uns in Mainfranken. 23 Grad sind's gemessen. Hier direkt am Funkhaus in der Semmelstraße, 24 bei euch in Bergtheim. Ja, und es geht hoch heute auf Werte bis 30. Entlang des Mains auch über 30 Grad. Bisschen Wind gibt es, wenige Wolken am Himmel. Eine sternklare Nacht folgt, da kann man durchlüften bei 15 bis 12 Grad. Morgen bis in die nächste Woche hinein bleibt es sonnig. Es wird auf jeden Fall wärmer bei Werten um die 30 Grad. Bis zu Beginn der neuen Woche wieder 35 Grad.
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13: Ich bin Oliver Urbanke. Bei einem großen Waldbrand im Süden Spaniens sind mindestens 12 Menschen ums Leben gekommen. Das teilte der Notdienst der Region Andalusien mit. Tine Klimach berichtet.
14: Der Brand in der Provinz Almeria gilt als der bislang schwerste in Andalusien. Auf Fernsehbildern ist zu erahnen, wie gewaltig das Feuer sein muss. Über der waldreichen Gegend zeichnen sich die Flammen in einem breiten Streifen ab. Einige der Opfer wurden vom Feuer überrascht. Sie seien in ihren Autos von den Flammen eingeschlossen worden und verbrannt, hieß es von den Behörden.
13: Im Bundestag und Bundesrat geht es heute um ein Sparpaket, mit dem die Krankenkassen entlastet werden sollen. Unter anderem vorgesehen ist eine höhere Zuzahlung bei verschiedenen Medikamenten. Statt wie bisher maximal 10 sollen es künftig 15 Euro sein. Gestrichen werden homöopathische Leistungen auf Kassenkosten, Zuschüsse für Zahnersatz werden gekürzt und die kostenlose Mitversicherung von Eheleuten soll beschränkt werden. Künftig gelten strengere Regeln für Vermieter von E-Scootern. Unfallgeschädigte sollen einfacher Schadensersatz bekommen. Das Gesetz sieht vor, dass Betreiber der E-Rollerflotten für die Unfallkosten aufkommen müssen, wenn der eigentliche Verursacher nicht belangt werden kann. Und bei Unfällen mit parkenden E-Scootern sollen Geschädigte nicht mehr nachweisen müssen, dass ein Fahrer das Gerät fehlerhaft abgestellt hat. Ein Mann mit einer Pistole am Gürtel hat in einem Regionalzug nach Amberg einen großen Polizeieinsatz ausgelöst. Ein Zugbegleiter hat die Waffe bemerkt und die Polizei gerufen. Die Beamten haben bei dem 41-Jährigen eine Softair-Pistole und ein gefülltes Magazin gefunden. Der Mann stand laut Polizei unter Drogen und war so berauscht, dass er sein Handeln nicht erklären konnte. Beim berühmtesten Tennisturnier der Welt in Wimbledon spielt Alexander Zverev am Nachmittag um den Einzug ins Finale. Sein Gegner ist der Brite Arthur Frey. In der anderen Partie treffen Novak Djokovic und Jannik Sinner aufeinander. Und bei der Fußball-Weltmeisterschaft kicken Spanien und Belgien heute ab 21 Uhr gegeneinander um den Einzug ins Halbfinale.
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15: Bundesweit ruft Fridays for Future heute zu Protesten auf. Die Klimabewegung fordert einen schnelleren Ausstieg aus fossilem Gas sowie verbindliche Hitzeschutzmaßnahmen. Außerdem richtet sich der Protest gegen Bundeswirtschafts- und Energieministerin Katharina Reiche, der die Aktivisten eine Blockade der Energiewende vorwerfen. Aktionen gibt es auch in der Region. Um 14 Uhr startet eine Demo am Theaterplatz Würzburg. Am Schweinfurter Zeughaus ist am Abend eine Liegend-Demo geplant. Mehr Gewalttaten an Bahnhöfen, auch Würzburg und Schweinfurt liegen im bundesweiten Trend. Am Würzburger Hauptbahnhof wurden im vergangenen Jahr knapp 150 Gewaltdelikte registriert, rund 10% mehr als zuvor. In Schweinfurt stieg die Zahl von 6 auf 8 Fälle. Am häufigsten ging es um Körperverletzungen. Insgesamt wurden am Würzburger Bahnhof über 1500 Straftaten erfasst, ein Zehnfaches

0: Landeswärts von Schweinfurt.
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1: 3:53, aktuell keine größeren Störungsmeldungen, aber wir haben Blitzer und zwar einmal am Mainfrankenpark Dettelbach in der 70er-Zone. Gramschatzer Wald, da wird geblitzt von der A7 kommend Rossbrunn, Ortsdurchfahrt Uettingen, von Uettingen kommend und Birkenfeld in der Ortsdurchfahrt. Wenn ihr noch was seht, einfach anrufen 0800 30 80 700.
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1: Einen schönen Freitag euch.

0: UB40 und Robert Palmer hier bei Charivari. I'll be your baby tonight. Das sind die Klassiker unserer Zeit. Ja, und heute erhitzte Stimmung im Bundestag. Aktuell läuft dort nämlich eine Abstimmung. Die Abstimmung zum umstrittenen GKV-Beitragssatzstabilisierungsgesetz. Ein schwieriges Wort mit schwierigen Beschlüssen, bei denen sich ja einiges ändern soll für gesetzlich Versicherte. In der Familienversicherung soll es Änderungen geben und. Und was viele Menschen jetzt auch die letzten Tage bewegt hat, auch in Sachen Psychotherapeutengesetz soll sich einiges ändern. Die Honorare sollen teilweise nicht mehr festgesetzt sein. Das ist relativ kompliziert, aber letztendlich geht es wohl darum, dass es sich für viele Psychotherapeuten und Therapeutinnen in Zukunft dann nicht mehr so richtig lohnen wird, gesetzlich Versicherte aufzunehmen und die dann eher auf Privatversicherte oder Selbstzahler umschwenken. Wir haben schon vor einiger Zeit bei einer Demo mit Sophia Sendelbach, Psychologin aus Würzburg, gesprochen, was sie davon hält.
1: Wenn man ganz ehrlich ist, psychische Gesundheit ist die Voraussetzung für Teilhabe am Leben. Wenn ich jetzt also an der Stelle spare, dann würde mir das signalisieren, der Politik bin ich es nicht wert, wenn ich psychisch erkrankt bin. Und dass man psychisch erkrankt, das kann uns alle treffen. Lebenskrisen, die gehen an niemandem vorbei, die machen bei niemandem halt.
0: So ist es. Und genau deshalb ist dieses Gesetz, diese Änderung so umstritten. Viele, viele Menschen haben auch schon eine Petition unterschrieben. Auch das Würzburger Aktionsbündnis hat den Bundestagsabgeordneten in Berlin einen offenen Brief zukommen lassen. Ob das jetzt was an der Abstimmung geändert hat, das wissen wir noch nicht. Erwartet wird eigentlich, dass bei dieser namentlichen Abstimmung das Gesetz direkt jetzt ist die Abstimmung im Bundestag durchgewunken wird. Und dann muss natürlich auch noch der Bundesrat zustimmen. Der tagt tatsächlich auch heute und wird auch heute an diesem Tag über dieses Gesetz abstimmen. Wir sind sehr gespannt, wie sich das entwickelt. Angekündigt wurde, dass gerade in Sachen Psychotherapeutenhonorar da noch einiges an Nachverbesserung nötig und vielleicht sogar möglich ist. Wir von Charivari bleiben dran. Weiteres dazu dann natürlich auch in den Hauptnachrichten.

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22: 24 Grad sind es derzeit schon in der Würzburger Innenstadt gemessen am Marktplatz und knapp 26 bei euch in Sommerach im Landkreis Kitzingen. Wir kriegen heute um die 30 Grad als Höchsttemperatur entlang des Mains, kann es auch ein bisschen darüber liegen. Dazu kaum Wolken am Himmel, viel Sonnenschein, in der Nacht dann sternenklarer Himmel. Bei 15 bis 12 Grad kühlt sich schön ab. Nächste Woche, beziehungsweise von morgen bis in die nächste Woche, bleibt es sonnig, sommerlich und die Temperaturen, die bleiben im 30er Bereich, teilweise gibt es 30 bis 35 Grad zu Beginn der neuen Woche.
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22: Kurz nach 11:30, Achtung auf der A3, Frankfurt Richtung Würzburg zwischen Weibersbrunn und Rohrbrunn. Ungesicherte Unfallstelle, hier liegen auch Gegenstände auf der Fahrbahn, bitte Vorsicht. Geblitzt wird Rossbrunn von Uettingen kommend in der Ortsdurchfahrt. Dann haben wir die Staatsstraße an der Ausfahrt Main-Frankenpark-Dettelbach, 70er-Zone. Oberdürbach an den Röten, 30er-Zone wird geblitzt. Reichenberg, Ortsausgang Richtung Heidingsfeld, Großlangheim, Ortseingang von Kitzingen kommend. Hier ist eine Lasermessung. Und wenn ihr von Marktbreit Richtung Obernbreit unterwegs seid, auch hier eine Messstelle. Wenn ihr noch was seht, einfach anrufen. 0800 30 80 700.

0: Eric Clapton hier bei Charivari. An diesem Freitag, an dem das Wochenende mit viel Sonnenschein vor uns liegt und es gibt einiges zu erleben. Ein Ausflug zur Mainfranken-Kaserne in Volkach lohnt sich zum Beispiel morgen. Seit 40 Jahren gibt es diese Kaserne schon. 1986 errichtet als der letzte neue Bundeswehrstandort der alten Bundesrepublik. Mittlerweile logistischer Knotenpunkt mit rund 1000 Soldatinnen und Soldaten vor Ort. Ja, und wie gesagt, morgen gibt es von 8 bis 18 Uhr viel zu erleben, viel zu sehen beim Tag der offenen Tür. Wir haben vorab mit Hauptmann Simon Rinke gesprochen und der hat uns verraten, was diesen Standort Volkach so besonders macht.
1: Also die Region natürlich hier an der Mainschleife ist einfach wunderschön, wahnsinnig nette Menschen, tolle Feste, einfach eine tolle Landschaft und natürlich auch in der Kaserne bieten wir wahnsinnig abwechslungsreiche Möglichkeiten, sich aus- und weiterzubilden. Wir haben ein vielfältiges Aufgabenspektrum, was man hier alles lernen kann. Gerade am Tag der offenen Tür wollen wir das alles auch zeigen. Was können wir? Was kann Logistik?
0: Ja, also da kann man mal eintauchen in die Welt der Bundeswehr am Standort in Volkach. Aber was gibt es sonst noch so zu sehen, Oberleutnant Fabian Dosch?
2: Von einer Hundevorführung der Feldjäger bis hin zur Betankung von Panzern und der Verladung von Panzern auf einem Schwerlasttransporter. Das Highlight des Tages wird natürlich die Landung eines Helikopters sein. Uns geht es insbesondere darum, sich nicht nur Sachen anzuschauen, sondern auch hautnah dabei zu sein, Sachen zu erleben, anzufassen, sich auch in die Fahrzeuge reinzusetzen.
0: Ja, und natürlich gibt es auch was zu essen und auch da könnt ihr euch ins klassische Bundeswehr-Feeling reinversetzen, denn die Feldküche kocht das klassische Bundeswehrgericht Erbsensuppe. Morgen von 8 bis 18 Uhr, der Tag der offenen Tür in der Mainfranken-Kaserne in Volkach.

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6: Aktuell mit fast 25 Grad in Würzburg am Juliusspital und 25 sind es auch in Gemünden. Aktuell steigen die Werte auf, heute bis 30 Grad. Dazu gibt es viel Sonnenschein, in der Nacht kühlt sich's ab. Bei Sternen im klaren Himmel gibt es dann 15 bis 12 Grad. Morgen geht's wieder hoch mit viel Sonne, auch am Sonntag bei Werten bis 30 Grad und ab Montag sogar darüber.
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7: Ich bin Oliver Urbanke. Zwischenfall in einer Ryanair-Maschine von Thessaloniki nach Memmingen. Nach Angaben von Passagieren zerbrach während des Flugs eine Fensterscheibe. Zudem seien die Sauerstoffmasken herabgefallen. Der Pilot brach den Flug nach Memmingen ab und landete wieder in Thessaloniki. Es heißt, Mitreisende hätten den neben der beschädigten Scheibe sitzenden Passagier festgehalten. Eine Stellungnahme von Ryanair gibt es noch nicht. Der Bundestag hat das Sparpaket bei den Gesundheitsausgaben beschlossen. Das umstrittene Gesetz soll die finanziell angeschlagenen Krankenkassen stabilisieren und gleichzeitig verhindern, dass die Beiträge immer weiter steigen. Es sieht unter anderem höhere Zuzahlungen für Medikamente und Kürzungen bei Zahnarztleistungen vor. Das Gesetz soll heute auch dem Bundesrat passieren. Mindestens 1 Million Frauen und Mädchen weltweit haben keinen Zugang mehr zu wichtigen Hilfsangeboten. Grund sind massive Kürzungen bei internationalen Hilfsgeldern. Das geht aus einem UN-Bericht hervor. Die Entwicklungshilfe ist laut OECD 2025 um 23% gesunken, der stärkste Rückgang, der je gemessen wurde. Hauptgrund ist der weitgehende Rückzug der USA, aber auch Deutschland hat deutlich gekürzt. Bei einem schweren Waldbrand im Süden Spaniens in der Provinz Almeria sind mindestens 12 Menschen ums Leben gekommen. Die genaue Zahl der Todesopfer ist laut Behörden noch nicht klar. Über 1000 Menschen mussten ihre Häuser verlassen. Auch ein Campingplatz wurde geräumt. Bauen in Deutschland wird immer teurer. Die Preise für den Neubau von Wohnungen lagen im Mai 5% über denen im Vorjahresmonat, teilt das Statistische Bundesamt mit. Diana Kramer berichtet.
8: Maurer, Zimmerer, Heizungsbauer. Wer ein Haus baut, muss bei allen Gewerken deutlich höhere Kosten einkalkulieren. Besonders hoch war der Anstieg im Mai bei Dachdecker- und Holzbauarbeiten. Hier gingen die Preise um mehr als 7% nach oben. Die Gründe sind weiter hohe Energiepreise und teurere Baumaterialien, die die Baufirmen an die Kunden weiterreichen.
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9: Eine Frau hat in Würzburg ein Kind mit einem Messer bedroht. Der Vorfall ereignete sich kurz nach 9 heute Morgen in der Spiegelstraße. Verletzt wurde niemand. Die Frau hatte auch Abstand zu dem Kind. Wie weit sie entfernt stand und wie alt das Kind ist, ist aber noch nicht bekannt. Die Frau wurde von der Polizei überwältigt und befindet sich derzeit in Gewahrsam. Die Hitzerekorde der vergangenen Wochen sorgen jetzt auch für Proteste auf der Straße. Fridays for Future ruft heute bundesweit zu Aktionen unter dem Motto Klima schützen, Reiche entlassen auf, auch in Würzburg und Schweinfurt. In Würzburg startet die Kundgebung um 14 Uhr am Theaterplatz. In Schweinfurt gibt es am Abend eine sogenannte Liegend-Demo am Zeughaus. Die Klimabewegung fordert einen schnelleren Ausstieg aus fossilem Gas sowie verbindliche Hitzeschutzmaßnahmen.
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6: Wir schauen auf die Straßen 3 nach 12. Auf der A3, Würzburg Richtung Frankfurt, zwischen Helmstadt und Wertheim, ungesicherte Unfallstelle, Achtung, Standstreifen blockiert. Außerdem ist die A3 Würzburg Richtung Frankfurt ab Weibersbrunn aktuell gesperrt. Hier gab es einen Unfall mit mehreren Fahrzeugen. Achtung, ungesicherte Unfallstelle, es staut sich momentan. A7 Würzburg Richtung Fulda, zwischen Gramschatzer Wald und Dreieck Schweinfurt-Werneck, defekter LKW, Standstreifen blockiert. Auf der B19 Würzburg Richtung Schweinfurt, zwischen der Auffahrt Würzburg-Lengfeld und Estenfeld liegen Gegenstände auf der Fahrbahn. Achtung, auch Gefahr durch Personen auf der Fahrbahn. Bitte in dem Bereich vorsichtig. Und hier ist noch ganz frisch A7 Würzburg Richtung

0: Richtung Ulm zwischen Gollhofen und Uffenheim liegen mehrere Metallrohre auf der Fahrbahn. Auch das gefährlich, bitte vorsichtig fahren. Geblitzt wird am Mainfrankenpark Dettelbach in der 70er-Zone, Rossbrunn in der Ortsdurchfahrt von Uettingen kommend, Oberdürbach an den Röten in der 30er-Zone, Reichenberg Ortsausgang Richtung Heidingsfeld, Groß-Langheim Ortseingang von Kitzingen kommend, das ist eine Lasermessung. Wir haben Marktbreit Richtung Obernbreit einen, auf der B13 Sommerhausen Richtung Eibelstadt und Birkenfeld Richtung Karbach. Also eine ganze Menge, aber wenn ihr noch was seht, könnt ihr uns natürlich weiterhin anrufen, kostenfrei unter der 0800 30 80 700.
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0: Einen wunderschönen Freitag euch.

0: Fall ein wunderbarer Tanzklassiker hier bei Charivari am Freitag. Lionel Richie und All Night Long und All Night Long. Die ganze Nacht wollen wir von Charivari mit euch auch heute tanzen. Und zwar heute Abend beim Charivari-Abend auf dem Weinfest am Marktplatz in Eibelstadt. Die Freiwillige Feuerwehr und Charivari laden euch ein. Und wir haben eine super Band engagiert. Eintritt ist frei. Einfach vorbeikommen und mitfeiern mit Rush Hour. Janis und Andrew von Rush Hour haben uns schon mal verraten, was so ihre Lieblingsklassiker bei so einem Abend sind.
1: Absoluter Klassiker ist natürlich immer Don't Stop Believing. Alle grölen den mit. Wir lassen auch immer dann die Handys rausholen. Ein bisschen eine kleine Lightshow von den Leuten noch mit kreieren. Also das ist so einer meiner Lieblingsmomente fast schon im Set.
2: Weil der immer wieder eine geile Energie vom Publikum auch zurückbringt, der Song. Mein persönliches Highlight, ich bin auch ein bisschen der rockige Typ, ist tatsächlich immer von Kings of Leon, Sex on Fire, weil das auch immer sehr, sehr abgefeiert wird und es dann doch noch ein bisschen nach vorne schiebt, dieser Song. In Verbindung mit dem Publikum zu sehen, was da auch für eine Energie einfach dabei ist und die Leute das mitsingen, ist einfach auch ein sehr, sehr geiler Moment.
0: Ja, die Energie, die werdet ihr heute Abend spüren. Kleinen Vorgeschmack gibt's hier. So hören sich Rush Hour live an mit Don't Stop Believing. Also da geht's richtig ab. Und wir von Charivari sind natürlich auch mit dabei. 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
2: Aktuell mit 25 Grad, blauem Himmel, kaum eine Wolke ist zu sehen und es wird noch wärmer bis 30 Grad heute in der Nacht, dann 15 bis 12 Grad. Die nächsten Tage auf jeden Fall sehr sonnig und sehr warm mit 30 Grad und darüber.
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3: Ich bin Christoph Schmidt. Der Bundestag hat vor wenigen Minuten das Sparpaket der schwarz-roten Koalition für den Gesundheitssektor beschlossen. Es soll Beitragserhöhungen bei den gesetzlichen Krankenkassen verhindern. Psychotherapeuten aus der Region hatten das Gesetz im Vorfeld scharf kritisiert. Das Aktionsbündnis Psychotherapie Würzburg fürchtet in der Folge geringere Vergütungen, längere Wartezeiten auf Therapieplätze und eine stärkere Ausrichtung auf Privatpatienten. Eine Online-Petition hatte binnen kürzester Zeit mehr als eine 500.000 Unterschriften gesammelt. Eine Frau hat in der Würzburger Spiegelstraße am Vormittag ein 4-jähriges Kind mit einem Taschenmesser bedroht. Die Polizei rückte zu einem Großeinsatz aus. Die Frau litt offenbar an psychischen Problemen und soll aus über einem Meter Entfernung Stichbewegungen in Richtung des Kindes gemacht haben. Das Kind selbst bekam davon offenbar gar nichts mit. Die Frau konnte wenig später in der Schönbornstraße gestellt werden. Sie ließ sich widerstandslos festnehmen. Wegen ihrer psychischen Verfassung kam sie in eine Nervenklinik. Das Milliardenprojekt Blue Swan auf den Conbarracks bei Schweinfurt nimmt Formen an. Bei einer Bürgerinfo haben die Verantwortlichen jetzt erstmals den Bebauungsplan für die geplante KI-Gigafactory vorgestellt. Dort sollen künftig Forschung, Startups und ein riesiges Rechenzentrum einziehen. Schweinfurts Oberbürgermeister Ralf Hofmann erklärt auf Nachfrage, dass der erste Spatenstich bereits Ende des Jahres erfolgen könnte. Allerdings fehlt bislang noch der Zuschlag der EU für das Großprojekt. Instagram und Facebook bergen nach vorläufigen Ergebnissen einer EU-Untersuchung zu große Suchtgefahren für Kinder und Jugendliche. Die Europäische Kommission sieht Risiken unter anderem durch stark personalisierte Empfehlungen sowie das automatische Abspielen immer neuer Videos und treibt ein Verfahren gegen den Mutterkonzern Meta voran.
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2: Wir schauen auf die Straßen und da bitte Vorsicht. Auf der A3 Würzburg Richtung Frankfurt zwischen Weibersbrunn und Bessenbach ist momentan gesperrt. Es gab einen Unfall mit mehreren Fahrzeugen. Es staut sich die Unfallstelle. Die ist aktuell noch ungesichert, steht hier. Also bitte vorsichtig fahren, wenn es geht, den Bereich umfahren. A7 Würzburg Richtung Fulda zwischen Gramschatzer Wald und dem Dreieck Schweinfurt-Werneck defekter LKW auf dem Standstreifen. A7 Würzburg Richtung Ulm zwischen Goldhofen und Uffenstein. Achtung, Unfall, Standstreifen blockiert. Es wird geblitzt in Rossbrunn in der Ortsdurchfahrt von Uettingen kommend. Am Mainfrankenpark Dettelbach in der 70er-Zone. Oberdürbach an den Röten 30er-Zone. Reichenberg, Ortsausgang Richtung Heidingsfeld. In Groß Langheim, wenn ihr von Kitzingen kommt, Achtung Lasermessung am Ortseingang. Marktbreit Richtung Obernbreit, Birkenfeld Richtung Karbach und auf der B13 Sommerhausen Richtung Eibelstadt. Staus und Blitzer, die könnt ihr jederzeit kostenfrei durchgeben. Einfach anrufen unter 0800 30 80 700.
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0: Die Pet Shop Boys und Go West hier am Freitag bei Charivari, wo wir uns alle schon freuen. Heute Abend Pflichttermin, der große Charivari-Abend auf dem Weinfest in Eibelstadt. Ich hoffe, ihr kommt vorbei. Ja, aber was können wir denn morgen am Samstag so alles unternehmen bei uns in Mainfranken? Tina Panzer hat ein paar Tipps für euch.
1: Ihr könnt zum ersten Tüngener Brauerei Open Air das Wochenende im Gutshof eröffnen. Die beiden Bands DAB, die etwas andere Blasmusik und Finest Colors. Beim Sportfest in Gambach könnt ihr erst beim Gaudi-Volleyball-Turnier mitmischen und am Abend euren Erfolg mit der Party-Nachwuchsband Heartbeat feiern. Bei der Divino-Nacht der Verführung in Tüngersheim werden die Weinberge romantisch beleuchtet. Dazu gibt es Live-Musik. Wer sich für die Bundeswehr interessiert, ist richtig beim Tag der offenen Tür in der Mainfranken-Kaserne in Volkach. Der Tag der Physik auf dem Hubland-Campus in Würzburg dagegen bietet Forschung zum Mitmachen. Und schön ist auch immer Open-Air-Kino. Glenn Kill, ein Schafskrimi, flimmert in Frickenhausen über die Open-Air-Leinwand und beim Festungsflimmern in Würzburg wird die romantische Komödie Solo Mio gezeigt.
0: Das ist doch eine ganze Menge. Wenn es zu schnell ging oder ihr für Sonntag noch Tipps braucht, klickt euch einfach mal rein auf meinscharivari.de in unsere Wochenendtipps.

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6: Und da ist es heute sommerlich und so bleibt es auch die nächsten Tage auf jeden Fall hier bei uns in Mainfranken. 25 Grad haben wir schon fast überall erreicht. Bis heute Nachmittag geht es hoch auf 30, in der Nacht wieder runter auf 15 bis 12 Grad. Da kann man gut durchlüften, keine tropische Nacht erstmal. Die nächsten Tage werden aber tropisch tagsüber mit 30, teilweise bis 35 Grad.
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7: Ich bin Oliver Urbanke. Australien hat ein Social-Media-Verbot für Jugendliche. In Deutschland ist es auch immer wieder Thema. Unterstützung bekommen Befürworter eines solchen Verbots von der EU. Eine Untersuchung kommt zu dem Schluss, dass Instagram und Facebook zu große Suchtgefahren für Kinder und Jugendliche bergen. Die Europäische Kommission sieht Risiken durch stark personalisierte Empfehlungen und das automatische Abspielen immer neuer Videos. Der Bundestag hat die Gesundheitsreform der schwarz-roten Koalition beschlossen. Das umstrittene Sparpaket soll neue Beitragserhöhungen bei den gesetzlichen Krankenkassen verhindern. Thomas Brock berichtet.
8: Das Paket sieht vor, dass Praxen, Kliniken, Apotheken und Pharmabranche weniger Geld ausgeben, aber auch die Versicherten müssen mit mehr Zuzahlungen und weniger Leistungen rechnen. Insgesamt sollen so schon im kommenden Jahr fast 19 Milliarden Euro gespart werden. Scharfe Kritik kommt von der Opposition. Sie warnt etwa vor überlasteten Ärzten und einem Krankenhaussterben.
7: Eine Ryanair-Maschine war auf dem Weg von Thessaloniki nach Memmingen, als plötzlich kurz nach dem Start ein Knall zu hören war. Ein Fenster des Fliegers sei zerbrochen, heißt es. Laut Medienberichten hat es den Passagier, der am betroffenen Fenster saß, bis zu den Schultern aus dem Flieger gesogen. Mehrere Menschen hielten ihn fest und zogen ihn zurück ins Flugzeug. Der Pilot reagierte und kehrte zurück nach Thessaloniki. Verbraucher und Verbraucherinnen bekommen ein Recht auf Reparatur. Der Bundesrat hat dem Gesetz jetzt zugestimmt. Der Bundestag hatte es bereits Ende Juni beschlossen. Hersteller von Waschmaschinen, Handys, Tablets oder E-Bikes müssen ihre Geräte künftig zu einem angemessenen Preis reparieren und sie so bauen, dass eine Reparatur möglich ist. Bei der Fußball-WM geht's ab 21 Uhr darum, wer nach Frankreich ins Halbfinale einzieht. Spanien spielt gegen Belgien. Und beim Tennisturnier in Wimbledon spielt Alexander Zverev um den Einzug ins Finale. Sein Gegner ist der Brite Arthur Fry. In der anderen Partie am Nachmittag treffen Novak Djokovic und Jannik Sinner aufeinander.
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9: Wie sieht der Alltag in der Mainfranken-Kaserne in Volkach aus? Welche Fahrzeuge sind dort im Einsatz und welche Aufgaben werden dort bewältigt? All diese Fragen werden morgen bei einem Tag der offenen Tür des Logistikbataillons beantwortet. Die Mainfranken-Kaserne wurde 1986 als letzter neuer Standort vor der Wiedervereinigung eröffnet. Sie feiert in diesem Jahr also ihren 40. Geburtstag. Undichte Dächer, gesperrte Räume oder marode Hörsäle. Auch in Unterfranken gibt es einiges an Sanierungsbedarf in den Hochschulen. Der Freistaat hat jetzt rund 40 Millionen Euro für das laufende Jahr freigegeben. Beispielsweise sollen an der Technischen Hochschule Würzburg-Schweinfurt Heizungsanlagen oder Dächer saniert werden. An der Uni werden die Zentralbibliothek und ein Hörsaal saniert. Außerdem gehen 24 Millionen Euro ans Uniklinikum zur Verbesserung der Wissenschaftsinfrastruktur.
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6: 1:04, wir schauen auf die Straßen. Da gibt es aktuell Behinderungen auf der A7 Würzburg Richtung Fulda zwischen Gramschatzer Wald und dem Dreieck Schweinfurt-Werneck. Defekter LKW, Standstreifen blockiert. A7 Würzburg Richtung Ulm zwischen Gollhofen

0: Und Offenheim ist der Standstreifen durch ein Pannenfahrzeug blockiert. Das war's, sonst kommt ihr überall wieder gut durch. Es wird geblitzt, Rossbrunn, Ortsdurchfahrt von Uettingen kommend. Wir haben am Main-Franken-Park in der 70er-Zone einen, Oberdürbach an der Röthen in der 30er-Zone, Reichenberg, Ortsausgang Richtung Heidingsfeld, Groß-Langheim, Ortseingang von Kitzingen kommend, ist eine Lasermessung, Marktbreit Richtung Obernbreit, Birkenfeld Richtung Karbach und B13 Sommerhausen Richtung Eibelstadt. Wenn ihr noch was seht, einfach anrufen 0800 30 80 700.
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0: Einen schönen Freitag euch.

0: Hathaway und live hier bei Charivari. Disco-Dance-Klassiker aus meiner Jugend, ja. In der Disco-Crazy-Feed in Wiesentheid im Landkreis Kitzingen bin ich dazu rumgehopst. Und du, Markus?
1: Nee, ich war da nicht.
0: Warst da noch nicht mal auf der Welt. Aber
1: da war ich noch nicht vorhanden.
0: Aber zum Glück, du liebst die Klassiker unserer Zeit, die Charivari-Klassiker. Und du wirst nächste Woche, wenn es so richtig heiß draußen ist, unterwegs sein mit den Klassikern unserer Zeit.
1: Absolut, auch mit den Sommerklassikern unserer Zeit, das darf ich jetzt schon verraten. Denn unsere Eisparty-Tour 2026 startet. Das wird eine wilde Party. Und wir kommen nicht nur mit Musik, sondern wir kommen auch mit leckerem Eis. Vielen Dank schon mal da an unsere Partner, die uns unterstützen. Unter anderem die frische Märkte Trabold und auch der Eisladen Amici, die Dodo, Domenico, Grüße. Der kommt dann mit einem großen Eiswagen. Vielleicht darf ich den auch mal fahren, das weiß ich noch nicht. Das muss ich noch mal kurz mit dem Domenico dann abklären. Aber ich bin erstmal auch hinter Mischpult, ja.
0: Und vielleicht kriegst du ja auch eine Kugel Eis ab.
1: Was heißt vielleicht? Ich gehe da selber hin und hol die. Ich habe den Schlüssel.
0: Ja, aber du bist nicht der Einzige, denn natürlich soll das Eis auch für unsere Hörer und Hörerinnen bereitstehen. Ja. Wie genau schaut das aus? Ihr seid nachmittags immer vor Ort an verschiedenen Plätzen in Mainfranken?
1: Genau, wir starten jetzt am Montag in Helmstadt auf dem Spielplatz, Würzburger Straße. Könnt ihr alles nachlesen auf meinscharivari.de. Und ab 16 Uhr geht's los. Meistens so immer 16 Uhr. Es gibt auch ein paar Verschiebungen, aber wie gesagt, könnt ihr alles bei uns auf der Website euch dann genau anschauen. Und dann sind wir da 2 Stunden, wollen mit euch ein bisschen Party machen, den Nachmittag genießen, auch das tolle Wetter. Und das Schöne ist, die ersten 50 Besucherinnen bekommen dann auch die Kugel-Eis oder das Eis umsonst. Aber wir haben dann sogar auch noch ein Glücksrad dabei, da könnt ihr euch den ganzen restlichen Tag auch noch ein Eis erspielen. Also es wird toll.
0: Ja.
1: Alles zum Nachlesen, wie gesagt, auf Website.
0: Die Sonne wird scheinen. Das Eis wird hoffentlich nicht schmelzen, sondern geschleckt werden. Die Klassiker sind dabei zum Tanzen. Markus Braun und ein Charivari-Team vor Ort.
1: Also aber du kommst auch mal vorbei. Du magst doch Eis.
0: Wenn es Eis gibt und ich nicht hier für euch bei der Klimaanlage hier das Studio bewachen muss.
1: Ich kenne deinen Sendeplan. Du bist dann irgendwann fertig und dann Feierabend mit uns.
0: Zum Feierabend also die große Eisparty mit Charivari. Alles auf meinscharivari.de.
1: Ich spiele auch Hathaway. Für dich, Christina.
0: Freue ich mich. Tanze ich dann.
1: Sehr schön.

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16: 26 Grad sind es in der Würzburger Innenstadt, 27 bei euch in Kitzingen, Hitzingen. Entlang des Mains gibt es sogar Werte über 30 Grad zum Nachmittag, zumindest ist es so angekündigt. Ansonsten viel Sonnenschein, es bleibt trocken in der Nacht bei 15 bis 12 Grad, da kann man durchlüften. Die nächsten Tage geht's hoch auf 30 Grad und ab nächster Woche sogar auch wieder darüber.
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16: Es ist kurz nach 13:30, wir schauen auf die Straßen. Achtung auf der A3 Würzburg Richtung Frankfurt zwischen Weibersbrunn und Bessenbach. Defekter PKW auf der linken Spur, bitte Vorsicht. A3 Würzburg Richtung Nürnberg zwischen Wiesentheid und Geiselwind. Reifenteile auf der Fahrbahn, hier blockiert ein defekter LKW den Standstreifen. A3 Würzburg Richtung Nürnberg zwischen Schlüsselfeld und Höchstadt. Unfall, auch hier der Standstreifen blockiert. A7 Würzburg Richtung Fulda zwischen Gramstadtzer Wald und dem Dreieck Schweinfurt-Werneck, defekter LKW. Es wird geblitzt, Rossbrunn, Ortsdurchfahrt von Uettingen kommend. Am Mainfrankenpark Richtung Dettelbach 70er-Zone. Oberdürbach an den Röten. In der 30er-Zone steht eine Messstelle. Reichenberg Ortsausgang Richtung Heidingsfeld. Großlangheim Ortseingang von Kitzingen kommend. Hier ist eine Lasermessung. Wir haben Birkenfeld Richtung Karbach nochmal bestätigt bekommen. Marktbreit Richtung Obernbreit. Auf der B13 Sommerhausen Richtung Eibelstadt. Luft holen, denn einer geht noch in Würzburg in der Sander-Glassi-Straße. Auch hier bitte Vorsicht. Und wenn ihr noch was seht, Staus und Blitzer, könnt ihr jederzeit kostenfrei melden unter 0800 30 80 700.

0: Tom Hardy, ja, hier bei Charivari an diesem Freitag, an dem es ja schon ein bisschen heiß geworden ist hier bei uns in Mainfranken. Und in Richtung Wochenende und nächster Woche wird es sogar noch wärmer. Richtig, richtig, richtig heiß, wieder mit über 30 Grad. Und ich persönlich gehe dann nicht so gerne ins Fitnessstudio, sondern lieber schwimmen, denn da schwitzt man nicht. Ist das wirklich so? Schwitzt man wirklich nicht beim Schwimmen? Angela Kress hat das mal recherchiert.
1: Ja, ganz klar ja. Sobald wir uns beim Schwimmen anstrengen, arbeiten unsere Muskeln intensiv. Dabei entsteht innere Wärme. Das Gehirn startet die Thermoregulation und aktiviert die Schweißdrüsen. Wir merken das nur kaum, weil das Wasser den Schweiß sofort von der Haut spült und außerdem unseren Körper ja auch kühlt. Wichtig, gerade deshalb unbedingt ans Trinken denken. Der Schweiß ist übrigens auch einer der Gründe, warum es im Schwimmbad nach Chlor riecht. Der Geruch entsteht nämlich, wenn Chlor mit bestimmten organischen Stoffen reagiert.
0: Ja, das passiert übrigens auch mit Pipi, dass dann das Chlor ein bisschen strenger nach Chlor riecht. Also, wir schwitzen auch beim Schwimmen und wir merken es aber nicht so. Das ist doch wunderbar.

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2: Mit viel Sonnenschein und Temperaturen bis 30 Grad und teilweise sogar darüber heute hier bei uns in Mainfranken. Die nächsten Tage schaut es ganz ähnlich aus. Die Nächte sind zum Abkühlen da. Heute Nacht geht es runter auf 15 bis 12 Grad. Aber die nächsten Tage werden wieder heiß und sonnig bei Werten um 30 Grad und darüber.
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3: Ich bin Oliver Urbanke. Nach dem Angriff auf zwei 13-Jährige in Schongau gibt's Hinweise auf lange geplante Anschlagspläne. Der 16-jährige mutmaßliche Täter hatte offenbar schon vorher Tötungsfantasien. Das zeigt ein 19-seitiges Manifest, das er möglicherweise verfasst hat und das dem Spiegel vorliegt. Darin verherrlicht der Autor rechtsextreme Attentäter und Schulamokläufer und beschreibt Gewaltfantasien gegen Frauen und Kinder. Stundenlanges Scrollen in der Nacht und fehlender Schlaf. Social-Media-Plattformen machen offenbar süchtig. Das sind vorläufige Ergebnisse einer EU-Untersuchung. Demnach bestehen Risiken für Kinder und Jugendliche vor allem durch personalisierte Empfehlungen und Videos, die automatisch immer weiterlaufen. Höhere Zuzahlungen bei verschreibungspflichtigen Medikamenten, kein Geld mehr für Homöopathie und weniger Leistungen beim Zahnarzt. Der Bundestag hat das umstrittene Gesetz der schwarz-roten Koalition beschlossen, das die finanziell angeschlagenen Krankenkassen entlasten soll. Gesundheitsministerin Wagen verspricht sich dadurch Einsparungen in Milliardenhöhe, ohne dass die Beiträge immer weiter steigen. Flughäfen können künftig eine komplett digitale Abfertigung anbieten, damit Passagiere schneller zum Gate kommen. Die Nutzung ist für Fluggäste aber freiwillig. Der Bundesrat hat grünes Licht für ein Gesetz gegeben, das der Bundestag Ende Juni beschlossen hatte. Tennisprofi Alexander Zverev will auf seinen ersten Grand-Slam-Titel seiner Karriere direkt den zweiten folgen lassen. Jetzt am Nachmittag spielt er im Halbfinale von Wimbledon um den Einzug ins Finale. Pia Wegner berichtet.
4: Der Halbfinalgegner von Alexander Zverev kennt den heiligen englischen Rasen seit klein auf. Arthur Ferry ist nämlich nur wenige Minuten vom All England Club entfernt aufgewachsen. Entsprechend dürfte das komplette Publikum hinter dem Überraschungsmann stehen. Er war als Nummer 114 der Welt ins Turnier gestartet. Zverev hingegen ist in dieser Partie als French Open Sieger der klare Favorit. In der Runde der besten vier stand er in Wimbledon vorher aber noch nie.
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5: Eine Frau hat in der Würzburger Spiegelstraße am Vormittag ein vierjähriges Kind mit einem Taschenmesser bedroht. Die Polizei rückte zu einem Großeinsatz aus. Die Frau litt offenbar an psychischen Problemen und soll aus über einem Meter Entfernung Stichbewegungen in Richtung des Kindes gemacht haben. Das Kind selbst bekam davon offenbar gar nichts mit. Die Frau konnte wenig später in der Schönbornstraße gestellt werden. Sie ließ sich widerstandslos festnehmen. Wegen ihrer psychischen Verfassung kam sie in eine Nervenklinik. Das Milliardenprojekt Blue Swan auf den Conbarracks bei Schweinfurt nimmt Formen an. Bei einer Bürgerinfo haben die Verantwortlichen jetzt erstmals den Bebauungsplan für die geplante KI-Gigafactory vorgestellt. Dort sollen künftig Forschung, Startups und ein riesiges Rechenzentrum einziehen. Schweinfurts Oberbürgermeister Ralf Hofmann erklärt auf Nachfrage, dass der erste Spatenstich bereits Ende des Jahres erfolgen könnte. Allerdings fehlt bislang noch der Zuschlag der EU für das Großprojekt.
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2: 4 nach 2, Achtung auf der A3, Würzburg Richtung Frankfurt zwischen Weibersbrunn und Bessenbach-Walderschaft. Defekter Pkw blockiert die linke Spur. A3 Würzburg Richtung Nürnberg zwischen Schlüsselfeld und Höchstadt. Unfall, hier ist der Standstreifen blockiert. Ansonsten keine größeren Störungsmeldungen. Wir haben Blitzer in Rossbrunn, Ortsdurchfahrt von Uettingen kommend. Oberdürbach an den Röten, 30er-Zone wird geblitzt. Reichenberg, Ortsausgang Richtung Heidingsfeld, Birkenfeld Richtung Karbach. Wir haben Marktbreit Richtung Obernbreit, einen Groß-Langheim, Ortseingang von Kitzingen kommend ist eine Lasermessung, B13 Sommerhausen Richtung Eibelstadt und eine weitere Messstelle. Steht in Würzburg in der Sander-Glasie-Straße, ist eine ganze Menge, aber vielleicht habt ihr noch was gesehen, dann anrufen 0800 30 80 700.
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Die Backstreet Boys im Herbst in Düsseldorf für wirklich eine ganze Menge Shows zu sehen. Als Geschenk an die deutschen Fans. Ich bin sehr gespannt. Es ist Freitag, es ist 14:15 und damit Zeit für einen Beitrag aus unserer Charivari-Kirchenredaktion. Und wenn es brenzlig wird und es scheinbar keinen Ausweg mehr gibt, dann sind sie da. Einsatzkräfte helfen Menschen in Not. Bei einem Gottesdienst während der Kiliani-Wallfahrtswoche stand ihr Engagement im Mittelpunkt. Meine Kollegin Judith Reinders hat mit einem von ihnen gesprochen.

0: Robuste Schuhe, Uniform, Mütze. Gekleidet wie im Dienst stehen Einsatzkräfte vor dem Würzburger Kiliansdom. Beim ökumenischen Blaulichtgottesdienst würdigen die katholische und evangelische Kirche ihren täglichen Einsatz. Unter dem Motto »Hab Mut, steh auf« erzählen Einsatzkräfte ihre persönlichen Mutgeschichten.
1: Großen Mut hat mich gekostet, als ich vor ein paar Jahren zur Unterstützung der Freiwilligen Feuerwehr gerufen worden bin. Eine psychisch belastete Frau entzündete Reifen auf ihrem Grundstück und ließ die ehrenamtlichen Florian Zünger nicht löschen. Bei Löschbeginn.
0: Einer von ihnen ist Polizeibeamter Marco Völker aus Ochsenfurt. Er ist schon zum 5. Mal beim Blaulichtgottesdienst dabei. Mut gehört für ihn zum Beruf.
2: Ja, wir als Polizeibeamte, das ist quasi unser Job, mutig zu sein. Dort, wo andere Leute in einer hilflosen Lage sind, gewöhnlich wegrennen, was uns ja auch irgendwo vor Gefahren schützt. Da müssen wir hin, müssen helfen, müssen mutig sein. Und ich glaube, wenn ich meine Mutgeschichte erzähle, motiviert es vielleicht auch andere Menschen, mutig zu sein und in gewissen Situationen eventuell auch zu helfen.
0: Seit seiner Jugend ist der zweifache Familienvater Teil der sogenannten Blaulichtfamilie. Erst bei der Freiwilligen Feuerwehr, dann im Rettungsdienst, später bei der Bundeswehr und schließlich bei der Polizei. Doch die Einsätze hinterlassen auch Spuren.
2: Wir erleben ja ziemlich viele schlimme Sachen und wenn es uns auch mal nicht so gut geht, dann haben wir die Kirche im Hintergrund, die Polizeiseelsorge, wo wir uns jederzeit hinwenden können und das gibt einem natürlich von vornherein auch schon eine gewisse Absicherung, einen gewissen Halt in unserem Einsatzleben.
0: Und auch sein persönlicher Glaube trägt ihn.
2: Wenn man ein gewisses Gottvertrauen hat, dann geht man mutiger an gewisse Einsatzsituationen ran und das gibt einen Halt.
0: Marco Völker verbindet mit seinem Zeugnis noch einen Wunsch, der über den Gottesdienst hinausgeht.
2: Ja, also ich wünsche mir, dass die Leute aufstehen, dass sie Mut haben, ohne sich selbst in große Gefahr zu stürzen, dass die Leute hinschauen, mit offenen Augen durchs Leben gehen und wenn Hilfe gebraucht wird, dass sie dann auch helfen.
3: Die Kiliani-Wallfahrtswoche, die läuft noch bis zum Sonntag. Wer am Wochenende nochmal vorbeischauen will, der findet das komplette Programm unter kiliani.bistum-würzburg.de.

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3: Aktuell mit 27 Grad gemessen in Würzburg an der Neubaukirche und es sind knapp 29 bei euch in Main-Bernheim. Über 30 könnten wir heute gerade entlang des Mains auch noch kommen. In der Nacht geht es dann wieder runter auf 15 bis 12 Grad. Morgen und die nächsten Tage bleibt es, wie es ist, sehr hochsommerlich warm mit Werten bis 30 Grad und ab Montag auch teilweise darüber.
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3: Es ist eine Minute nach 2:30. Wir schauen auf die Straßen. A3 Würzburg Richtung Frankfurt zwischen Weibersbrunn und Bessenbach-Walderschaft. Defekter Pkw auf der linken Spur. Bitte Vorsicht in dem Bereich. A3 Würzburg Richtung Nürnberg zwischen Schlüsselfeld und Höchstadt. Standstreifen blockiert. Ansonsten kommt ihr überall einigermaßen gut durch. Auch im Stadtverkehr Würzburg keine größeren Behinderungen. Rossbrunn, Ortsdurchfahrt wird geblitzt. Von Uettingen kommend. Auf der B13 Sommerhausen Richtung Eibelstadt. Birkenfeld Richtung Karbach. Und Würzburg in der Sander-Glacis-Straße. Wenn ihr noch was seht, einfach anrufen 0800 30 80 700.

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1: Da gibt's heute viel Musik, zum Beispiel in Höchberg in der Kulturscheune Retrophomix. Live-Chanson, Swing, Gypsy, Jazz und Latin aus Würzburg. 19 Uhr, alte und neue Songs im Retro-Stil in der Kulturscheune Höchberg in Lohr. Da findet das Jahreskonzert der Big Band Swinging Lohr statt am Kirchplatz um 19 Uhr. 90 Minuten dauert das Ganze und es ist kostenfrei für euch. 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
4: Und der Sommer hat uns fest im Griff in meinen Fracken. Ich war gerade noch kurz vor der Sendung draußen, hab's Auto umgeparkt. Boah, war das warm. Aber optisch auch sehr schön, denn die Sonne zeigt, was sie kann. Und die Temperaturen sind gut dabei. In Güntersleben zum Beispiel im Landkreis Würzburg 27 Grad, in Würzburg an der Talavera 28. Und mit diesen Werten geht's auch weiter. Streckenweise muss man sagen, erreichen wir heute auf jeden Fall noch die 29 bis 32 Grad. Dann heute Abend ein klarer Abend und dann wird's wieder ein bisschen kühler, 12 bis 15 Grad. Und von morgen bis in die nächste Woche bleibt es auf jeden Fall sehr sonnig und auch ordentlich heiß. Bis zum Montag erreichen wir Werte um die 35 Grad. Das hatten wir ja schon mal so gefühlsmäßig. Aber keine Sorge, die 40-Grad-Marke wird nicht geknackt. Und teilweise kann es dann jetzt am Wochenende auch immer wieder mal ein paar kleine Gewitter geben. Nach dem neuesten Stand, vor allem dann am Abend. Also plant das schon mal mit ein. Aber Panik schieben müssen wir deswegen noch nicht.
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15: Ich bin Oliver Burbanke. Menschen, die sogenannte K.O.-Tropfen einsetzen, müssen künftig mit hohen Strafen rechnen. Wer die gefährlichen Mittel für eine Vergewaltigung oder einen Raub einsetzt, soll laut Gesetzesentwurf

0: bessere Chancen auf eine Reparatur bekommen. Einem entsprechenden Gesetz hat der Bundesrat jetzt zugestimmt. Tine Klimach berichtet.
1: Hersteller bestimmter Produkte wie etwa Waschmaschinen, Mobiltelefone, Tablets oder E-Bikes werden damit gesetzlich verpflichtet, ihre Produkte während der üblichen Lebensdauer zu einem angemessenen Preis zu reparieren. Außerdem müssen die Geräte künftig so gebaut sein, dass man sie reparieren kann. Wer also etwa den Akku so verbaut, dass ein Tausch nicht möglich ist, verstößt gegen das Gesetz.
0: Der Bundestag hat außerdem das neue Gebäudemodernisierungsgesetz beschlossen. Damit werden Kernpunkte der von der früheren Ampelregierung beschlossenen Regelungen gekippt. Öl- und Gasheizungen müssen ab 2029 schrittweise mit einem steigenden Anteil an zum Beispiel Biomethan oder Bioöl betrieben werden. Umweltverbände und die Grünen warnen vor massiven Rückschritten beim Klimaschutz durch das neue Gesetz.
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3: Wie sieht der Alltag in der Mainfranken-Kaserne in Volkach aus? Welche Fahrzeuge sind dort im Einsatz und welche Aufgaben werden dort bewältigt? All diese Fragen werden morgen bei einem Tag der offenen Tür des Logistikbataillons beantwortet. Die Mainfranken-Kaserne wurde 1986 als letzter neuer Standort vor der Wiedervereinigung eröffnet. Sie feiert in diesem Jahr also ihren 40. Geburtstag. Undichte Dächer, gesperrte Räume oder marode Hörsäle. Auch in Unterfranken gibt es einiges an Sanierungsbedarf in den Hochschulen. Der Freistaat hat jetzt rund 40 Millionen Euro für das laufende Jahr freigegeben. Beispielsweise sollen an der Technischen Hochschule Würzburg-Schweinfurt Heizungsanlagen oder Dächer saniert werden. An der Uni werden die Zentralbibliothek und ein Hörsaal saniert. Außerdem gehen 24 Millionen Euro ans Uniklinikum zur Verbesserung der Wissenschaftsinfrastruktur.
4: Dankeschön, Christoph Schmidt. Und weitere Nachrichten auch heute Nachmittag zum Nachlesen bei uns auf der Website.
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4: Und damit einen schönen Nachmittag, liebe Autofahrer. Es geht in Richtung Wochenende und wir starten mal ganz kurz im Stadtgebiet von Würzburg, hier in der Mainaustraße bzw. in der Weiterführung zur Dreikronenstraße. Feierabendverkehr, Stop and Go, gute 5 Minuten dauert es länger. Und auch ein bisschen Zeitverlust haben wir aktuell in der Veitshöchheimer Straße bzw. auf der B27 in Richtung Veitshöchheim. Hier dauert es gute 5 Minuten länger. Dann geht es mal rüber auf die A3, Würzburg in Richtung Nürnberg, hier zwischen Schlüsselfeld und Höchstadt Nord, ein Unfall, deswegen ist der Standstreifen hier noch blockiert. Und A7 Würzburg in Richtung Ulm, hier zwischen Markbreit und Uffenheim-Langensteinach, 4 bis 5 Kilometer Stop and Go. Und dann schauen wir noch mal rüber zu den Blitzern. Da haben wir einen und zwei in Würzburg in der Sander-Glasier-Straße. Und falls mehr sein sollte, ja, helft den ganzen Nachmittag gerne mit. Kostenlos, versteht sich von selber. Und zwar unter der 0800 30 80 700 oder gerne WhatsAppen. Und das geht natürlich mit einer Telefonnummer. Alles findet ihr wie gewohnt auf meinscharivari.de.
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4: Und es geht langsam in Richtung Wochenende, gleich zum Beispiel mit Kobe Calais und jetzt mit Fiction Factory, ein Klassiker unserer Zeit. Genießt ihn am Freitagnachmittag.

0: 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Ah, Mensch, du, die großen Gefühle. Bryan Adams, Please Forgive Me, hier bei Charivari. Schön, dass ihr mit dabei seid. Wir begleiten euch gerne in Richtung Wochenende und Hitzerekorde, ausgetrocknete Böden und auch überhitzte Städte. Für Fridays for Future sind das alles Warnsignale, die nicht länger ignoriert werden dürfen. Und deswegen gibt es heute einen bundesweiten Protesttag unter dem Motto Klimaschützen, Reiche entlassen. Bundesweite Protestaktionen. Und das gibt es hier in Mainfranken beispielsweise auch in Würzburg und in Schweinfurt. Und was da genau passiert seit 14 Uhr, das guckt sie für uns aktuell Maja Fleischer aus dem Charivari-Team an. Liebe Maja, was müssen wir denn aktuell von vor Ort wissen?
1: Etwa 50 Menschen sind gekommen, jung und alt. Sie alle haben eine gemeinsamere Forderung, die wird deutlich auf einem Riesenbanner, das etwa 10 Meter groß ist, auf 5 Meter, das liegt auf der Wiese am Theaterplatz. Reiche entlassen steht drauf. Sie fordern die Entlassung von Katharina Reiche, unserer Wirtschafts- und Energieministerin. Die Kritik ist, Katharina Reiche arbeitet für die fossile Lobby und nicht für die Menschen im Land. Sie sorgt für einen Rückwärtskurs zusätzlich in der Energiewende und macht Deutschland weiter abhängig von Öl und Gas. Die Aktivisten vor Ort fordern stattdessen einen verbindlichen Plan für den Ausstieg aus fossilem Gas, einen stärkeren Ausbau der erneuerbaren Energien und auch angesichts der Hitzewellen einen stärkeren Hitzeschutz in Deutschland. Ich habe mit vielen vor Ort gesprochen und viele sind einfach nur enttäuscht und sauer über die Energiepolitik und sauer auf Katharina Reiche. Das wird hier ganz klar deutlich auf der Demonstration.
0: Dankeschön, Maja Fleischer. Und alle Infos nochmal zum Nachlesen jetzt wieder bei uns auf der Website unter den Nachrichten und zwar auf meinscharivari.de. Und gleich Shawn Mendes, Tina Turner und jetzt die Pointer Sisters. Und mit diesem Mix geht's in Richtung Wochenende. Und vor allem, das wird richtig warm, Temperaturen um die 30 Grad. Also die Abkühlung ist auch ganz wichtig hier bei uns in Mainfranken.

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21: Also heute ist die Sonnenbrille auf jeden Fall Pflicht bei heißen Werten. Wir gucken mal nach Marktheidenfeld in der Landkreis Main-Spessart. 29 Grad, genauso wie in Würzburg am Alten Kranen. Also der Sommer ist da. Heute teilweise sogar noch bis zu 33 Grad möglich. Danach gibt es einen sternenklaren Abend und eine sternenklare Nacht. Alles entspannt und da wird es auch ein bisschen kälter, 12 bis 15 Grad. Und morgen scheint dann die Sonne auch wieder von früh bis spät bei 33 Grad in der Spitze. Ab und zu mal ein frischer Wind, der ist gar nicht mal so unangenehm. Und ansonsten nur ein paar hohe, entspannte Wolken, das haben wir gerne. Und am Sonntag ändert sich wenig, höchstens vielleicht am Abend kann es dann ein paar Hitzegewitter geben.
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22: Ich bin Christoph Schmidt. Nach dem Bundestag hat auch der Bundesrat das Sparpaket der schwarz-roten Koalition im Gesundheitssektor beschlossen. Es soll Beitragserhöhungen bei den gesetzlichen Krankenkassen verhindern. Psychotherapeuten aus der Region hatten das Gesetz im Vorfeld scharf kritisiert. Das Aktionsbündnis Psychotherapie Würzburg fürchtet in der Folge geringere Vergütungen, längere Wartezeiten auf Therapieplätze und eine stärkere Ausrichtung auf Privatpatienten. Eine Online-Petition hatte binnen kürzester Zeit mehr als eine 500.000 Unterschriften gesammelt. Eine Frau hat in der Würzburger Spiegelstraße am Vormittag ein 4-jähriges Kind mit einem Taschenmesser bedroht. Die Polizei rückte zu einem Großeinsatz aus. Die Frau litt offenbar an psychischen Problemen und soll aus über einem Meter Entfernung Stichbewegungen in Richtung des Kindes gemacht haben. Das Kind selbst bekam davon offenbar gar nichts mit. Die Frau konnte wenig später in der Schönbornstraße gestellt werden. Sie ließ sich widerstandslos festnehmen. Wegen ihrer psychischen Verfassung kam sie in eine Nervenklinik. Das Milliardenprojekt Blue Swan auf den Conbarracks bei Schweinfurt nimmt Formen an. Bei einer Bürgerinfo haben die Verantwortlichen jetzt erstmals den Bebauungsplan für die geplante KI-Gigafactory vorgestellt. Dort sollen künftig Forschung, Startups und ein riesiges Rechenzentrum einziehen. Schweinfurts Oberbürgermeister Ralf Hofmann erklärt auf Nachfrage, dass der erste Spatenstich bereits Ende des Jahres erfolgen könnte. Allerdings fehlt bislang noch der Zuschlag der EU für das Großprojekt. Berlins regierender Bürgermeister Kai Wegner hat soeben seine Spitzenkandidatur für die Wahl des Abgeordnetenhauses im September zurückgezogen. Neuer Spitzenkandidat soll laut verschiedener Medienberichte Stefan Ebers werden. Er ist seit April 2026 Finanzsenator im Senat. Hintergrund ist eine monatelange Debatte um falsche Angaben Wegners über sein Krisenmanagement nach einem großen Stromausfall im Januar.
21: Und weitere Nachrichten für Mainfranken auch heute Nachmittag. Zum Nachlesen bei uns auf der Website meinscharivari.de und jederzeit auch in der App.
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21: Und damit einen schönen Nachmittag, liebe Autofahrer. Wir starten auf der A7 Würzburg in Richtung Fulda, hier zwischen dem Grabenstadtzer Wald und dem Dreieck Schweinfurt-Werneck. Gegenstände auf der Fahrbahn bitte langsam sein. Dann A7 Würzburg in Richtung Ulm, hier zwischen Marktbreit und Uffenheim-Langensteinach, gute 5 Kilometer Stop and Go. Und A3 Würzburg in Richtung Nürnberg, hier zwischen Schlüsselfeld und Höchstadt Nord. Es gab einen Unfall, deswegen ist der Standstreifen noch blockiert. Und dann gucken wir zu den neuesten Blitzern. Da haben wir nur noch den Blitzanhänger, und zwar in Rossbrunn, hier in der Ortsdurchfahrt, und zwar von Uettingen kommend. Nicht zu schnell sein. Und ihr wisst Bescheid, wenn ihr etwas sehen solltet, gerne noch mithelfen. Immer kostenlos, und zwar unter der 0800 30 80 700 oder einfach gerne WhatsAppen bei uns auf der Website, alle wichtigen Infos. Herzlichen Dank und eine gute Fahrt in Richtung Wochenende.

0: Jawohl, die Rembrandts, I'll be there for you. So geht's in Richtung Wochenende mit Charivari und mit dem Start ins Wochenende, liebe Freunde. Ja, dreht der Sommer fast überall nochmal in meinen Fragen so richtig auf. Überall gibt es Sonne satt und Temperaturen um die 30 Grad plus. Und gleichzeitig, tja, bleibt der Regen aus. Das ist für die Natur überhaupt nicht gut. Zum Beispiel auch nicht für unsere Pflanzen, die wir im Garten oder auf dem Balkon haben. Und Diana Kramer aus unserer Redaktion ist definitiv hier die Gartenexpertin. Liebe Diana, den meisten Pflanzen sieht man ja gerne mal an, dass sie jetzt dringend Wasser brauchen, wenn sie quasi durchhängen. Ist es denn aber schon zu spät, wenn das passiert, oder habe ich da vielleicht noch eine Chance?
1: Nein, verloren ist da noch nichts, zumindest dann nicht, wenn dieser Zustand nicht dauerhaft anhält. Mhm. Denn, das überrascht vielleicht, schlaffe Blätter sind nicht immer ein Anzeichen für Wassermangel. Bei großer Hitze und Dauersonne lassen viele Pflanzen die Blätter hängen, um die Verdunstung zu verringern. Also hier nicht direkt Wasser drauf, sondern erstmal prüfen, ob die Erde tatsächlich trocken ist. Wenn da noch Feuchtigkeit ist, frühestens am Abend gießen oder am nächsten Morgen, also am besten immer dann, wenn es etwas kühler ist.
0: Okay, und die Temperaturen gehen ja zum Glück in der Nacht und auch früh zurück. Jetzt morgen früh zum Beispiel dann nur 12 bis 15 Grad, auch nicht verkehrt für unsere Pflanzen. Und so ein Sommersonnenwochenende verlockt ja viele von uns gerne mal auch zu einem Ausflug, vielleicht ans Meer oder zum Campen an den See oder was auch immer. Wenn man jetzt dann mal mehrere Tage weg sein sollte, liebe Diana, wie könnten wir denn vorsorgen?
1: Kann man und sollte man auch. Kästen auf dem Balkon zum Beispiel kann man einfach aus der prallen Sonne nehmen und Gewächshäuser kann man zum Beispiel gut beschatten, dafür einfach große Stoffbahnen oder ein Sonnensegel drüber spannen und dafür sorgen, dass die Luft drin zirkulieren kann, also Fenster oder auch die Tür offen lassen. Wer junge Pflanzen im Hochbeet oder in Kästen hat, sollte die auf jeden Fall schützen. Die sind nämlich besonders empfindlich für Hitzeschäden. Die zarten Blätter können einfach schnell verbrennen. Und in klassischen Beeten im Garten kann man den Boden zum Beispiel mit Brennnesseln oder Rasenschnitt abdecken. Das schützt vor direkter Sonneneinstrahlung und auch Austrocknung.
0: Und mit diesen Tipps kommen auch unsere Pflanzen gut durch dieses Sommersonnenwochenende mit Temperaturen deutlich über 30 Grad. Vielen Dank für die Tipps an unsere Gartenexpertin Diana Kramer. Und so geht's jetzt ins Wochenende mit Charivari und gleich zum Beispiel auch mit Ray Garvey oder mit Cyndi Lauper. All Through the Night, ein Klassiker unserer Zeit.

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4: Und wir gucken kurz zu euch nach Martinsheim in den Landkreis Kitzingen. 28 Grad, in Würzburg am Dom 29 und es geht munter weiter, denn heute noch bis zu 32 Grad möglich. Danach gibt es einen klaren Abend und eine sternenklare Nacht bei 12 bis 15 Grad. Morgen aber auch wieder der Sommer pur, dann Werte zwischen 30 und 33 Grad. Am Abend kann es erste kleine Gewitter geben und am Sonntag dann Rolle rückwärts. Der Sommer macht einfach weiter, also es ist ein sehr, sehr angenehmes Wochenende oder ein heißes Wochenende. Das muss dann jeder für sich definieren. Aber auf jeden Fall, der Sommer hält noch an und auch in der kommenden Woche bleibt es erstmal freundlich hier bei uns in Mainfranken.
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5: Ich bin Oliver Buabanke. Der Amoklauf am Gymnasium Schongau sollte möglicherweise per Livestream übertragen werden. Darauf gäbe es erste Hinweise, heißt es von der Staatsanwaltschaft. Außerdem prüfen die Behörden ein Schreiben, das vom Täter stammen könnte, eine Art Manifest. Darin werden laut Spiegel andere Schulamokläufe verherrlicht. Bei dem Angriff am Mittwoch sind 2 13-Jährige schwer verletzt worden. Mindestens 1 Million Frauen und Mädchen weltweit haben keinen Zugang mehr zu wichtigen Hilfsangeboten. Grund sind massive Kürzungen bei internationalen Hilfsgeldern. Das geht aus einem UN-Bericht hervor. Die Entwicklungshilfe ist laut OECD 2025 um 23% gesunken, der stärkste Rückgang, der je gemessen wurde. Bei verschreibungspflichtigen Medikamenten müssen wir künftig wohl mehr selbst bezahlen. Für Homöopathie übernehmen die Krankenkassen keine Kosten mehr und auch beim Zahnarzt werden Leistungen gekürzt. Nach dem Bundestag hat jetzt auch der Bundesrat grünes Licht für die umstrittene Gesundheitsspareform der schwarz-roten

0: Leistungen auch mit dem Meisterpreis der Staatsregierung ausgezeichnet. Die Meisterprüfungen wurden in 20 verschiedenen Handwerksberufen abgelegt. Besonders viele Auszeichnungen gab es unter anderem für Kfz- und Landmaschinenmechatroniker. Gestern Abend ist ein E-Auto in Eusenheim in Flammen aufgegangen. Die Ursache dafür lag aber nicht am Auto selbst, sondern im Auto. Nach Angaben der Polizei war ein Feuerzeug im Innenraum explodiert. Obwohl die Feuerwehr schnell vor Ort war, brannte das Auto komplett aus. Verletzt wurde niemand.
1: Dankeschön, Christoph Schmidt. Diese Nachricht wie weitere könnt ihr auch heute wieder nachlesen bei uns auf meinscharivari.de und natürlich auch immer in der App.
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1: Und damit einen schönen Nachmittag, liebe Autofahrer. Wir starten auf der A3 Würzburg in Richtung Nürnberg. Hier zwischen dem Kreuz Fürth-Erlangen und Erlangen-Tennenlohe noch Gegenstände auf der Fahrbahn. Unter anderem auch ein großer Spanngurt. Dann haben wir Reifenteile auf der A7 Würzburg in Richtung Ulm. Hier zwischen Gollhofen und Uffenheim-Langensteinach. Der Standstreifen deswegen blockiert. Nicht nur durch die Reifenteile, sondern auch durch ein Pannenfahrzeug. Und wir bleiben auf dieser Autobahn, denn zwischen Markbreit und Uffenheim-Langensteinach haben wir aktuell 4 bis 5 Kilometer Stop and Go. Ansonsten relativ ruhig, noch aktuell, sehr gut. Und es gibt auch keine Blitzer. Wenn ihr aber etwas sehen solltet, gerne her damit und kostenlos anrufen unter der 0800 30 80 700 oder gerne WhatsAppen. Alle Infos auf unserer Website.
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1: Und wir freuen uns heute sehr auf den großen Charivari-Abend. 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Und zwar zum Weinfest in Eibelstadt. Dann auch mit von der Partie natürlich auch das Charivari-Team mit Monique und André. Und dann machen wir mit euch Party. Die ersten Live-Momente wird es dann auch so gegen 18.40 Uhr geben hier bei uns im Programm. Und bis dahin einfach die Klassiker unserer Zeit. Und sie darf da definitiv nie fehlen. Die tolle Kylie Minogue und The Locomotion. Genießt den Freitag. 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

0: Eine ganz große Band. Aber Mamma Mia, ein Klassiker unserer Zeit. So klingt der Freitagnachmittag und viele von euch werden sich auch schon aufgeregt haben, denn die Krankmeldung ab dem ersten Krankheitstag, tja, das ist ein hitziges Thema, ein großes Thema. Dazu kommt auch noch, Krankschreibung per Telefon soll ebenfalls wegfallen. Das sind die Pläne der Bundesregierung. Das bedeutet, wir Patienten müssten also ab dem ersten Tag dann in die Praxis kommen, stecken uns vielleicht dann auch gleich wieder an oder mit ganz anderen Viren und so weiter und so fort. Jetzt gibt es aber auch Stimmen aus der Politik, beispielsweise Alexander Hoffmann von der CSU, der für den Wahlkreis Main-Spessart im Bundestag sitzt, der sagt, es muss niemand in die Praxis, es geht ja auch per Videoanruf. Jetzt ist nur die Frage, ist so ein Videoanruf, um sich krank zu melden, auch sinnvoll? Das wollten wir wissen und Sina Krohn aus dem Charivari-Team hat sich deswegen mit Mohammad Ahmadi vom Unterfränkischen Hausärzteverband unterhalten. Und die Frage ist jetzt, liebe Sina, ist das denn aus Sicht des Arztes sinnvoll?
1: Ja, ob das sinnvoll ist, das fragen sich, denke ich, viele, weil ein Telefonanruf ist da ja oft zeitlich sogar schneller, als sich auf eine komplette Videokonferenz vorzubereiten. Ja, und ein weiteres großes Thema ist da tatsächlich auch das Personal. Denn es muss ja auch jemand da sein, der diese Termine eben ausmacht. Und am Ende muss auch ein geschulter Facharzt da sein, um eben die Patienten zu beraten. Ach ja, und die entsprechenden Kosten, die man dafür braucht, wie zum Beispiel ein Mikrofon oder eine Kamera, die müssen ja auch erstmal gegeben sein. Ja, kurz gefasst sind Videosprechstunden auf jeden Fall eine größere Hürde als ein kleiner Anruf beim Arzt.
0: Ja, okay, das leuchtet schon ein. Und es stellt sich auch die Frage, wie soll so eine Videosprechstunde dann überhaupt stattfinden? Also brauche ich da eine App? Was muss benutzt werden? Das sind ja alles noch Fragen.
1: Ja, Herr Ahmadi hat mir erzählt, dass tatsächlich die App, die wir alle kennen, und zwar WhatsApp, aus Datenschutzgründen nicht benutzt werden darf. Und daher müsste auf kostenpflichtige Programme zurückgegriffen werden. Und das kann sich natürlich auch nicht jeder leisten, sei es jetzt Arztpraxen oder Patienten. Ja, dementsprechend merkt man eben schon, dass es gar nicht so einfach ist. Denn hinzu kommt auch noch, dass hier in Mainfranken ja bekanntlicherweise mehr Menschen auf dem Land leben. Und hier machen tatsächlich die altbekannten schlechten Internetverbindungen einen Strich durch die Rechnung. Also zusammenfassend lässt sich auf jeden Fall sagen, dass solche Videosprechstunden in Städten auf jeden Fall gängiger sind. Aber laut der Erfahrung von Herrn Ahmadi ist auf jeden Fall klar, dass ein Videoanruf eine weit größere Hemmungsschwelle ist als ein einfacher Telefonanruf.
0: Sagt Sina Krohn aus dem Charivari-Team. Herzlichen Dank für die Zusammenfassung. Und was sagt ihr dazu? Eure Meinung, wie gewohnt, immer gerne gefragt. Schreibt uns eine WhatsApp-Nachricht. Das geht datenschutzrechtlich. Oder schickt uns auch einfach eine WhatsApp-Sprachnachricht. Und schon diskutiert ihr mit zum Thema Videokrankmeldung. Ein interessantes Thema, das aber schon wieder auch hier in Mainfranken hitzig diskutiert wird. Auch bei Charivari.

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3: Heiß, heißer Mainfranken. Das wird ein Wochenende, Freunde, aber jetzt schon auch sehr heiße Temperaturen. In Giebelstadt zum Beispiel im Landkreis Würzburg 29 Grad, in Würzburg am Bürgerbräu-Gelände messen wir 30. Morgen dann 33 Grad in der Spitze, ansonsten wirklich sonnensatt. Ab und zu morgen Abend ein paar Hitzegewitter möglich. Heute Abend alles entspannt, danach folgt auch eine sternenklare Nacht bei 12 bis 15 Grad. Und am Sonntag dann auch erstmal sehr sonnig und sehr warm, Temperaturen um die 30 Grad, keine Seltenheit. Aber auch dann kann es am Abend die ersten Gewitter geben, plant die schon mal mit ein.
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4: Ich bin Christoph Schmidt. Es wird wieder ein richtig heißes Wochenende in der Region. Das bedeutet aber auch, die Gefahr von Wald- und Wiesenbränden geht wieder nach oben.
6: Deswegen schickt die Regierung von Unterfranken am Wochenende wieder Luftbeobachter per Flugzeug los. Sie sollen Brände in der Natur möglichst frühzeitig entdecken, ehe sie sich großflächig ausbreiten. Vor allem die extrem trockenen Grasflächen sorgen aktuell für Sorgenfalten. Unterwegs sind die Flugzeuge auf zwei Schleifen, eine über dem westlichen, die andere über dem östlichen Unterfranken. Gestartet wird bei Aschaffenburg und Hettstadt sowie in Schweinfurt und Haßfurt. Leon Wagner, Nachrichtenredaktion.
4: Nach dem Ende der Wehrpflicht war die Bundeswehr aus der öffentlichen Wahrnehmung etwas verschwunden. Doch spätestens seit Beginn des Ukraine-Kriegs ist sie zurück im Zentrum des Interesses. Doch wie sieht der Alltag an einem Standort wie der Mainfranken-Kaserne in Volkach aus? Welche Fahrzeuge sind dort im Einsatz und welche Aufgaben werden bewältigt? All diese Fragen werden morgen bei einem Tag der offenen Tür des Logistikbataillons beantwortet. Die Mainfranken-Kaserne wurde 1986 eröffnet, feiert also ihren 40. Geburtstag. Zehntausende Studis sind an der Uni Würzburg und der Technischen Hochschule Würzburg-Schweinfurt unterwegs. Das macht sich natürlich auch an der Einrichtung bemerkbar. Zudem sind Gebäude oder die Technik mittlerweile auch in die Jahre gekommen. Der Freistaat hat jetzt für Sanierungen weitere 40 Millionen Euro freigegeben. An der THWS sollen unter anderem Heizungen und Dächer saniert werden. An der Uni wird beispielsweise die Zentralbib am Hubland erneuert. Bei verschreibungspflichtigen Medikamenten müssen wir künftig wohl mehr selbst bezahlen. Für Homöopathie übernehmen die Krankenkassen keine Kosten mehr und auch beim Zahnarzt werden Leistungen gekürzt. Nach dem Bundestag hat heute auch der Bundesrat grünes Licht für die umstrittene Gesundheitsreform der schwarz-roten Koalition gegeben. Damit sollen die gesetzlichen Krankenkassen um Milliarden Euro entlastet werden.
3: Dankeschön, Christoph. Und zu diesem Aufregerthema könnt ihr auch alles nochmal nachlesen auf meinscharivari.de. Gilt auch für weitere Nachrichten. Und das ist auch immer alles möglich über die Charivari-App.
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3: Der Feierabendverkehr läuft. Hallo liebe Autofahrer und wir starten auf der A7 Ulm in Richtung Würzburg. Hier zwischen Marktbreit und Kitzingen Gegenstände auf der Fahrbahn und zwar unter anderem auch ein paar Spanngurte und Plastikteile. Also bitte langsam fahren. Und da hat sich teilweise auch die Fahrbahnmarkierung verschoben, also zusätzlich vorsichtig sein. Dann A7 Würzburg in Richtung Ulm, hier zwischen Marktbreit und Uffenheim-Langensteinach gute 4 bis 5 Kilometer Stop and Go nach einem Unfall. Und A3 Würzburg in Richtung Nürnberg, hier zwischen Pommersfelden und Höchstadt Ost, Menschen auf der Fahrbahn unterwegs, auch ein defekter PKW, ausgerechnet im Baustellenbereich. Hier also bitte langsam fahren und auch der linke Fahrstreifen ist aktuell blockiert. Dann zu den neuesten Blitzern, da kann ich euch sagen, alles ruhig, Gott sei Dank. Aber wenn ihr jetzt etwas sehen solltet, helft immer mit, kostenlos, versteht sich von selber. Und zwar wie gewohnt unter der 0800 30 80 700.

0: Der Freitagnachmittag mit Sting. Fields of Gold hier bei Charivari. Ein Klassiker unserer Zeit. Hätte ich euch fast das Wochenende weggenommen. Nein, das kommt erst und wir begleiten euch sehr gerne. Und das ist ein sehr spannendes Thema, denn seit 40 Jahren gibt es die Mainfranken-Kaserne in Volkach. Und die wurde demnach errichtet 1986, übrigens als der letzte neu errichtete Bundeswehrstandort der alten Bundesrepublik. Und mittlerweile gibt es hier viel logistische Arbeit. Das ist nämlich ein logistischer Knotenpunkt. Und diese Kaserne beherbergt 1000 Soldatinnen und Soldaten und ist unter anderem auch für den Transport und auch für die Verpflegung der Truppen zuständig. Da geht es auch darum, dass die Munition beispielsweise rechtzeitig angeliefert wird und so weiter und so fort. Und ich glaube, wir würden alle gerne mal hinter die Kulissen blicken und das können wir morgen. Da gibt es nämlich einen Tag der offenen Tür und da können wir mal schauen, wie ist das so in dieser Mainfranken-Kaserne. Und der Hintergrund, warum es diesen Tag der offenen Tür überhaupt gibt, kann uns nochmal verraten der Hauptmann höchstpersönlich Simon Rinke.
1: Den Bundeswehrstandort Volkach gibt es nun seit 40 Jahren. Genau deswegen, weil wir so eine gute und lange Verwurzelung in der Region haben, wollen wir das den Leuten auch zeigen. Laden die Leute auch gerne mal in unsere Kaserne ein, zu sehen, dass wir hier nichts zu verstecken haben, dass wir hier jeden Tag großartige Arbeit leisten.
0: Und wichtig ist eben auch, dass man Transparenz zeigt. Das ist ganz, ganz wichtig und ich bin mir ziemlich sicher, das wird morgen dann auch gut funktionieren. Und natürlich gibt es nicht nur die Hintergründe, sondern es gibt auch gutes Essen. Darf bei so einer Veranstaltung auch nie zu kurz kommen.
1: Wir haben eine klasse Erbsensuppe, die wir wieder kochen, das klassische Bundeswehrgericht. Und unabhängig davon wahnsinnig viele Foodtrucks hier, eine große Foodmeile und auch ein tolles Kinderprogramm. Für Jung und Alt ist einiges geboten. Wir freuen uns sehr auf viele Besucherinnen und Besucher.
0: Komm vorbei und eben diese Suppe, ja, die Feldküche ist nämlich auch aufgebaut, die können wir uns dann schmecken lassen. Und zwar von 8 bis 18 Uhr, der Tag der offenen Tür. Und zwar in der Mainfranken-Kaserne in Volkach. Seit 40 Jahren gibt es die dort und da wird ganz, ganz wichtige Arbeit geleistet. Und morgen können wir eben mal hinter die Kulissen blicken. Auch ein sehr schöner Tipp für euer Wochenende. Übrigens weitere Tipps auch immer bei uns auf der Website. Und was dann auch generell noch so morgen am Samstag geht, das verrate ich euch in einer guten halben Stunde. Also dranbleiben lohnt sich hier bei Charivari. Jetzt aber erstmal Journey und Don't Stop Believing.

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5: Also heute macht der Sinn zur Eisdiele auch auf jeden Fall deutlich Sinn. Bei Temperaturen um die 30 Grad, in Gößenheim beispielsweise im Landkreis Main-Spessart 29 Grad, auch noch in Ordnung. In Würzburg am Berliner Ring haben wir schon 30 und teilweise auch 33 Grad möglich. Gilt für das ganze Wochenende, aber es wird auch Abkühlung geben, heute Abend beispielsweise. Erstmal alles entspannt, dann eine sternenklare Nacht bei Werten zwischen 12 und 15 Grad. Morgen scheint dann die Sonne auch wieder von früh bis spät, da ändert sich kaum etwas. Nur ein paar wenige dünne hohe Wolken sind dabei. Und das Ganze dann bei 33 Grad in der Spitze. Und auch am Sonntag ändert sich wenig. Nur dann am späten Nachmittag und auch am Abend kann es nochmal ein paar starke Hitzegewitter geben. Plant das auf jeden Fall mit ein.
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23: Ich bin Oliver Urbanke. Der Bundestag hat die Gesundheitsreform der schwarz-roten Koalition beschlossen. Das umstrittene Sparpaket soll neue Beitragserhöhungen bei den gesetzlichen Krankenkassen verhindern. Thomas Brock berichtet.
24: Das Paket sieht vor, dass Praxen, Kliniken, Apotheken und Pharmabranche weniger Geld ausgeben, aber auch die Versicherten müssen mit mehr Zuzahlungen und weniger Leistungen rechnen. Insgesamt sollen so schon im kommenden Jahr fast 19 Milliarden Euro gespart werden. Scharfe Kritik kommt von der Opposition. Sie warnt etwa vor überlasteten Ärzten und einem Krankenhaussterben.
23: Stundenlanges Scrollen in der Nacht und fehlender Schlaf. Social-Media-Plattformen machen offenbar süchtig. Das sind vorläufige Ergebnisse einer EU-Untersuchung. Demnach bestehen Risiken für Kinder und Jugendliche vor allem durch personalisierte Empfehlungen und Videos, die automatisch immer weiterlaufen. Künftig gelten strengere Regeln für Vermieterinnen und Vermieter von E-Scootern. Unfallgeschädigte sollen einfacher Schadensersatz bekommen. Das Gesetz sieht vor, dass Betreiber der E-Rollerflotten für die Unfallkosten aufkommen müssen, wenn der eigentliche Verursacher nicht belangt werden kann. Und bei Unfällen mit parkenden E-Scootern sollen Geschädigte nicht mehr nachweisen müssen, dass ein Fahrer das Gerät falsch abgestellt hat.
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25: Ein 10-jähriger Junge ist gestern Abend bei einem Unfall mit seinem Fahrrad in Marktheidenfeld schwer verletzt worden.

0: Mit Blaulicht in die Tiefgarage. Ein brennendes Auto im Würzburger Parkhaus Pleich auf der Juliuspromenade hat heute Morgen einen großen Feuerwehreinsatz ausgelöst. Das Auto im zweiten Untergeschoss konnte zwar schnell gelöscht werden, deutlich länger dauerte es, das Untergeschoss zu entrauchen. Verletzt wurde niemand. Der Feuerwehreinsatz hatte am Vormittag begonnen. Gegen 14 Uhr konnte das Parkhaus dann wieder freigegeben werden.
1: Dankeschön, Christoph Schmidt. Alles zum Nachlesen wie gewohnt auf der Website. Und das gilt auch übrigens für die Charivari-App. Falls ihr die nicht haben solltet, in allen gängigen App-Stores könnt ihr die herunterladen.
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1: Und der Feierabendverkehr in Richtung Wochenende wird immer ruhiger, aber es gibt dann doch noch zwei Meldungen. Wir starten auf der A7 Würzburg in Richtung Ulm, hier zwischen Markt Breit und Uffenheim Langensteinach. Gute 4 bis 5 Kilometer Stop and Go. Dann A3 Würzburg in Richtung Nürnberg, hier zwischen Pommersfelden und Höchstadt Ost. Noch Menschen auf der Fahrbahn unterwegs. Der Grund, ein defekter PKW im Baustellenbereich und zwar auf der linken Seite. Hier haben wir auch noch ein paar Reifenteile. Ansonsten alles entspannt, die Blitzer machen schon Wochenende. Wenn ihr aber etwas sehen solltet, gerne noch mithelfen. 0800 30 80 700 ruft immer kostenlos an oder einfach WhatsAppen. Alle Infos auf meinscharivari.de.
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1: Schön, dass ihr noch mit dabei seid und gleich bereite ich euch perfekt auf den morgigen Samstag vor, denn Mein Franken bietet wieder viele schöne Veranstaltungen. Einen Überblick wird's geben nach den Eurythmics, nach Blue und nach The Boss. Bruce Springsteen, Hungry Heart und er heißt The Boss, weil er seine Bandmitglieder damals immer gerne bar bezahlt hat. Das fanden die richtig gut. Ja, ist ja auch sehr lässig.

0: Da bekommst du auch immer einen ordentlichen Ohrwurm. Sehr, sehr angenehm. The Eurythmics, There Must Be an Angel. Hier bei Charivari, es geht rein ins Wochenende. Und das Schöne ist, das Wochenende bietet auch wieder viel, viel Material. Viele schöne Veranstaltungen. Heute Abend könnt ihr auch wieder zum Beispiel aufs Kiliani-Volksfest gehen. Unterfrankens größtes Volksfest. Ab 18 Uhr beispielsweise mit Die Wilderer. Die wollen dann richtig Party machen im Zelt. Party machen könnt ihr aber beispielsweise auch bei unserem Charivari-Abend. Denn da sind wir auf dem Weinfest der Freiwilligen Feuerwehr in Eibelstadt. Und dann ab 19.30 Uhr zum Beispiel auch live on stage die Band Rush Hour. Die wollen dann auch mit euch singen, feiern, tanzen. Und wir vom Charivari-Team sind natürlich auch mit dabei. Ja, und dann morgen geht der Samstag in die nächste Runde sozusagen. Auch da willst du etwas machen. Und das Schöne ist, da kannst du auch etwas machen. Tina Panzer hat den Überblick. Liebe Tina, was geht denn so morgen am Samstag?
1: Ihr könnt zum ersten Tüngener Brauerei Open Air das Wochenende im Gutshof eröffnen die beiden Bands DAB, die etwas andere Blasmusik und Finest Colors. Beim Sportfest in Gambach könnt ihr erst beim Gaudi-Volleyball-Turnier mitmischen und am Abend euren Erfolg mit der Party-Nachwuchsband Heartbeat feiern. Bei der Divino-Nacht der Verführung in Tüngersheim werden die Weinberge romantisch beleuchtet. Dazu gibt es Live-Musik. Wer sich für die Bundeswehr interessiert, ist richtig beim Tag der offenen Tür in der Mainfrankenkaserne in Volkach. Der Tag der Physik auf dem Hubland Campus in Würzburg dagegen bietet Forschung zum Mitmachen. Und schön ist auch immer Open-Air-Kino. Glenn Kill, ein Schafskrimi, flimmert in Frickenhausen über die Open-Air-Leinwand und beim Festungsflimmern in Würzburg wird die romantische Komödie Solo Mio gezeigt.
0: Also viel im Angebot. Dankeschön, Tina Panzer. Könnt ihr alles übrigens nochmal nachlesen auf meinscharivari.de. Und ich muss es natürlich nochmal sagen, heute Abend das Grande Finale unseres Charivari-Abends, beziehungsweise dann geht er endlich los. Lange haben wir drauf gewartet, wir wollen mit euch feiern. Ab 19 Uhr stehen dann auch Monique und André auf der Bühne und in gut eineinhalb Stunden wollen wir auf jeden Fall dann schon mal rüberschalten. Wie ist so die Stimmung vor Ort? Wir sind sehr gespannt. Und das Schöne ist auch, wir machen mit euch in Eibelstadt unser Weinfest-Quiz. Da gibt es Fragen rund um Eibelstadt. Da hat auch die Freiwillige Feuerwehr mitgeholfen. Und wenn ihr die richtig beantwortet, dann ist das eure Chance auf ein neues DAB Plus Radio. Also, ihr geht dann heute Abend feiern auf dem Charivari-Abend und kommt vielleicht sogar mit einem neuen DAB Plus nach Hause. Also DAB Plus Radio, das wär's doch, oder? Alles nochmal zum Nachlesen, wie gewohnt, auf meinscharivari.de. Und wir wünschen euch ein tolles Wochenende, ganz egal, was ihr macht. Jetzt mit Roy Orbison und You Got It.

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20: Also wenn ich so rausgucke, da hätte ich schon Lust zu grillen. Ja. Brauche ich noch ein Würstchen und ein Steak, aber ich schweife ab, liebe Freunde. Wir gucken lieber mal auf das Wetter. Ja, was soll ich euch sagen? Hitze pur, beispielsweise gerade in Biebelried im Landkreis Kitzingen. 30 Grad, genauso wie in Würzburg an der Löwenbrücke. Und heute Abend, beziehungsweise dann in der Nacht, wird es ein bisschen kälter. 12 bis 15 Grad, dazu auch eine sternenklare Nacht. Aber morgen scheint auch die Sonne von früh bis spät. Wir legen noch mal ein bisschen was oben drauf, temperaturmäßig. 30 bis 33 Grad. In freien Lagen am späten Nachmittag kann es aber auch mal einen frischen Wind geben. Und ansonsten, ja, vielleicht heute Morgen Abend ein paar kleine Gewitter, ein bisschen Regen. Am Sonntag dafür aber auch wieder sehr, sehr sonnig, sehr heiß. Nur dann kann es am späten Abend auch noch Hitzegewitter geben. Plant das generell mal fürs Wochenende mit ein.
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21: Ich bin Christoph Schmidt. Nach dem Bundestag hat auch der Bundesrat das Sparpaket der schwarz-roten Koalition im Gesundheitssektor beschlossen. Es soll Beitragserhöhungen bei den gesetzlichen Krankenkassen verhindern. Psychotherapeuten aus der Region hatten das Gesetz im Vorfeld scharf kritisiert. Das Aktionsbündnis Psychotherapie Würzburg fürchtet in der Folge geringere Vergütungen, längere Wartezeiten auf Therapieplätze und eine stärkere Ausrichtung auf Privatpatienten. Eine Online-Petition hatte binnen kürzester Zeit mehr als 500.000 Unterschriften gesammelt. Eine Frau hat in der Würzburger Spiegelstraße am Vormittag ein 4-jähriges Kind mit einem Taschenmesser bedroht. Die Polizei rückte zu einem Großeinsatz aus. Die Frau litt offenbar an psychischen Problemen und soll aus über 1 Meter Entfernung Stichbewegungen in Richtung des Kindes gemacht haben. Das Kind selbst bekam davon offenbar gar nichts mit. Die Frau konnte wenig später in der Schönbornstraße gestellt werden. Sie ließ sich widerstandslos festnehmen. Wegen ihrer psychischen Verfassung kam sie in eine Nervenklinik. Das Milliardenprojekt Blue Swan auf den Conbarracks bei Schweinfurt nimmt Formen an. Bei einer Bürgerinfo haben die Verantwortlichen jetzt erstmals den Bebauungsplan für die geplante KI-Gigafactory vorgestellt. Dort sollen künftig Forschung, Startups und ein riesiges Rechenzentrum einziehen. Schweinfurts Oberbürgermeister Ralf Hofmann erklärt auf Nachfrage, dass der erste Spatenstich bereits Ende des Jahres erfolgen könnte. Allerdings fehlt bislang noch der Zuschlag der EU für das Großprojekt. Der Bundestag hat die Gesundheitsreform der schwarz-roten Koalition beschlossen. Das umstrittene Sparpaket soll neue Beitragserhöhungen bei den gesetzlichen Krankenkassen verhindern. Das Paket sieht vor, dass Praxen, Kliniken, Apotheken und Pharmabranche weniger Geld ausgeben. Aber auch die Versicherten müssen mit mehr Zuzahlungen und weniger Leistungen rechnen.
20: Dankeschön, Christoph Schmidt. Wie gewohnt, alles zum Nachlesen nochmal auf meinscharivari.de und natürlich auch immer bei uns in der App.
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20: Einen schönen späten Nachmittag, liebe Autofahrer. Wir starten auf der A7 Würzburg in Richtung Fulda. Hier zwischen Würzburg-Estenfeld und dem Gramstadtzer Wald noch eine ungesicherte Unfallstelle. Hier die linke Spur blockiert, auch der Standstreifen aktuell blockiert. Plant das bitte mit ein. Dann A3 Würzburg in Richtung Nürnberg. Hier zwischen Pommersfelden und Höchstadt-Ost. Menschen auf der Fahrbahn unterwegs. Der Grund, ein defekter Pkw im Baustellenbereich. Und zwar auf der linken Seite bitte ganz besonders vorsichtig fahren. Blitzer aktuell Fehlanzeige, zumindest keine neuen. Wir haben nur diesen Kollegen, den Blitzanhänger, und zwar in Rossbrunn, hier auf der Ortsdurchfahrt von Uettingen kommend. Nochmal vielen Dank an Maria fürs Melden. Und falls mehr sein sollte, immer mithelfen. Vielen Dank schon mal. Und das geht kostenlos unter der 0800 30 80 700 oder einfach gerne WhatsAppen. Die Telefonnummer findet ihr, wie gewohnt, auf meinscharivari.de.
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0: Da ist aber einer sehr verliebt. Richard Marx in seine Angelia. Hier bei Charivari. Genießt den Start ins Wochenende. Wir begleiten euch wie gewohnt mit den Klassikern unserer Zeit. Und gestern waren wir teammäßig auf dem Kiliani. War sehr lustig. Hat länger gedauert, darf ich euch verraten. Alle schön in Tracht. Und dann bin ich so rausgelaufen aus dem Kiliani-Volksfest und habe auf ein Taxi gewartet. Und dann bin ich auch am Dornheim vorbeigekommen. Ist ja direkt auf der Talavera. Quasi jetzt im Moment neben dem Kiliani. Und da bin ich mit so Leuten ins Gespräch gekommen, als ich auf das Taxi gewartet habe. Und da sagen die so, ja, morgen geht's ja, naja, morgen, also am Samstag geht's ja dann so richtig los. Da gibt es eine besondere Party. Rave to Save. Aha, das hat mich interessiert. Was bedeutet Rave to Save? Das kann uns verraten Sebastian, einer der Veranstalter. Denn der weiß, was eben diese Veranstaltung so besonders macht.
1: Party machen und etwas Gutes tun, das schließt sich nicht aus, ganz im Gegenteil. Bei Rave to Save steckt hinter der Party ein echter Zweck. Wir unterstützen dieses Mal das Kontaktcafé Würzburg, ein Ort, an dem Menschen in Krisen Halt finden. Kostenlos, niederschwellig und menschlich. Mit jedem Ticket, das ihr kauft, geht ein Teil direkt dorthin.
0: Also eine richtig gute Idee. Wichtig ist natürlich auch noch die Frage, liebe Sebastian, was erwartet uns da so musikalisch?
1: Musikalisch wird's wieder schön bunt. Ein Mix quer durch House, Techno und alles dazwischen. Für jeden Geschmack ist da was dabei.
0: Na, das klingt doch richtig gut. Und wo gibt's noch Tickets?
1: Tickets und mehr Infos zu Rave to Save am 11. Juli im Dornheim gibt's auf hausimkeller.de.
0: Also, wer Lust hat, morgen Abend im Dornheim neben dem Kiliani Rave to Save. Ist ja auch wunderbar, das kann man auch kombinieren. Vielleicht geht ihr erst aufs Kiliani und dann eben zu dieser Veranstaltung mit einem wichtigen und interessanten Hintergrund unterstützen. Menschen unterstützen ist ja immer eine gute Sache. Also, Daumen nach oben dafür und euch ganz viel Spaß. Und jetzt starten wir gemeinsam rein ins Wochenende gleich mit Coldplay und mit Hugh Lewis and the News.

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6: Und wir gucken ganz kurz nach Ochsenfurt in den Landkreis Würzburg. 30 Grad, genauso wie in Würzburg am Keppelheim. Also, der Sommer ist richtig aktiv bei uns. Es geht auch aktiv weiter. Jetzt heute Abend erstmal alles sehr entspannt. Kaum ein Wölkchen am Himmel, das geht klar. Danach gibt es eine sternenklare Nacht mit kälteren Werten, 12 bis 15 Grad. Morgen gibt es Sonne satt von früh bis spät. Wir werden noch ein bisschen heißer, 33 Grad. Ansonsten am späten Nachmittag würde ich mal nach oben gucken. Nach dem neuesten Stand kann es durchaus mal ein paar Regenschauer geben. Vielleicht in der Nacht auch ein paar Gewitter. Dann am Sonntag erstmal wenig Änderung. Es geht heiß weiter. Nur dann auch wieder die Möglichkeit, am späten Abend ein paar Hitzegewitter. Einfracken könnte also nass werden. Aber bis dahin erstmal sehr heiß und vor allem auch sehr sommerlich.
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18: Ich bin Oliver Urbanke. Tennisprofi Alexander Zverev ist zum ersten Mal in das Endspiel beim Rasenklassiker in Wimbledon eingezogen und kann dort den zweiten Grand-Slam-Titel in seiner Karriere holen. Der French Open-Sieger aus Hamburg gewann sein Halbfinale gegen den britischen Außenseiter Arthur Ferry in 3 Sätzen. Menschen, die sogenannte K.O.-Tropfen einsetzen, müssen künftig mit hohen Strafen rechnen. Wer die gefährlichen Mittel für eine Vergewaltigung oder einen Raub einsetzt, soll laut Gesetzesentwurf der Bundesregierung künftig mit mindestens 5 Jahren Freiheitsstrafe rechnen müssen. Der Bundesrat hat dem jetzt zugestimmt. K.O.-Tropfen sind meist heimlich verabreichte Substanzen, die Opfer schnell benommen, wehrlos oder bewusstlos machen können. Wer einen kaputten Toaster, Staubsauger oder eine Waschmaschine hat, soll künftig bessere Chancen auf eine Reparatur bekommen. Einem entsprechenden Gesetz hat der Bundesrat jetzt zugestimmt. Tine Klimach berichtet.
19: Hersteller bestimmter Produkte wie etwa Waschmaschinen, Mobiltelefone, Tablets oder E-Bikes werden damit gesetzlich verpflichtet, ihre Produkte während der üblichen Lebensdauer zu einem angemessenen Preis zu reparieren. Außerdem müssen die Geräte künftig so gebaut sein, dass man sie reparieren kann. Wer also etwa den Akku so verbaut, dass ein Tausch nicht möglich ist, verstößt gegen das Gesetz.
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20: Ein 10-jähriger Junge ist gestern Abend bei einem Unfall mit seinem Fahrrad in Marktheidenfeld schwer verletzt worden. Laut Polizei wollte der 10-jährige von einem Feldweg auf eine Straße abbiegen. Dabei übersah er offenbar einen 83-Jährigen mit seinem Auto, der Vorfahrt hatte. Der Mann konnte nicht mehr rechtzeitig bremsen und erfasste den Jungen frontal. Er kam schwer verletzt in ein Krankenhaus. Mit Blaulicht in die Tiefgarage. Ein brennendes Auto im Würzburger Parkhaus Pleich auf der Juliuspromenade hat heute Morgen einen großen Feuerwehreinsatz ausgelöst. Das Auto im 2. Untergeschoss konnte zwar schnell gelöscht werden, deutlich länger dauerte es. Das Untergeschoss

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1: Der Feierabendverkehr läuft und einiges noch los. Wir beginnen mal auf der A7 Würzburg in Richtung Fulda. Hier zwischen dem Gramschatzer Wald und dem Dreieck Schwanthut-Werneck. Noch die Fahrbahn komplett gesperrt. Es gab einen großen Unfall mit mehreren Verletzten. Hier ist auch ein Rettungseinsatzfahrzeug im Einsatz. Dazu auch noch ein Rettungshubschrauber. Das könnte länger dauern. Deswegen, wer jetzt schon im Stau steht, bitte daran denken, eine Gasse für Rettungs- und Einsatzfahrzeuge zu bilden. Dann A3, Würzburg in Richtung Nürnberg. Hier zwischen Pommersfelden und Höchstadt Ost. Die linke Spur blockiert. Hier laufen noch Reinigungsarbeiten. Und A3 Nürnberg in Richtung Würzburg. Hier zwischen Schlüsselfeld und Geiselwind. Ein blockierter Standstreifen. Das kommt auch mal vor. Ansonsten relativ entspannt. Falls ihr etwas sehen solltet, gerne her damit und kostenlos anrufen unter der 0800 30 80 700 oder gerne WhatsAppen, alle Infos auf meinscharivari.de.
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1: So, in diesen Minuten geht's schon los auf dem Weinfestplatz in Eibelstadt oder beim Weinfest besser gesagt. Und da findet heute auch unser großer Charivari-Abend statt. So, in guten 40 Minuten schalten wir mal rüber zu Monique Marten und André Kessler. Die sind schon in den Startlöchern. Und bis dahin natürlich wie gewohnt die Klassiker unserer Zeit, gleich Cyril, Aha und London Beat. Damit zurück in die lässigen 90er. 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

0: Auch so eine Jahrhundertband. Aha, Take On Me, das Wochenende ruft mit Charivari. Und die erste Juliwoche hätten wir jetzt hinter uns und das zweite Juli-Wochenende steht schon bevor. Und jetzt soll der Sommer nochmal so richtig zurück zur Macht kommen. Und das gönnen wir ihm auch. Heute ja auch schon Temperaturen um die 30 Grad. Und deswegen wollen wir mal fragen, wie geht's denn eigentlich weiter? Und vor allem, was bringt das Wochenende genau wettertechnisch? Und da kann es bei uns im Team nur einen geben, ganz genau unseren Wetterexperten Kai Zorn. Lieber Kai, ja, wie wird denn jetzt das Wochenende?
1: Es wird ein wunderbares Hochsommerwochenende werden. Für die meisten zumindest, ohne Schwüle und mit Sommerwind. Er kommt jeweils aus nordöstlichen Richtungen und bringt uns viel, viel Sonne, nur gelegentlich harmlose Wolken. Die Höchstwerte staffeln sich auf 25 Grad bis zu 33 Grad im westlichen Unterfranken.
0: Das läuft. Also viel Abkühlung brauchen wir auf jeden Fall. Die Eisdielen wird es auch freuen. Und das Wetter sollten wir echt alle ausnutzen. Die Frage ist jetzt aber nur, Kai, hält der Sommer dann auch in der kommenden Woche noch an?
1: In der ersten Wochenhälfte mindestens nochmal, ja, und die Temperaturen werden sogar ansteigen. Der Nordostwind lässt nach und der Wind dreht allmählich auf Süd bis Südwest. Damit kommt eine heißere Luftmasse und dann auch in der zweiten Wochenhälfte eine feuchtere Luftmasse. Das bedeutet, die Schwüle nimmt zu und nach Wochenmitte müssen wir immer häufiger mit Schauern und Gewittern rechnen. Zunächst steigen die Temperaturen an auf 28 bis 35 Grad. Am Untermain sind auch 37 oder 38 Grad drin. Das variiert immer wieder von Modell zu Modell hin und her. Es wird auf jeden Fall in der ersten Wochenhälfte sonnig und heiß werden. Die zweite Wochenhälfte bringt dann immer häufiger Schauer und Gewitter, mit wohl dann auch bald einer Abkühlung.
0: Ach ja, Abkühlung auch nicht verkehrt. Aber bis dahin genießen wir erstmal den Sommer. Herzlichen Dank, Kai Zorn. Und ich sag's gern nochmal. Nutzt das Wochenende. Wettermäßig gibt's keine Ausreden. Außer vielleicht ein bisschen zu heiße Werte. Aber da kann man sicher abkühlen. Beispielsweise auch am Baggersee oder vielleicht auch im Schwimmbad.

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13: Und wie gewohnt gucken wir die einzelnen Ortschaften. In Birkenfeld im Landkreis Main-Spessart noch 29 Grad, genauso wie in Würzburg am Kongresszentrum. Also nutzt den Abend, geht raus. In der Nacht wird es ein bisschen kälter, 12 bis 15 Grad. Aber das ist ja auch mal nicht verkehrt zum Durchatmen. Morgen scheint von früh bis spät die Sonne. Es wird ein bisschen heißer, 30 bis 33 Grad. Und dann am Abend kann es erste Hitzegewitter geben. Habt den Regenschirm also auf jeden Fall mal dabei.
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4: Ich bin Christoph Schmidt.
20: Es wird wieder ein richtig heißes Wochenende in der Region. Das bedeutet aber auch, die Gefahr von Wald- und Wiesenbränden geht wieder nach oben.
21: Deswegen schickt die Regierung von Unterfranken am Wochenende wieder Luftbeobachter per Flugzeug los. Sie sollen Brände in der Natur möglichst frühzeitig entdecken, ehe sie sich großflächig ausbreiten. Vor allem die extrem trockenen Grasflächen sorgen aktuell für Sorgenfalten. Unterwegs sind die Flugzeuge auf zwei Schleifen, eine über dem westlichen, die andere über dem östlichen Unterfranken. Gestartet wird bei Aschaffenburg und Hettstadt sowie in Schweinfurt und Haßfurt. Leon Wagner, Nachrichtenredaktion.
20: Nach dem Ende der Wehrpflicht war die Bundeswehr aus der öffentlichen Wahrnehmung etwas verschwunden. Doch spätestens seit Beginn des Ukraine-Kriegs ist sie zurück im Zentrum des Interesses. Doch wie sieht der Alltag an einem Standort wie der Mainfranken-Kaserne in Volkach aus? Welche Fahrzeuge sind dort im Einsatz und welche Aufgaben werden bewältigt? All diese Fragen werden morgen bei einem Tag der offenen Tür des Logistikbataillons beantwortet. Die Mainfranken-Kaserne wurde 1986 eröffnet, feiert also ihren 40. Geburtstag. Zehntausende Studis sind an der Uni Würzburg und der Technischen Hochschule Würzburg-Schweinfurt unterwegs. Das macht sich natürlich auch an der Einrichtung bemerkbar. Zudem sind Gebäude oder die Technik mittlerweile auch in die Jahre gekommen. Der Freistaat hat jetzt für Sanierungen weitere 40 Millionen Euro freigegeben. An der THWS sollen unter anderem Heizungen und Dächer saniert werden. An der Uni wird beispielsweise die Zentralbib am Hubland erneuert. Bei verschreibungspflichtigen Medikamenten müssen wir künftig wohl mehr selbst bezahlen. Für Homöopathie übernehmen die Krankenkassen keine Kosten mehr und auch beim Zahnarzt werden Leistungen gekürzt. Nach dem Bundestag hat heute auch der Bundesrat grünes Licht für die umstrittene Gesundheitsreform der schwarz-roten Koalition gegeben. Damit sollen die gesetzlichen Krankenkassen um Milliarden Euro entlastet werden.
13: Dankeschön, Christoph Schmidt. Alles zum Nachlesen wie gewohnt auf meinscharivari.de und natürlich auch bei uns in der App.
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13: Einen schönen guten Abend, liebe Autofahrer. Wir starten auf der A3 Nürnberg in Richtung Würzburg. Hier zwischen Erlangen-West und Höchstadt-Ost noch Gegenstände auf der Fahrbahn. Vorneweg Reifenteile und auch ein defekter LKW steht auf dem Standstreifen. Dann A7 Würzburg in Richtung Fulda. Hier zwischen dem Gramschatzer Wald und dem Dreieck Schweinfurt-Werneck. Ein Unfall, leider auch mit Verletzten. Hier ist noch ein Rettungsfahrzeug im Einsatz und auch teilweise noch ein Rettungshubschrauber. Der Standstreifen und auch die rechte Spur sind nach wie vor blockiert. Wer im Stau steht, bitte daran denken, eine Gasse für Rettungs- und Einsatzfahrzeuge zu bilden. Dann A3, Würzburg in Richtung Nürnberg, hier zwischen Pommersfelden und Höchstadt-Ost. Die linke Spur blockiert, hier laufen noch Reinigungsarbeiten. Und A3 Nürnberg in Richtung Würzburg, hier zwischen Schlüsselfeld und Geiselwind, ein blockierter Standstreifen. Doch noch einiges los, das Gute ist aber keine Blitzer, wenn ihr aber doch etwas sehen solltet. Gerne her damit und einfach kostenlos anrufen unter der 0800 30 80 700. Vielen Dank und eine gute Fahrt in Richtung Wochenende. Ja.

0: Unser Freitag mit Ray Dalton hier bei Charivari, die Klassiker unserer Zeit. Und jetzt hat es lange gedauert, aber endlich beginnt er. Also in den nächsten Minuten, und zwar der große Charivari-Abend. Auf dem Weinfest in Eibelstadt. Schaut gerne vorbei, die Freiwillige Feuerwehr freut sich. Live on Stage dann Rush Hour ab 19.30 Uhr, die heizen ein. Und schon ab 19 Uhr auf der Bühne Monique Marten und André Kessler aus Guten Morgen Mainfranken. Und ihr beiden steht ja im Grunde schon in den Startlöchern. Wie ist es? Und vor allem, ihr habt ja auch schon irgendwelche Sänger klargemacht. Erzählt uns das mal.
1: Eibelstadt ist vorbereitet auf das Weinfest der Freiwilligen Feuerwehr. Wir auch. André und ich stehen in Startposition, haben auch schon die ersten Gäste begrüßt.
2: Ja, zum Beispiel sind Tina aus Sommerhausen und ihre Rockröhren da. Wollen wir gleich mal Geschmacksprobe machen?
1: Ja, Mädels, wie sind die Stimmen? Sind die geölt?
3: Wunderbar. Ja, also dann gebt mal eine Kostprobe.
4: 1, 2, 3, 4.
5: Highway to Hell!
2: Oder Highway to Eibelstadt heute Abend.
1: Zum Marktplatz. Und ihr hört jetzt gerade auch, das war schon Rush Hour, die machen noch Soundcheck. Um 19.30 Uhr geht's los. Jetzt nochmal stärken mit Pommes und einem leckeren Wein und einer Bratwurst, damit die Party dann richtig starten kann. Kommt vorbei, Eintritt ist frei.
2: Und es gibt ein Gewinnspiel. Ihr könnt niegelnagelneue DAB-Radios gewinnen bei einem kleinen Quiz. Also es lohnt sich auf jeden Fall und wir freuen uns auf euch und auf den Charivari-Abend in Eibelstadt.
0: Jawohl, so muss das sein. Dankeschön Monique, Dankeschön André und ihr habt es gehört, ab 19.30 Uhr dann Rush Hour. Also schaut vorbei, das wird eine richtig, richtig gute Party. Und übrigens, ihr könnt auch bei einem Quiz ja mitmachen und dann gibt es am Ende auch die DAB Plus Radios. Das sage ich gerne nochmal, denn dann könnt ihr uns auch noch besser hören in glasklarem Sound. Also das lohnt sich doppelt. Und jetzt starten wir rein ins Wochenende gleich mit Take That und mit Earth, Wind and Fire. 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
22: Und die Temperaturen sind noch richtig heiß. In Ebhofen beispielsweise im Landkreis Kitzingen 30 Grad, in Würzburg am Marktplatz haben wir 29. Ansonsten geht's munter weiter, kaum ein Wölkchen am Himmel. Dazu gibt es dann eine sternenklare Nacht. Da wird's kälter, 12 bis 15 Grad. Aber ansonsten dann, keine Sorge, der Sommer kommt auch morgen zurück. Bei 33 Grad in der Spitze erstmal nur wenige dünne hohe Wolken. Ansonsten am späten Abend kann es gelegentlich ein bisschen Regen geben und dann auch durchaus ein paar Hitze, Gewitter möglich.
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23: Ich bin Dominik Schweiger. Der Bundesrat hat gleich mehrere wichtige Gesetze beschlossen. Künftig haben Verbraucher ein Recht auf Reparatur. Hersteller von Handys oder Waschmaschinen müssen ihre Produkte zu einem angemessenen Preis instand setzen und Ersatzteile bereitstellen. Und der Bundesrat hat auch den Weg für die Gesundheitsspareform freigemacht. Gesetzlich Versicherte müssen sich damit beispielsweise auf höhere Zuzahlungen bei Medikamenten einstellen. Der Bundestag hat das neue Gebäudemodernisierungsgesetz, also eine Reform des sogenannten Heizungsgesetzes, beschlossen. Damit werden Kernpunkte der von der Ampelregierung beschlossenen Regelungen gekippt. Öl- und Gasheizungen müssen ab 2029 schrittweise mit einem steigenden Anteil an zum Beispiel Biomethan oder Bioöl betrieben werden. Umweltverbände und die Grünen warnen vor massiven Rückschritten beim Klimaschutz durch das neue Gesetz. Nach dem Messerangriff am Gymnasium in Schongau prüfen die Ermittler neue Hinweise. Nach Angaben der Staatsanwaltschaft gibt es Anzeichen dafür, dass der Täter die Tat möglicherweise per Livestream übertragen wollte. Außerdem untersuchen die Behörden ein Schreiben, das von dem 16-Jährigen stammen könnte. Laut Spiegel werden darin frühere Schulamokläufe verherrlicht. Bei dem Angriff am Mittwoch waren 2 13-jährige Mädchen schwer verletzt worden.
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0: Ein 10-jähriger Junge ist gestern Abend bei einem Unfall mit seinem Fahrrad in Marktheidenfeld schwer verletzt worden. Laut Polizei wollte der 10-Jährige von einem Feldweg auf eine Straße abbiegen. Dabei übersah er offenbar einen 83-Jährigen mit seinem Auto, der Vorfahrt hatte. Der Mann konnte nicht mehr rechtzeitig bremsen und erfasste den Jungen frontal. Er kam schwer verletzt in ein Krankenhaus. Mit Blaulicht in die Tiefgarage. Ein brennendes Auto im Würzburger Parkhaus Pleich auf der Juliuspromenade hat heute Morgen einen großen Feuerwehreinsatz ausgelöst. Das Auto im zweiten Untergeschoss konnte zwar schnell gelöscht werden, deutlich länger dauerte es, das Untergeschoss zu entrauchen. Verletzt wurde niemand. Der Feuerwehreinsatz hatte am Vormittag

0: Wir starten im Stadtgebiet von Würzburg, denn wenn ihr von der Schweinfurter Straße über den Berliner Ring in Richtung Haugering fahrt, Feierabendverkehr, gute 10 Minuten, der Zeitverlust. Dann rüber auf die A3, Würzburg in Richtung Nürnberg, hier zwischen Pommersfelden und Höchstadt Ost, die linke Spur blockiert, hier laufen nach wie vor aufwendige Reinigungsarbeiten. A3, Nürnberg in Richtung Würzburg, hier zwischen Schlüsselfeld und Geiselwind, der Standstreifen blockiert. Und A3, Nürnberg in Richtung Würzburg, hier zwischen Schlüsselfeld und Geiselwind, ein Pannenfahrzeug auf dem Standstreifen, auch hier bitte nicht zu schnell fahren. Ansonsten alles relativ entspannt, wenn ihr aber etwas sehen solltet. Nicht zögern, immer gerne her damit und kostenlos anrufen, den ganzen Abend unter der 0800 30 80 700.
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0: Und ich begleite euch gerne rein in diesen Freitagabend und wir müssen gleich nochmal zurückgucken, denn die Woche, die Arbeitswoche ist durch. Deswegen unser besonderer Wochenrückblick steht parat. Nach Youssou Dounour, nach Michael Patrick Kelly und nach Debbie Harry. French Kissin' in the USA. Ein Klassiker unserer Zeit für den Freitagabend.

0: Also immer wenn ich den Song höre, muss ich so ein bisschen an das Fernweh denken. Und man bekommt auch ein bisschen Fernweh. Yuzu Dono und Nene Cherry mit 7 Seconds hier bei Charivari. Wir haben den Freitagabend, das heißt, eine Arbeitswoche hätten wir wieder geschafft. Und die Frage ist, was ist so passiert? Naja, dafür gibt es ja auch einen Wochenrückblick. Bei uns bei Charivari auf eine, sagen wir mal, verrückte Art und Weise. Und zwar mit dem Eich der Woche. Und was in dieser Woche für das Eich wichtig war, das hören wir uns jetzt wieder gemeinsam an. Ich darf aber schon verraten, es wird wieder ein kleines bisschen verrückt.
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2: Letztes Wochenende hatte ich eine feine zweitägige Sause in Düsseldorf. Da war ich auf den beiden Heimspielen der Toten Hosen und ich muss sagen, es war ein feiner Abriss im Stadion. Die Jungs können es immer noch. Aber wenn ich jetzt den einen oder anderen höre, der sagt, das ist doch kein Punk mehr, bla bla. Also im Vergleich zu meinem ersten Hosenkonzert 1988 hat schon ein wenig nachgelassen. Aber sie haben noch immer wesentlich mehr Punk als so manche ihrer Fans. Ich bin in einer relativ großen Toten-Hosen-WhatsApp-Gruppe. Da werden teilweise Tickets verkauft, die übrig sind, sich auch anderweitig ausgetauscht. Aber da gibt's auch Diskussionen, da klappst du die Zehennägel hoch. Das hat mit Punk nichts zu tun. Beispiel Konzert Frankfurt Stadion an diesem heißen Wochenende neulich. Ist das Stadiondach offen oder zu? Wenn sie das Dach zumachen, wird's doch unerträglich warm. Nein, weil dann die Sonne nicht so reinscheint, dann heizt sie's vorher nicht so auf. Aber ist das denn dann gut gelüftet? Ich bin mir vorgekommen wie bei Loriot.
3: Bertha, das Ei ist hart. Wie lange hat das Ei denn gekocht?
2: Ey, die Diskussion ging über 3 Tage. Am Veranstaltungstag fragt wieder Arne, ist das Dach jetzt heute offen oder zu? Hab ich geschrieben, es ist gekippt. Ja, ich spreche fließend ironisch, aber ich habe festgestellt, dass mein Humor nicht wenige in der Gruppe einfach nicht kapieren. Einige haben schon ein Lachsmiley drunter gemacht, aber Arne schreibt noch 10 Minuten, ich habe gerade gegoogelt, das Dach kann man nicht kippen. Alter Schwede. Und wer meint, es geht nicht noch dümmer, oh doch. Nach dem ersten Düsseldorf-Konzert schreibt einer in die Gruppe, war heute ganz vorne drin, hab mein Geldbeutel verloren. Schreibt einer, geh ins Stadionfundbüro, da haben die gestern einen ganzen Karton voll Zeugs hingetragen. Am nächsten Tag, Geldbeutel war tatsächlich da, aber der war leer. Hat jemand zufällig mein Geld gefunden? Kein Scherz. Und Gott sei Dank gibt's da noch andere mit meinem Humor. Waren das so rote und blaue Scheine? Und er, ja. Und ich? Mit der 10 und einer 20 drauf. Ja, genau. Und ich habe mir nur gedacht, wer verarscht hier eigentlich wen? Ich sag's euch, Leute, wir sind verloren. Apropos verloren, wir kommen zum Schluss zu etwas völlig anderem. Grüßle an dich, Donald, du Wettbewerbsverzerrer. Und danke, Belgien. Ich hoffe, es gibt jetzt keine Strafzölle auf Pommes. Bis gleich. 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
0: Unser etwas anderer Wochenrückblick. Auch heute wieder mit dem Eich der Woche. Alle Folgen zum Nachhören, wie gewohnt, auf meinscharivari.de.

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22: Ich find's einfach großartig. Ihr könnt draußen mit der Sonnenbrille noch umherlaufen, denn die Sonne hat ordentlich Kraft, nicht nur optisch, sondern vor allem auch bei den Temperaturen. Also das geht klar, in Maidbronn beispielsweise im Landkreis Würzburg 29 Grad, genauso wie in Würzburg an der alten Mainbrücke. Heute Abend alles entspannt, dann wird es ein bisschen kälter in der Nacht, 12 bis 15 Grad und morgen früh schnell wieder zurück, das Quecksilber jagt nach oben, Werte zwischen 30 und 33 Grad, das haben wir den Hochs Klaus und Laurent zu verdanken und die bleiben auch das ganze Wochenende. Nur morgen Abend kann es nach dem neuesten Stand ein paar kleine Regenschauer geben und auch am Sonntagabend gibt es Hitzegewitter, da kann es krachen. Plant das also schon mal mit ein.
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22: Servus, liebe Autofahrer. Wir starten auf der A3 Würzburg in Richtung Nürnberg, hier zwischen Pommersfelden und Höchstadt Ost. Die linke Spur noch blockiert, hier laufen Reinigungsarbeiten. Dann A3 Nürnberg in Richtung Würzburg, hier zwischen Schlüsselfeld und Geiselwind ein blockierter Standstreifen. Und wir haben noch diese Meldung, A3 Nürnberg in Richtung Würzburg, der Zusatz, noch ein Pannenfahrzeug auf diesem Standstreifen, also bitte Fuß vom Gas. Für mehr gerne immer noch durchrufen, kostenlos, immer möglich. Und zwar unter der 0800 30 80 700 oder gerne WhatsAppen. Alle Infos auf meinscharivari.de.
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0: Jawohl, viel Energie für den Freitagabend mit David Guetta, Teddy Swims und Tones and I. Wir sind mittendrin in Richtung Wochenende und vor allem wir sind mittendrin beim großen Charivari-Abend auf dem Weinfest in Eibelstadt. Das läuft richtig gut. Seit ein paar Minuten, seit einer guten Viertelstunde spielen auch Rush Hour, die Partyrocker vom Dienst, und das Charivari-Team ist natürlich auch mit von der Partie. Unter anderem auch Bernd Heisel und Christina Deininger. Und meine Lieben, die Stimmung bei euch ist doch großartig. Habe ich richtig verstanden, oder?
1: Ja, also Christina und ich stehen hier gerade vor der Bühne. Es ist super Wetter. Es ist bombenviel los hier in Eibelstadt. Die Leute sitzen an den Tischen, lauschen gespannt. Gerade geht's los mit der Eröffnung und gleich wird auch die Band anfangen.
2: Absolut. Die Stimmung kocht und jetzt, wenn die Sonne so ein bisschen runtergeht, wird es hier, glaube ich, auch gleich richtig, richtig schön und angenehm auf dem Marktplatz. Erfrischungen noch und nöcher sind da, Essen. Ja, und jetzt gleich auch Rush Hour auf der Bühne. Ich freue mich.
1: Ich mich auch total. Und wenn ihr dabei seid, wir freuen uns, kommt alle vorbei in Eibelstadt aufs Weinfest auf dem Marktplatz zum großen Charivari-Abend.
0: Jawohl, euch viel Spaß. Die Kollegen werdet ihr auf jeden Fall erkennen an den roten T-Shirts. Also das könnt ihr nicht übersehen. Und übrigens, wir haben auch ein Quiz für euch vorbereitet den ganzen Abend. Da gibt es dann Fragen rund um Eibelstadt. Und mit ein bisschen Glück bekommt ihr dann sogar ein DRB Plus Radio als Geschenk, wenn ihr richtig antwortet. Also das ist noch der zusätzliche Spaßfaktor. Geht hin, habt Spaß und das wird ein ganz, ganz toller Abend, bin ich mir ziemlich sicher.
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13: Und noch einmal der Blick in die einzelnen Ortschaften. Jetzt sind wir mal in Steinfeld unterwegs, im Landkreis Main-Spessart. Noch 28 Grad, also ihr könnt auf jeden Fall noch rausgehen. Genauso wie in Würzburg am Gut Heuchelhof, da 30 Grad. Puh, ja, da wird man auch noch schwitzen. Ansonsten heute Nacht entspannt, wird es ein bisschen kälter, 12 bis 15 Grad. Und morgen dann wieder Rolle rückwärts, Sonne satt, ganz, ganz viel Momente, die ihr draußen verbringen könnt. Aber viel trinken, denn morgen 30 bis 33 Grad in der Spitze und am Abend kann es die ersten leichten kleinen Gewitter geben. Plant das auf jeden Fall schon mal mit ein. Aber ansonsten genießt das Wochenende.
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14: Ich bin Dominik Schweiger. Grünes Licht für mehrere wichtige Gesetze. Der Bundesrat hat ein Recht auf Reparatur beschlossen. Viele Elektrogeräte müssen künftig verlässlich reparierbar sein. Außerdem hat die Länderkammer die umstrittene Gesundheitsreform durchgewunken. Die schwarz-rote Koalition will die Krankenkassen finanziell entlasten. Für gesetzlich Versicherte bedeutet das, dass sie sich unter anderem auf höhere Zuzahlungen bei verschreibungspflichtigen Medikamenten einstellen müssen. Das sogenannte Heizungsgesetz der früheren Ampelregierung, also das Gebäudeenergiegesetz, wird grundlegend geändert. Nach dem Bundestag hat auch der Bundesrat der Reform zugestimmt. Künftig können unter bestimmten Bedingungen auch neue Gas- und Ölheizungen eingebaut werden. Nach und nach soll der Anteil von etwa Bioöl als Energieträger steigen. Die bisherige 65%-Regel für erneuerbare Energien entfällt. Die deutschen Autobauer kämpfen weiter mit sinkenden Verkaufszahlen. Im zweiten Quartal haben sowohl Volkswagen als auch BMW ein Minus beim Absatz verzeichnet. Hauptgrund ist der deutliche Einbruch auf dem chinesischen Markt. Und der ist deutlich größer als die Zuwächse in Europa und Nordamerika. Rauch im Maschinenraum hat am Chiemsee einen Großeinsatz ausgelöst. Rund 200 Fahrgäste mussten einen Dampfer verlassen. Das Schiff konnte noch einen Steg in Sion-Seebruck erreichen. Verletzt wurde niemand. Ursache war nach ersten Erkenntnissen ein defektes Stromaggregat.
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6: Ich bin Dominik Schweiger. Der Bundesrat hat gleich mehrere wichtige Gesetze beschlossen. Künftig haben Verbraucher ein Recht auf Reparatur. Hersteller von Handys oder Waschmaschinen müssen ihre Produkte zu einem angemessenen Preis instand setzen und Ersatzteile bereitstellen. Und der Bundesrat hat auch den Weg für die Gesundheitsspareform freigemacht. Gesetzlich Versicherte müssen sich damit beispielsweise auf höhere Zuzahlungen bei Medikamenten einstellen. Bundestag und Bundesrat haben außerdem das neue Gebäudemodernisierungsgesetz, also eine Reform des sogenannten Heizungsgesetzes, beschlossen. Damit werden Kernpunkte der von der früheren Ampelregierung beschlossenen Regelungen gekippt. Umweltverbände und die Grünen warnen vor massiven Rückschritten beim Klimaschutz durch das neue Gesetz. Nach dem Messerangriff am Gymnasium in Schongau prüfen die Ermittler neue Hinweise. Nach Angaben der Staatsanwaltschaft gibt es Anzeichen dafür, dass der Täter die Tat möglicherweise per Livestream übertragen wollte. Außerdem untersuchen die Behörden ein Schreiben, das von dem 16-Jährigen stammen könnte. Laut Spiegel werden darin frühere Schulamokläufe verherrlicht. Bei dem Angriff am Mittwoch waren 2 13-jährige Mädchen schwer verletzt worden. Alexander Zverev ist nur noch einen Sieg vom Wimbledon-Titel entfernt. Der Hamburger hat dort zum ersten Mal das Endspiel erreicht. Zverev hat sein Halbfinale gegen den britischen Außenseiter Arthur Ferry gewonnen. Zoe Tasovali berichtet.
7: Nach einem umkämpften ersten Satz hatte Zverev die Partie komplett im Griff und ließ seinem Gegner kaum noch eine Chance. Im Finale am Sonntag kann der Hamburger als erster deutscher Wimbledon-Sieger seit Michael Stich im Jahr 1991 Tennisgeschichte schreiben. Auf ihn wartet dann allerdings ein echter Brocken. Entweder Titelverteidiger Jannik Sinner oder Rekord-Grand-Slam-Sieger Novak Djokovic.
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10: Ich bin Hendrik Daum. Nach dem Bundestag hat auch der Bundesrat das Sparpaket für die gesetzliche Krankenversicherung passieren lassen. Vorgesehen sind unter anderem höhere Beiträge für Besserverdienende, Einschränkungen bei der kostenlosen Partnermitversicherung und höhere Zuzahlungen für Medikamente. Ziel der Reform ist die Stabilisierung der Finanzlage der Kassen. Zudem soll der Anstieg der Beiträge für Versicherte gestoppt werden. Es klingt wie in einem Film. In einem Flugzeug von Ryanair ist nach dem Start im griechischen Thessaloniki eine Fensterscheibe zerborsten. Der Passagier direkt am Fensterplatz wurde durch den Sog halb nach draußen gezogen. Neben ihm sitzende Reisende konnten ihn noch in die Maschine zurückziehen. Der Flieger war eigentlich auf dem Weg nach Memmingen, kehrte nach dem Vorfall aber sofort um. Der Passagier kam ins Krankenhaus, die anderen Reisenden in eine Ersatzmaschine. Die deutschen Autobauer kämpfen weiter mit sinkenden Verkaufszahlen. Im zweiten Quartal haben sowohl Volkswagen als auch BMW ein Minus beim Absatz verzeichnet. Hauptgrund ist der deutliche Einbruch auf dem chinesischen Markt. Und der ist deutlich größer als die Zuwächse in Europa und in Nordamerika. Deutschlands Tennisprofi Nummer 1 Alexander Zverev spielt im Finale von Wimbledon gegen Jannik Sinner. Der Italiener hat am Abend Novak Djokovic klar in 3 Sätzen besiegt. Damit trifft am Sonntag der Weltranglisten-Erste Sinner auf den Weltranglisten-Dritten Zverev. Für den 29-jährigen Hamburger ist es das erste Finale in Wimbledon überhaupt.
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16: Ich bin Hendrik Daum. Nach dem Bundestag hat auch der Bundesrat das Sparpaket für die gesetzliche Krankenversicherung passieren lassen. Vorgesehen sind unter anderem höhere Beiträge für Besserverdienende, Einschränkungen bei der kostenlosen Partnermitversicherung und höhere Zuzahlungen für Medikamente. Ziel der Reform ist die Stabilisierung der Finanzlage der Kassen. Zudem soll der Anstieg der Beiträge für Versicherte gestoppt werden. Die deutschen Autobauer kämpfen weiter mit sinkenden Verkaufszahlen. Im zweiten Quartal haben sowohl Volkswagen als auch BMW ein Minus beim Absatz verzeichnet. Hauptgrund ist der deutliche Einbruch auf dem chinesischen Markt und der ist deutlich größer als die Zuwächse in Europa und Nordamerika. Rauch im Maschinenraum eines Dampfers hat am Chiemsee einen Großeinsatz ausgelöst. Rund 200 Fahrgäste mussten von Bord. Das Schiff konnte noch einen Steg in See und Seebruck erreichen. Verletzt wurde niemand. Ursache war nach ersten Erkenntnissen ein defektes Stromaggregat. Deutschlands Tennisprofi Nummer 1 Alexander Zverev spielt im Finale von Wimbledon gegen Jannik Sinner. Der Italiener hat am Abend Novak Djokovic klar in 3 Sätzen besiegt. Damit trifft am Sonntag der Weltranglisten-erste Sinner auf den Weltranglisten-dritten Zverev.
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1: Ich bin Hendrik Daum. Nach dem Bundestag hat auch der Bundesrat das Sparpaket für die gesetzliche Krankenversicherung passieren lassen. Vorgesehen sind unter anderem höhere Beiträge für Besserverdienende, Einschränkungen bei der kostenlosen Partnermitversicherung und höhere Zuzahlungen für Medikamente. Ziel der Reform ist die Stabilisierung der Finanzlage der Kassen. Zudem soll der Anstieg der Beiträge für Versicherte gestoppt werden. Die deutschen Autobauer kämpfen weiter mit sinkenden Verkaufszahlen. Im zweiten Quartal haben sowohl Volkswagen als auch BMW ein Minus beim Absatz verzeichnet. Hauptgrund ist der deutliche Einbruch auf dem chinesischen Markt und der ist deutlich größer als die Zuwächse in Europa und Nordamerika. Rauch im Maschinenraum eines Dampfers hat am Chiemsee einen Großeinsatz ausgelöst. Rund 200 Fahrgäste mussten von Bord. Das Schiff konnte noch einen Steg in See und Seebruck erreichen. Verletzt wurde niemand. Ursache war nach ersten Erkenntnissen ein defektes Stromaggregat. Deutschlands Tennisprofi Nummer 1 Alexander Zverev spielt im Finale von Wimbledon gegen Jannik Sinner. Der Italiener hat am Abend Novak Djokovic klar in 3 Sätzen besiegt. Damit trifft am Sonntag der Weltranglisten-1. Sinner auf den Weltranglisten-3. Zverev. Und dann schauen wir zur Fußball-WM. Da läuft das 2. Viertelfinale und zwar zwischen Spanien und Belgien. Ja, und kurz vor Schluss, da führen die Spanier mit 2:1.
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14: Ich bin Hendrik Daum. Das Krankenkassensparpaket der Bundesregierung kann in Kraft treten. Nach dem Bundestag hat es auch den Bundesrat passiert. Thomas Brockt mit den Einzelheiten.
15: Mit Schmerzen, sagt Bayerns Ministerpräsident Söder, aber es bremse die Kostenentwicklung und sorge für stabile Beiträge. Geplant ist, dass Praxen, Kliniken, Apotheken und auch die Pharmabranche weniger Geld ausgeben. Gleichzeitig müssen aber auch die gesetzlich Versicherten mit mehr Zuzahlungen und weniger Leistungen rechnen. Das Paket sorgt seit Wochen für Proteste. Hausärzte etwa sprechen von wahllosen Kürzungen und warnen vor längeren Wartezeiten.
14: Es klingt wie in einem Film. In einem Flugzeug von Ryanair ist nach dem Start im griechischen Thessaloniki eine Fensterscheibe zerborsten. Der Passagier direkt am Fensterplatz wurde durch den Sog halb nach draußen gezogen. Neben ihm sitzende Reisende konnten ihn gerade noch in die Maschine zurückziehen. Der Flieger war eigentlich auf dem Weg nach Memmingen, kehrte nach dem Vorfall aber sofort um. Der Passagier kam ins Krankenhaus, die anderen Reisenden in eine Ersatzmaschine. Nach dem Messerangriff am Welfengymnasium in Schongau prüfen die Ermittler neue Hinweise. Nach Angaben der Staatsanwaltschaft gibt es Anzeichen dafür, dass der Täter die Tat möglicherweise per Livestream übertragen wollte. Außerdem untersuchen die Behörden ein Schreiben, das von dem 16-Jährigen stammen könnte. Laut Spiegel werden darin frühere Schulamokläufe verherrlicht. Bei dem Angriff am Mittwoch waren 2 13-jährige Mädchen schwer verletzt worden. Mikel Merino hat Spanien nach einem Geduldsspiel ins WM-Halbfinale gegen Frankreich geschossen. Beim 2:1 im Viertelfinale gegen Belgien traf er in der 88. Minute zum Siegtor und sorgte für den ersten Einzug Spaniens in die Top 4 seit dem WM-Titel vor 16 Jahren.
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16: Ich bin Hendrik Daum. Nach dem Bundestag hat auch der Bundesrat das Sparpaket für die gesetzliche Krankenversicherung passieren lassen. Vorgesehen sind unter anderem höhere Beiträge für Besserverdienende, Einschränkungen bei der kostenlosen Partnermitversicherung und höhere Zuzahlungen für Medikamente. Ziel der Reform ist die Stabilisierung der Finanzlage der Kassen. Zudem soll der Anstieg der Beiträge für Versicherte gestoppt werden. Die deutschen Autobauer kämpfen weiter mit sinkenden Verkaufszahlen. Im zweiten Quartal haben sowohl Volkswagen als auch BMW ein Minus beim Absatz verzeichnet. Hauptgrund ist der deutliche Einbruch auf dem chinesischen Markt und der ist deutlich größer als die Zuwächse in Europa und Nordamerika. Rauch im Maschinenraum eines Dampfers hat am Chiemsee einen Großeinsatz ausgelöst. Rund 200 Fahrgäste mussten von Bord. Das Schiff konnte noch einen Steg in See und Seebruck erreichen. Verletzt wurde niemand. Ursache war nach ersten Erkenntnissen ein defektes Stromaggregat. Bei der Fußball-WM steht nach Frankreich jetzt auch Spanien im Halbfinale. Die Spanier taten sich im Viertelfinale gegen Belgien zwar schwerer als gedacht, konnten sich aber schlussendlich mit 2:1 durchsetzen. Der Siegtreffer gelang erst kurz vor Schluss. Damit treffen am kommenden Dienstag im ersten Halbfinale Spanien und Frankreich aufeinander.
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